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1: Einen schönen guten Morgen heute an diesem Donnerstag, dem 4. Juni. Ein Tag mitten im Sommer mittlerweile. Ihr hört Radio Lotte Weimar. Mein Name ist Rebecca. Und wir schauen mal, was wir denn heute für kuriose Feiertage haben. Das ist zum einen der Tag des Käses, also der National Cheese Day in den USA. Und zum anderen der kuriose Feiertag der Umarme deine Katze Tag. Und dazu habe ich eine Mini-Anekdote zu erzählen. Ich habe nämlich heute Nacht geträumt, dass ich meine Katze mit in den Urlaub genommen habe und die in so eine Babytrage getan habe und damit dann immer auch in Cafés und so weiter gegangen bin. Statt eben eines Kindes hatte ich dann da meine Katze dabei. Das gab dann Stress mit den Hunden, die auch da waren, und alle Leute fanden das irgendwie gar nicht so cool. Ja, da habe ich jedenfalls meine Katze dabei gehabt, im Traum, am Umarme-Deine-Katze-Tag. Ansonsten schauen wir mal noch auf den Geburtstag. Also heute hat aus dem Lotte-Club die Karin Krohr Geburtstag. Herzlichen Glückwunsch zum Geburtstag, liebe Karin. Und wir hören jetzt den ersten Song, bevor wir dann nochmal in die Promi-Geburtstage schauen. Der erste Song der Stunde ist heute Mann am Telefon von Der Assistent.

Der Mann am Telefon von der Assistent war das. 7:05 haben wir es jetzt. Ja, und wir gucken nochmal auf die Geburtstagsgrüße. Vom Lotte-Club hat Karin Grohr Geburtstag, das hatte ich vorhin schon mal gesagt. Und jetzt gucken wir nochmal auf die Promis. Bei den Promi-Geburtstagen haben wir Angelina Jolie, die eine US-amerikanische Schauspielerin ist und 1975 in Los Angeles geboren wurde. Ihre bekanntesten Rollen sind Lara Croft in Tomb Raider und Mr. und Mrs. Smith, Wanted, Salt and Maleficent. Für ihre schauspielerische Leistungen erhielt sie mehrere Auszeichnungen, darunter 3 Golden Globes, 2 Screen Actors Guild Awards und einen Oscar als beste Nebendarstellerin in Durchgeknallt. Sie engagierte sich von 2001 bis 2022 für das UN-Geflüchtetenhilfs-, UN-Fl-

Ein weiterer Abstieg mit Köln sorgte dafür, dass er dann zum FC Arsenal nach England wechselte und dort den FA Cup und den englischen Super Cup gewonnen hat. In der Nationalmannschaft war er auch ein großer Bestandteil und feierte mit dem Gewinn der Weltmeisterschaft im Jahr 2014 seinen größten Erfolg. Lukas Podolski, wir alle kennen ihn, so denke ich. Ja, die Geburtstage vom Donnerstag, dem 4. Juni. Das sind sie gewesen und weiter geht es mit Musik. Und zwar Designer von Aldo Harding. Das hören wir jetzt.

Und weiter geht es mit noch einem Song vor den Nachrichten um Viertel. Und zwar heißt der Song, den wir jetzt hören, Apple Tree Boulevard.

0: 7:15 und wie versprochen und wie immer auch gibt es jetzt die Nachrichten aus Deutschland und der Welt.
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2: Nach dem Scheitern Deutschlands bei der Kandidatur für einen Sitz im UNO-Sicherheitsrat gibt es in Berlin Forderungen nach einer anderen Außenpolitik. SPD-Fraktionsvize Möller sagte den Zeitungen der Funke Mediengruppe, die Bundesregierung müsse völkerrechtswidriges Verhalten als solches benennen, unabhängig davon, wer dies in Frage stelle. Gerade in den Ländern des globalen Südens gebe es Zweifel, ob Deutschland noch ein ehrlicher Makler für die Ziele und Werte der Vereinten Nationen sei. Ähnlich äußerten sich Grünen-Chefin Brandner und die Linken-Vorsitzende Schwertner. Die AfD-Vorsitzende Weidel sprach von einer Blamage für Bundeskanzler Merz. Bei der Abstimmung gestern in der UNO-Vollversammlung war Deutschland zum ersten Mal mit einer Bewerbung für einen nichtständigen Sitz im Sicherheitsrat gescheitert. Stattdessen wurden Portugal und Österreich für 2 Jahre in das höchste Gremium der Vereinten Nationen gewählt. Bundesgesundheitsministerin Warken von der CDU plant einem Bericht zufolge in ihrer Pflegereform Einschnitte bei den Zuschüssen zu Heimkosten und eine stärkere Belastung von Gutverdienern. Das berichtete das Magazin Politico unter Berufung auf den Gesetzentwurf. Die Erhöhung der Heimkostenzuschüsse für Pflegebedürftige erfolge demnach jeweils 6 Monate später. Gutverdiener sollen den Angaben zufolge, analog zur Krankenversicherung, über eine außerplanmäßige Erhöhung der Beitragsbemessungsgrenze zusätzlich zur Kasse gebeten werden. Dadurch sollen die Pflegekassen im kommenden Jahr 1,6 Milliarden Euro und in den beiden Jahren darauf je 1,7 Milliarden zusätzlich einnehmen. Wacken rechnet bei der Pflegeversicherung in den kommenden beiden Jahren mit einem Defizit von zusammen 22,5 Milliarden Euro. Die Ministerin will mit einer großen Reform gegensteuern. Die konkreten Schritte sind aber auch innerhalb der Regierungskoalition umstritten. Der Allgemeine Deutsche Automobilclub hat die Sperrungsanordnung für die marode Bonner Nordbrücke als Vollkatastrophe für die Region bezeichnet. Autofahrer müssten Berechnungen zufolge pro Jahr Umwege von 50 Millionen Kilometern in Kauf nehmen, teilte der ADAC mit. Viele würden in den Kölner Raum ausweichen und dort das ohnehin schon am Limit laufende Verkehrssystem belasten. Auch Wirtschaftsverbände sprachen von einer Katastrophenmeldung. Die Bonner Nordbrücke ist seit gestern bis auf Weiteres für den Verkehr voll gesperrt. Aktuelle Prüfungen hätten strukturelle Schäden am Tragwerk ergeben, hieß es. Die Brücke ist Teil der Autobahn 565 und die wichtigste Ost-West-Verbindung in der Region. Der deutsche Zoll hat in Wilhelmshaven einen der größten Kokainfunde der vergangenen Jahre sichergestellt. Es handle sich um mehr als 8 Tonnen der Droge mit einem geschätzten Straßenverkaufswert von rund 500 Millionen Euro, teilten die Staatsanwaltschaft Aurich und die Generalzolldirektion in Köln mit. Das Kokain habe sich in einem Seekontainer aus Westafrika befunden, der laut Frachtpapieren mit Kakaobohnen beladen und für Spanien bestimmt gewesen sei. Die Drogen wurden demnach bereits am 9. Februar entdeckt. Aus ermittlungstaktischen Gründen habe man den Fund aber geheim gehalten. Dadurch hätten Mitte Mai 2 Verdächtige durch spanische Behörden festgenommen werden können. Einer sei Geschäftsführer eines Importunternehmens. Der Traditionsverein TSV 1860 München erhält für die kommende Saison keine Lizenz für die 3. Fußballliga der Männer. Man habe den nötigen Liquiditätsnachweis beim Deutschen Fußballbund nicht erbringen können, teilte der Club mit. Ursache sei eine nicht erfüllte Finanzierungszusage des Investors Hassan Ismaik. Katholiken in Deutschland feiern heute frohen Leichnam. In den Bundesländern Bayern, Baden-Württemberg, Hessen, Nordrhein-Westfalen, Rheinland-Pfalz und im Saarland ist gesetzlicher Feiertag. Außerdem in einigen überwiegend katholischen Gemeinden Sachsens und Thüringens. Vielerorts gibt es Gottesdienste unter freiem Himmel und Prozessionen. An Fronleichnam steht 60 Tage nach Ostern die Eucharistie im Mittelpunkt. Katholiken bringen öffentlich ihren Glauben zum Ausdruck, wonach Christus in Form von Brot und Wein leibhaftig gegenwärtig ist. Der mittelalterliche Name bedeutet so viel wie Fest des Leibes und Blutes Christi. Das Wetter. Es ist oft bewölkt mit Schauern und teils kräftigen Gewittern. Höchstwerte 16 bis 26 Grad. Auch morgen wechseln sich Sonne und Wolken ab. Vor allem in der Nordhälfte sind Schauer und kurze Gewitter möglich bei 16 bis 22 Grad.
0: Das waren die Nachrichten aus Deutschland und der Welt in einer Übernahme vom Deutschlandfunk Kultur. Ihr hört Radio Lotte Weimar, es ist 7:20 und der nächste Song heißt Kyoto und ist von Phoebe Bridgers.

7:30 Uhr. Morgen am 5. Juni 2026 startet mit Der Menschenfeind das DNT Sommertheater hier bei uns in Weimar. Ein Stück, das bereits 360 Jahre alt ist und trotzdem erstaunlich viel mit unserer Gegenwart zu tun hat. Doch bevor sich morgen Abend die ersten Zuschauerinnen und Zuschauer auf den Rängen niederlassen, bekommt ihr hier bei Radio Lotte bereits exklusive Einblicke hinter die Kulissen. Unser Kollege Etienne Bergmann war nämlich bei einer Probe vor Ort und konnte hautnah miterleben, wie intensiv hinter den Kulissen noch an dem Stück gearbeitet wird, bevor es morgen das erste Mal vor Publikum über die Bühne geht. Dabei hatte er auch die Möglichkeit, mit einigen der Menschen zu sprechen, die dieses Sommertheater auf die Bühne bringen. Dazu gehört zum Beispiel Jörg Pohl, der eigentlich selbst Schauspieler ist und nun für das Stück die Regie am DNT übernimmt. In einem Interview erzählt er, wie dieser Wechsel funktioniert hat, wie ein typischer Probentag in Weimar aussieht und warum er das Projekt Sommertheater zuerst gar nicht annehmen wollte. Außerdem hat Etienne mit den beiden Hauptdarstellern Katharina Hackhausen und Robert Prinzler gesprochen. Dabei ging es um die Frage, wie man einen solchen alten Text eigentlich am besten in die Moderne bringt. Wie es ist, draußen unter freiem Himmel zu spielen, wie man mit solchen außergewöhnlichen Bedingungen umgeht und warum ein Stück über einen Mann, der immer und überall die Wahrheit sagen will, vielleicht aktueller ist denn je. Denn das ist, worum es in Der Menschenfeind überhaupt geht. Schließlich steht im Mittelpunkt jemand, der konsequent das sagt, was er denkt. Egal, ob sein Gegenüber das nun hören möchte oder nicht. Und das sorgt für jede Menge Verwicklungen, Missverständnisse und Gefühlschaos. Vor allem dann, wenn ausgerechnet die Liebe ins Spiel kommt. Und wahrscheinlich ist das sogar die beste Mischung für einen gelungenen Sommerabend in Weimar. Eine Komödie, die einem zum Lachen bringt, ein kühles Getränk in der Hand und dazu diese besondere Atmosphäre unter freiem Himmel. Alles, was ihr sonst noch wissen solltet, um bestens informiert ins Sommertheater zu starten, das hört ihr heute um 12 Uhr hier in Etiennes Beitrag bei Radio Lotte. Inklusive der Interviews mit Jörg Pohl, Katharina Hackhausen und Robert Prinzler in voller Länge. Und hier geht es jetzt weiter in dieser Stunde im Morgenmagazin mit Musik, nämlich von Cigarettes After Sex, You Are All I Want.

Das war You Are All I Want von Cigarettes After Sex. Und weiter geht es auch direkt mit Musik, nämlich von Curtis Harding hören wir jetzt Time.

0: war Time von Curtis Harding und
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0: Yes. Wir hören als nächstes Love Survive von Michael Nau.

Ja, alleine meine Liebe wird überleben, so heißt es in dem Song Love Survive von Michael Now. Es ist jetzt 7:45 Uhr. Heute ausnahmsweise mal starten wir in die Nachrichten aus Weimar und der Region ein paar Minuten später als sonst und hören stattdessen jetzt noch einen Song, nämlich zum Tag des Barsches von Rachel. Ich denke, so spricht man es aus. Also R-A-H-E-L.

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0: Ja, wie gesagt, am Donnerstag, dem 4. Juni. Wir haben es 8 Uhr. Mein Name ist Rebecca. Wir verbringen die Zeit jetzt noch bis um 9 zusammen. Und wir haben Der achte Ozean von Tokotronic bislang gehört. Und wir schauen mal, ob wir diesen Song noch zu Ende hören, bevor wir dann uns mit den Ausgehtipps befassen. Ja,

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1: Ja, was erwartet euch da heute am 4. Juni hier in Weimar? Und zwar gibt es die Villa Summer Nights in der Villa H in Weimar. Von 18 bis 22 Uhr kann man dort ein entspanntes Afterwork-Format erleben. Und das Ganze geht 5 Abende lang und findet eben draußen auf dem Gelände der historischen Villa H statt. Dabei geht es darum, den Feierabend entspannt einzuläuten, neue Gesichter zu sehen, die Sonne untergehen zu sehen und das Ganze bei tollen Sounds und sommerlichen Drinks in der Villa H zwischen 18 und 22 Uhr zu den Villa Summer Nights. Und gehen wir in die Partnerstadt nach Jena. Dort gibt es das Theater Jedermann und zwar im Stadtlab am Markt. Und zwischen 18.30 Uhr und 20 Uhr kann man das erleben. Gezeigt wird ein Stück, das sich mit großen Fragen des Lebens auseinandersetzt. Und es entsteht ein Stück, das nicht auf Distanz bleibt, sondern sich unmittelbar zwischen Darstellenden und Publikum entfaltet. Im Anschluss an die Inszenierung besteht dann die Möglichkeit zum Austausch. Heute Abend im Theater in Jena Jedermann, Stadtlab am Markt, 18.30 bis 20 Uhr. Ja, und jetzt, wo ihr wisst, was ihr heute noch so Schönes erleben könnt, würde ich sagen, wir machen einfach direkt weiter mit Musik, nämlich Golden Brown von Strangeless.

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3: 8:09 Uhr. Ihr hört Radio Lotte Weimar. Mein Name ist Rebecca und wir gucken jetzt mal zusammen, was ihr in dieser kommenden Stunde bis um 9 hier noch zu hören bekommen werdet. Wir haben um 15:15 die Nachrichten aus Deutschland und der Welt. Um 16:30 gibt es ein Interview mit Wolfram Wiese und zwar über den Austausch mit der Partnerstadt Schowkwa. Denn die Jugendlichen aus der Stadt, die kommen im Sommer hier nach Weimar. Mal gucken, was es da Interessantes dazu zu berichten gibt. Und um 15:15 haben wir dann die Nachrichten aus Weimar und der Region. Und genau, zwischendrin, wie immer natürlich, schöne Musik auf die Ohren. Ja, kleine Erinnerung noch, heute um 12 im Programm haben wir dann einen sehr ausführlichen Beitrag zum DNT Sommertheater, was ja dann morgen beginnen wird. Und ja, wir machen noch ein bisschen direkt weiter mit guter Musik, nämlich der Apfelbaum von Blumfeld, das hören wir jetzt.

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2: Ja, jetzt wisst ihr bestens Bescheid über das Turmfest, was bald ansteht, und auch über die Ausstellung im Zwangsarbeitsmuseum hier in Weimar. Und ja, wir haben es jetzt 8 Uhr und 15 Minuten und es ist Zeit für die Nachrichten aus Deutschland und der Welt.
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4: Die Opposition hat Kanzler Merz und Außenminister Wadefuhl für Deutschlands Scheitern bei der Wahl zum UNO-Sicherheitsrat verantwortlich gemacht. AfD-Chefin Weidel sprach von einer Blamage. Die Grünen-Politikerin Brugger sagte, die Bundesregierung habe Deutschlands Ansehen in der Welt verspielt. Linken-Chefin Schwertner meinte, das Ergebnis sei die Quittung dafür, Völkerrechtsbrüche nicht eindeutig benannt zu haben. Ähnlich äußerte sich SPD-Fraktionsvize Möller. Statt Deutschland wurden gestern Portugal und Österreich für 2 Jahre in den Sicherheitsrat gewählt. Wadefuhl verwies auf russische Stimmungsmache gegen Deutschland und auf den Nahostkonflikt, in dem Deutschland immer eine besondere Verantwortung für Israel wahrnehmen müsse. Israel und der Libanon haben neue Vereinbarungen getroffen, um die bisher kaum wirksame Waffenruhe umzusetzen. Nach Gesprächen in Washington hieß es in einer Erklärung des US-Außenministeriums, dass in bestimmten Zonen ausschließlich die regulären libanesischen Streitkräfte die Kontrolle ausüben sollen. Die militant-islamistische Hisbollah-Bewegung solle sich aus dem Süd-Libanon nahe der Grenze zu Israel zurückziehen und ihre Angriffe auf Israel komplett einstellen. Details der Umsetzung sind noch unklar. Die Hisbollah nimmt an den Verhandlungen nicht teil und die libanesische Regierung hat nur begrenzt Einfluss auf die pro-iranische Miliz. Die andauernden Kämpfe im Libanon belasteten zuletzt auch die USA-Iran-Gespräche über ein Kriegsende. Der SPD-Außenpolitiker Stegner sieht das Internationale Wirtschaftsforum in St. Petersburg nicht als geeigneten Ort für diplomatische Bemühungen an. Es sei eine Propagandaveranstaltung Russlands, die darüber hinwegtäuschen solle, wie schlecht die wirtschaftliche Lage sei, sagte Stegner im Deutschlandfunk. Er kritisierte auch die Teilnahme von AfD-Politikern an dem Wirtschaftsforum, das heute fortgesetzt wird. Stegner sprach sich zugleich erneut für mehr diplomatische Bemühungen Europas aus, um den Krieg in der Ukraine zu beenden. In diesem Zusammenhang zeigte er sich offen für eine Vermittlerrolle von Altbundeskanzler Schröder. Russlands Staatschef Putin hatte ihn ins Gespräch gebracht. Die Bundesregierung und die EU-Kommission lehnen den Vorschlag ab. Nordkoreas Machthaber Kim Jong-un will das Atomwaffenprogramm seines Landes weiter ausbauen. Beim Besuch einer neuen Anlage für Nuklearmaterial sagte Kim laut der staatlichen Nachrichtenagentur KCNA, die Produktionskapazität habe sich in den vergangenen 5 Jahren mehr als verdoppelt und solle nun exponentiell steigen. Die UNO hat Nordkorea aufgrund des staatlichen Atomwaffenprogramms seit 20 Jahren mit strikten Sanktionen belegt. Bundesgesundheitsministerin Warken von der CDU plant einem Bericht zufolge in ihrer Pflegereform Einschnitte bei den Zuschüssen zu Heimkosten und eine stärkere Belastung von Gutverdienern. Das berichtete das Magazin Politico unter Berufung auf den Gesetzentwurf. Die Erhöhung der Heimkostenzuschüsse für Pflegebedürftige erfolge demnach jeweils 6 Monate später. Gutverdiener sollen den Angaben zufolge analog zur Krankenversicherung über eine außerplanmäßige Erhöhung der Beitragsbemessungsgrenze zusätzlich zur Kasse gebeten werden. Dadurch sollen die Pflegekassen in den kommenden Jahren mindestens 1,6 Milliarden Euro zusätzlich einnehmen. Wacken rechnet bei der Pflegeversicherung in den kommenden beiden Jahren mit einem Defizit von zusammen 22,5 Milliarden Euro und will mit einer großen Reform gegensteuern. Im vergangenen Monat hat es einen deutlichen Anstieg bei Neuzulassungen reiner Elektroautos gegeben. Wie das Kraftfahrtbundesamt in Flensburg mitteilte, legten die Zahlen im Vergleich zum Vorjahreszeitraum um fast 40% zu. Der Anteil an allen rund 240.000 Auto-Neuzulassungen im Mai habe bei 25% gelegen. Der Zentralverband Deutsches Kraftfahrzeuggewerbe sieht mehrere Gründe für das gestiegene Interesse. Erstens die seit Wochen hohen Kraftstoffpreise nach Beginn des Irankriegs. Zweitens das größere Angebot an bezahlbaren Elektroautos. Und drittens die neue staatliche Förderung für Elektrofahrzeuge. Das Wetter, es ist oft bewölkt mit Schauern und teils kräftigen Gewittern. Höchstwerte 16 bis 26 Grad. Auch morgen wechseln sich Sonne und Wolken ab. Vor allem in der Nordhälfte sind Schauer und kurze Gewitter möglich bei 16 bis 22 Grad.
2: Das waren die Nachrichten aus Deutschland und der Welt in einer Übernahme vom Deutschlandfunk Kultur. Und das nächste Lied, was wir hören, heißt Ich war hier und ist von der Alan Cohen Band.

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Ich war hier, ist das gewesen. Und bevor wir gleich das Telefoninterview mit Wolfram Wiese zum Thema Schofqua-Austauschprojekt haben, hören wir noch Chepons à toi von Amadou, also von Miriam Amadou. Und genau, wie gesagt, in der Leitung bleiben. Um halb wird es nochmal spannend bei dem Interview.

0: 8:30 Uhr. Wir kommen zum Beitrag der Stunde. Weimar und die ukrainische Stadt Chowkwa sind seit 2022 offiziell Partnerstädte. Am kommenden Wochenende, also dieses Wochenende, wird diese Verbindung erneut mit Leben gefüllt. Nach rund 2 Jahren Vorbereitung reisen Kinder und Jugendliche aus Chowkwa für mehrere Tage nach Thüringen. Und über den Besuch und die Hintergründe sprechen wir jetzt mit Wolfram Wiese. Er ist Mitglied des Stadtrates. Guten Tag, Herr Wiese.
1: Schönen guten Morgen, hallo.
0: Nach 2 Jahren Planung steht der Besuch ja nun kurz bevor. Was erwartet die Kinder und Jugendlichen in den kommenden 10 Tagen?
1: Ja, also wir haben versucht, ein möglichst breites Programm auf die Beine zu stellen, das mit in erster Linie mit viel Spaß und Abwechslung einhergeht, mit viel Sport, mit viel Begegnung, auch mit Weimarer Kindern und Jugendlichen. Wir sind zu Gast beim Tennisclub in Weimar, beim VfL Oberweimar, bei Batari-Fahren werden wir was machen. Es geht darum, einfach quasi den Kindern einfach ein bisschen Abwechslung zu ermöglichen. Die Mehrzahl der Kinder haben ihren Vater im Krieg verloren. Also es geht wirklich darum, quasi einen Tapetenwechsel für 10 Tage zu machen.
0: Mhm. Das ist ja nun auch keine, also mal ganz kurz erstmal zur Verbindung, es knackt ein bisschen in der Leitung.
1: Ja, das stimmt.
0: Ich schalte mal ganz kurz, ich gucke mal kurz nach der Technik und ob wir das beheben können.
1: Ja.
0: Nee, wird irgendwie nicht besser. Können Sie vielleicht kurz die Position wechseln, ob es dann vielleicht ein bisschen besser
1: ist? Ich glaube, es liegt nicht an mir, aber, aber ich wechsle meine Position gerne.
0: Ja, vorhin gerade war es nicht.
1: Nee.
0: Okay, wir machen einfach weiter. Dann hören wir über das Geknacke einfach hinweg. Ja.
1: Vielen Dank.
0: Genau. Sie haben ja schon gesagt, sozusagen, dass es ein Bundesprogramm gibt. Was sind die besonderen Highlights des Programms?
1: Ach, das ist wirklich schwer zu sagen. Also ich freue mich so ein bisschen auf das Feenwäldchen in Saalfeld. Da war ich gerne mit meinen eigenen Kindern. Wir gehen zur Wartburg, wir gehen in die Drachenschlucht, wir gehen aber auch auf expliziten Wunsch der Kinder, die Hälfte der Gruppe möchte gerne das Bach-Gewurzhaus in Eisenach besuchen. Wir haben den Kletterpark in Hohenfelden, wir gehen schwimmen, die DLRG unterstützt uns mit Rettungsschwimmern im Schwanseebad. Also es ist wirklich hoffentlich ein breites Programm für viele und ich freue mich vor allem auch auf den Donnerstag der nächsten Woche. Da sind wir zu Gast bei der Klassikstiftung vor dem Stadtschloss am Kubus dort in einem offenen Jugendtreff, wo hoffentlich auch viele andere Weimarer Kinder und Jugendliche kommen und wir hören einfach Musik und chillen ein bisschen auf der Wiese und das wird hoffentlich bestimmt sehr schön.
0: Mhm. Wie alt sind die Kinder und Jugendlichen, die da kommen?
1: Ja, das ist ziemlich breit gefächert. Also die Kerngruppe ist zwischen 12 und 15 Jahre. Es gibt aber auch so 2 Jüngere, die sind 11 und es gibt auch 2, die sind gerade 17 geworden. Also es ist relativ breit, was die Programmfindung auch nicht ganz einfach machte. Mhm. Aber so in dem Alter sind die und die Klammer ist halt wirklich, und das war unseren Freunden aus Chowkwa lieb und wichtig, dass eben es Kinder sind, die wirklich auch einen Schicksalsschlag erlitten haben und deswegen ist diese Altersgruppe auch relativ breit.
0: Wie viele Kinder kommen und Jugendliche kommen denn insgesamt?
1: Es werden 20 sein, 20 Kinder und Jugendliche plus 4 Betreuer. Und die beiden Busfahrer darf man auch nie vergessen. Also insgesamt mit 26 Menschen eine relativ große Gruppe und die müssen auch alle untergebracht und verköstigt werden und so weiter. Also es war schon ein gewisser Aufwand und ich möchte auch nochmal darauf hinweisen, dass der ursprüngliche Gedanke war eigentlich, dass wir aus Weimar nach Chowkwa fahren, als wir das angefangen haben zu planen, in der Hoffnung, dass der Krieg beendet sein würde. Zu diesem Zeitpunkt ist er leider nicht. Deswegen haben wir umgeswitcht und setzen unsere Hoffnung darauf, dass wir im nächsten Jahr dann doch nach Chowkwa fahren können mit Kindern aus Weimar und den Gegenbesuch machen können.
0: Mhm. Jetzt haben Sie gesagt, dass das viele Kinder sind, die auch Schicksalsschläge erlebt haben, die ihren Elternteil verloren haben und so weiter. Mhm. Wie reagieren Sie darauf, beziehungsweise ist da auch irgendwie angedacht, da vorbereitet zu sein, wenn das dann Kindern vielleicht nicht so gut geht oder...
1: Ja, also der wichtigste Punkt war uns erstmal, dass wir gesagt haben, es ist zwar viel, viel teurer, Aber wir bringen die Kinder alle gemeinsam unter. Also wir gehen nicht in Gastfamilien. Als ganz junger Förderverein, und das, ich kann nochmal sagen, es geht nicht darum, dass ich Stadtrat bin, sondern ich bin im Förderverein der Städtepartnerschaft Weimar-Schofqua, haben wir nicht das Netzwerk von Leuten und auch nicht die Erfahrung. Und wir haben einfach Sorge gehabt, was macht das mit einzelnen Kindern, wenn die irgendwo in eine fremde Gastfamilie gehen und da ist heile Welt, Vater, Mutter, Kind am Armbrottisch. Mhm. Deswegen haben wir die alle gemeinsam untergebracht, gemeinsam mit ihren Betreuerinnen und Betreuern aus Schofqua. Aber das geht auch bis dazu, dass ich mich schlau gemacht habe, gibt es eigentlich irgendein Feuerwerk in den 10 Tagen oder gibt es irgendeinen Probealarm oder dergleichen, wo wir einfach die Kinder darauf hinweisen wollen, Leute, das ist einfach jetzt eine Hochzeit, da ist keine Sorge, das ist keine Drohne, die einschlägt oder so, gerade bei den kleineren Kindern hilfreich, aber das sind so Dinge, die man so mitdenken muss, ne, an der Stelle.
0: Total. Gibt es noch so andere Herausforderungen, denen Sie da begegnet sind bei der Organisation des Austausches?
1: Ja, also es ist einfach die Komplexität der Dinge. Also wo parkt man den Bus? Ne? Wo können wir kurz mal anhalten? Welche Wege sind möglich mit dem Bus? Also wo parken wir beispielsweise am Bachhaus in Eisenach? Also Dinge, die man so normalerweise als Menschen nicht im Blick hat. Ne? Aber auch viele Dinge, die was zu tun haben mit Genehmigungen, Erlaubnissen, Einladungen, damit die Leute überhaupt ausreisen dürfen, mit Getränken, wie viel Getränke, wie viel Liter Flüssigkeit darf man aus der Ukraine exportieren, damit die Kinder auch wirklich versorgt sind im Bus und so weiter. Also es ist ein Jonglieren mit wahnsinnig vielen Bällen und das macht es aus. Es gibt nicht so das eine Riesenproblem, sondern es ist einfach die Vielzahl der Dinge, die beachtet werden müssen. Aber wir haben ein super Team in unserem Verein und wir sind 7 Vorstandsmitglieder und insgesamt knapp 20 Leute, die sich um die Kinder kümmern werden in den nächsten 10 Tagen und das macht auch viel Spaß.
0: Oh, super, ja. Und das heißt, die Leute sind auch schon jetzt während des Prozesses der Vorbereitung und so weiter aktiv gewesen und ihr habt euch gegenseitig unterstützt, um all diese Sachen zu durchdenken und so weiter.
1: Absolut und auch das Ganze auch wirklich ganz eng in Abstimmung mit der Stadt Weimar, mit dem Oberbürgermeister, die uns mit diesen organisatorischen Dingen auch geholfen haben. Eng abgestimmt mit unseren Freunden von der Stadt Weimar. Das ist wirklich, das geht Hand in Hand und das war sehr effizient und hat auch viel Spaß gemacht.
0: Was mich noch interessieren würde, die Kinder, kennen die sich untereinander schon?
1: Zum Teil. Also die Stadt Schofqua ist eine Stadt und eine Gemeinde, die aus einer Kernstadt besteht und sehr viel kleineren Orten und Dörfern drumherum. Und die kennen sich zum Teil noch nicht, also die lernen sich quasi erst im Bus kennen. Das wird auch eine Herausforderung werden. Mal gucken, wie die so zusammenpassen. Ich hoffe, dass die Chemie dann stimmen wird. Und es gibt aber auch Gruppen von Kindern, die wir auch schon kennen. Also unserem letzten Besuch in Schofqua, wir haben auch die Eltern kennengelernt. Beziehungsweise die Mütter, muss man in vielen Fällen leider sagen. Und die sind von der Musikschule aus Schofqua beispielsweise oder von anderen Einrichtungen, die wir auch besucht haben. Also da wissen wir, wie die so ungefähr sind. Aber es gibt auch viele Unbekannte und das gehört mit zu den Herausforderungen.
0: Mhm. Ja, jetzt genau, jetzt haben wir, es gibt ja also schon viel Unterstützung. Wahrscheinlich brauchte das Ganze auch Geld. Meine Frage aber auch an der Stelle wäre jetzt, wenn jetzt jemand von den Hörerinnen und Hörern sagt, dieses Projekt finden wir gut, das würden wir gerne unterstützen. Was gibt es da für Möglichkeiten?
1: Also tatsächlich ist es schnöde Geld, muss man leider so sagen, weil die Kosten sind ziemlich hoch. Was wir vor allem uns wünschen ist, wenn uns jemand unterstützen kann, denn wir planen bereits jetzt, wie ich schon sagte, den Gegenbesuch in Schofqua im nächsten Jahr. Und wenn, ganz wichtig, wenn der nicht möglich sein sollte, weil immer noch Krieg herrscht, dann haben wir was ganz Spezielles vor. Dann möchten wir ein Dreiertreffen machen zwischen Kindern aus der polnischen Partnerstadt Zamość, aus Weimar und aus Schofqua in Zamość in Polen. Wo es sicher ist, und dann machen wir ein Dreiertreffen von 3 Kindern, von den Kindern aus 3 verschiedenen Nationen, das wäre auch wirklich eine großartige Sache, und wenn man uns da unterstützen könnte, unter Weimar-Schofqua vor dem K jeweils ein W und danach auch noch ein W.de findet man unsere Bankverbindung, also da würden wir uns sehr, sehr freuen.
0: Das ist, jetzt haben Sie sich ja schon alle da auch reingehangen und so weiter. Sie haben also einen Antrieb, einen inneren Motor. Was ist das bei Ihnen, dass Sie sagen, das Projekt wollen Sie gerne auf die Beine stellen? Oder welche Bedeutung hat dieses Projekt auch für die Partnerstadt und die Jugendlichen und aber auch Weimar?
1: Ach, das ist eine ganz, ganz schwierige Frage. Also ich bin ein großer Freund von Städtepartnerschaften, aber Städtepartnerschaften leben nur dann, wenn die Bevölkerung es wirklich betrifft und tangiert und mitmacht. Und man kann also so eine Städtepartnerschaft haben, die auf dem Papier existiert oder wo sich vielleicht nur ein paar Leute treffen, irgendjemand aus der Politik oder aus der Wirtschaft, aber das ist nicht der Punkt, sondern es geht darum, dass die Leute sich treffen. Und als die neue Städtepartnerschaft mit der Ukraine entstanden ist, habe ich mir gedacht, hey, musst du von Beginn an mit Leben füllen. Von Beginn an musst du Strukturen aufbauen, dass die Leute sich kennenlernen. Und das kannst du bei einer neuen Städtepartnerschaft viel leichter als bei einer, die vielleicht schon 30 Jahre existiert und so vor sich hin dümpelt. Und deswegen war mir das wichtig. Und der persönliche Kontakt, den ich über mehrere Jahre jetzt hinweg mit den Freunden aus Hofbau habe, hat mich einfach auch darin bestärkt, weil die genau so ticken. Da liegt, glaube ich, ein großer Zauber drin, wenn ich es einfach mal so euphemistisch formulieren darf.
0: Vielen Dank, das sagte Wolfram Wiese. Wir haben über den bevorstehenden Besuch einer Jugendgruppe aus der ukrainischen Partnerstadt Chowkwa gesprochen, das geplante Programm und die Bedeutung des Austauschs und der Städtepartnerschaft. Ganz lieben Dank und viel, ja, eine gute Zeit für Sie dann.
1: Ja, danke Ihnen und drücken Sie uns die Daumen.
0: Das machen wir. Und hier geht es weiter mit Musik, nämlich Love Factory von Metronomie hören wir jetzt.

0: 8:45 Uhr. Wir kommen zu den Nachrichten aus Weimar und der Region.
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2: Anmeldeschluss für Tag des offenen Denkmals naht. Selbsthilfegruppe für COPD-Erkrankte geplant und Ibotec zieht Großauftrag an Land. Für den Tag des offenen Denkmals im September nimmt die Stadt noch bis zum 14. Juni Anmeldungen entgegen. Das geht aus einer Mitteilung hervor. Der Aktionstag wird bundesweit am 13. September stattfinden. Dann öffnen Denkmale ihre Türen für interessierte Besucher. Das diesjährige Motto lautet Netzwerke, Denkmale und Infrastruktur. Entschuldigung. Die Deutsche Stiftung Denkmalschutz möchte damit sowohl die Netzwerke von Menschen in den Blick rücken, die Denkmale erhalten und pflegen, als auch Infrastrukturbauten wie Bahnhöfe, Brücken und Industriegebäude, von denen viele Denkmalwert besitzen. Eine Anpassung an das Motto ist dabei keine Pflicht. Wer Interesse daran hat, sich am Tag des offenen Denkmals als Veranstalter zu beteiligen, kann sich per E-Mail unter denkmalschutz@stadtweimar.de anmelden. In Weimar soll bald eine Selbsthilfegruppe für COPD-Erkrankte entstehen. Eine davon Betroffene möchte sie ins Leben rufen, heißt es in einer Mitteilung. COPD ist die Abkürzung für chronisch obstruktive Lungenerkrankung. Zu den typischen Symptomen zählen chronische Husten und Atemnot, besonders unter Belastung. Vor allem die Atemnot schränkt das Leben von Betroffenen ein. In der Gruppe soll Raum sein für praktische Alltagstipps, für Fragen, die im Arztgespräch zu kurz kommen und für Informationen zu Therapien und Medikamenten. Auch der gemeinsame Umgang mit körperlichen und seelischen Belastungen soll Thema sein. Die Stadt will die Gründung nach eigenen Angaben unterstützen. Wer Interesse hat, kann sich per E-Mail bei der Selbsthilfe-Kontaktstelle im Gesundheitsamt melden unter selbsthilfe@stadtweimar.de. Das in Weimar ansässige Unternehmen Ibotec hat einen Großauftrag an Land gezogen. Laut MDR gab das Unternehmen bekannt, dass es am Produktionsstandort Bitterfeld synthetisches Graphit herstellen wird. Es soll später in Batterien zur Anwendung kommen. Auftraggeber ist ein Großkonzern. Nach Angaben des Unternehmens umfasst der Auftrag eine Summe in Höhe eines niedrigen einstelligen Millionen-Euro-Betrags. Ziel der Kooperation ist die Unabhängigkeit gegenüber Märkten wie China. Man wolle die westliche Batterie-Wertschöpfungskette stärken. Die Ibotec-Gruppe zeichnet für die Produktion und Entwicklung von Industriematerialien verantwortlich. Dazu zählen beispielsweise Bestandteile von Batterien für E-Fahrzeuge und stationäre Energiespeicher. Der Infobus der Initiative Herzenssache Lebenszeit macht heute auf dem Goethe-Platz Station. Von 10 bis 14 Uhr beraten dort laut MDR ein Chefarzt und sein Team der Zentralklinik Bad Berka ganz individuell zur Schlaganfallprävention. Die Experten zeigen verschiedene Untersuchungstechniken. Dazu gehören Blutdruck, Blutzucker und Blutflussmessungen in den Hirngefäßen. Gleichfalls wird ein Ultraschallgerät für Herzuntersuchungen auf dem Platz aufgebaut. In Berstedt hat die Polizei mehrere Hakenkreuzschmierereien an Bushaltestellen festgestellt. Insgesamt wurden dort 8 verfassungsfeindliche Symbole und weitere Schriftzüge entdeckt. Nach bisherigen Erkenntnissen haben Unbekannte damit dort zuvor aufgesprühte linke Graffitis übermalt. Es entstand ein Sachschaden in Höhe von rund 1.000 Euro. Die Polizei sicherte Spuren und dokumentierte die Schmierereien. Die Gemeinde veranlasste umgehend das Entfernen der verfassungsfeindlichen Symbole. Die Ermittlungen wegen des Verwendens von Kennzeichen verfassungswidriger Organisationen sowie wegen Sachbeschädigung wurden aufgenommen. Das waren die Nachrichten auf Radio Lotte Weimar mit Michael Tuscher.
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0: Ja, ich denke, das Wetter am heutigen Tag lässt sich mit grau und windig ganz gut zusammenfassen. Wir haben genau da eine Wolkendecke, die den ganzen Tag da so mehr oder weniger bestehen bleibt und nur ab und an mal so ein paar kleine Sonnenstrahlen durchlässt. Es gibt auch Niederschlag, das jedoch erst ab Nachmittag und in den Abendstunden. Die Temperaturen, die belaufen sich auf, so um die 22 Grad Höchsttemperatur und 19 Grad haben wir jetzt. Gegen Abend kühlt das Ganze dann wieder ein bisschen runter, in der Nacht ebenfalls, allerdings nur auf so 12 Grad niedrigste Temperatur in der Nacht. Aber wie gesagt, es ist windig, also stürmisch sogar, grau, regnerisch, ja, nicht der typische Sommersonnentag. So viel dazu. Es ist 8 Uhr und 50 Minuten und wir haben noch Musik, My Morning Jacket mit Out in the Open.

Out in the Open von My Morning Jacket. Und wir haben als nächstes von Feline Sonny Outrun die Radio Edition.

0: Das war Flackern von Bosse.
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0: Die Uhr schlägt 9 am Donnerstag, dem 4. Juni. In der Zwischenzeit ist Marleen im Studio eingetroffen. Sie wird mich ablösen. Marleen, wie geht's dir?
2: Erstmal guten Morgen. Ja, mir geht's heute sehr gut. Also ich hatte einen super entspannten Morgen zum Glück. Und mir geht's gut. Ich habe sehr Lust auf die Moderation heute.
0: Cool, dann würde ich auch gar nicht so viele weitere Worte verlieren. Wir haben hier die Tonspur schon drinne liegen und zwar heute von Eka Vandal, Looking for People to Unfold. Das heißt, so heißt das Album. Und Ghosts ist der Song von heute. Und genau das spiele ich euch jetzt ab. Und ich verabschiede mich an der Stelle von euch zu Hause und wünsche dir, Marleen, viel Spaß.
2: Vielen lieben Dank.
0: Dann geht's jetzt los.
3: Tonspur. Die Platte der Woche. Eka Vandal. Looking for people to unfollow. Immer unberechenbar und trotzig hört sich das zweite Album Looking for People to Unfollow von Eka Vandal an. Mit lyrischen Geschichten aus dem Privaten ist sie auch politisch und sozial durchaus ihrer Stimme bewusst. Das Album schließt mit zwei politisch aufgeladenen Hymnen. Zum einen ist das Ghost. Hier thematisiert sie das historische Whitewashing, lehnt leere Versprechungen ab und fordert damit die Macht zurück. Wir werden die Statuen aus Stein niederreißen, erklärt Vandal. Wir sind lebendige Fakten, dass Braun und Schwarz-Gold sein können. Und wenn die Machthaber nicht zuhören, wie sie behaupten, wird Vandal sicherstellen, dass sie gehört werden. Also, wir hören heute den Song Ghost.

Wir haben gerade die Tonspur gehört mit dem Lied Looking for People to Unfollow. Wir haben es 9.06 Uhr und ich würde euch jetzt noch ein bisschen das Programm für die nächsten 3 Stunden vorstellen. Und zwar um 9.30 Uhr kommen wir wieder zu unserer Filmkritik von unserem Kollegen Lukas zum Film Verflucht normal, wie gesagt von und mit Lukas. Um 10.30 Uhr hören wir dann den Lied. 1, 2, 3. Um 10.30 Uhr haben wir dann wieder den Dirk Heini vom Lichthaus und der erzählt uns so, was die Woche auf dem Programm steht. Und um 11 hört ihr tatsächlich einen Beitrag von mir und zwar zu unserer Rubrik Was war, was ist, was wird. Und da werde ich das Stonewall Inn vorstellen, beziehungsweise was das gerade überhaupt mit dem Pride Month zu tun hat und dem CSD. Da werdet ihr auf jeden Fall ein bisschen Geschichtswissen von mir bekommen, sage ich mal so. Und um 11.30 Uhr hören wir dann den Frequenzwechsel mit Pere von Radio HSF. Genau, das klingt dann nach einem wirklich sehr, sehr schönen Programm. Ich freue mich auf jeden Fall. Und jetzt hören wir erstmal Health is Wealth von Bob Villain.

Das war Pokémon von Wet Leg. Und Wet Leg ist nämlich ein britisches Indie-Rock-Duo. Und ja, das Duo besteht sozusagen aus zwei MusikerInnen. Und zwar Rian Tazeldale, sie ist zuständig für Gesang und Gitarre. Und Hester Chambers, sie ist für Gitarre und Background-Gesang zuständig. Und ja, gegründet wurden die, beziehungsweise gegründet haben sich die beiden 2019, also da hat sich Wet Leg gegründet. Und ich verfolge die auch schon super, super lange und mag die auch voll gerne. Also vor allem die Musik, die ist auch in sehr vielen Playlists von mir vertreten. Also ich freue mich immer wieder, wenn Wet Leg auch hier zu hören ist. Und wir hören jetzt als nächstes in das Lied rein Fire of Mercy von Hot Chip.

0: Fire of Mercy von Hot Chip. Wir haben es 9.16 Uhr und wir kommen jetzt nun zu unseren Deutschland- und Weltnachrichten.
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2: Die Bundesregierung erwägt, sich in 8 Jahren wieder um einen Sitz im UNO-Sicherheitsrat zu bewerben. Dies sei der normale Turnus. Vieles spreche dafür, dass man dabei bleibe, teilte Außenminister Wadephul mit. Gestern hatte Deutschland die Abstimmung in der UNO-Vollversammlung verloren. Stattdessen wurden Portugal und Österreich für einen Sitz im Sicherheitsrat für die Jahre 2027 und 2028 ausgewählt. SPD-Außenpolitiker verlangten, künftig völkerrechtswidriges Verhalten konsequenter zu benennen. Ähnlich äußerten sich Grüne und Linke. Die deutsche Zurückhaltung zu Israels Vorgehen im Nahen Osten sowie zum Krieg der USA gegen den Iran gilt als ein Grund für das Scheitern der Bewerbung. Israel und der Libanon haben neue Vereinbarungen getroffen, um die bisher kaum wirksame Waffenruhe umzusetzen. Nach Gesprächen in Washington erklärte das US-Außenministerium, dass in bestimmten Zonen ausschließlich die regulären libanesischen Streitkräfte die Kontrolle ausüben sollen. Die militant-islamistische Hisbollah-Bewegung solle sich aus dem Südlibanon nahe der Grenze zu Israel zurückziehen und ihre Angriffe auf Israel komplett einstellen. Details der Umsetzung sind noch unklar. Die Hisbollah nimmt an den Verhandlungen nicht teil und die libanesische Regierung hat nur begrenzt Einfluss auf die pro-iranische Miliz. Die Kämpfe im Libanon belasteten zuletzt auch die USA-Iran-Gespräche über ein Kriegsende. Für den SPD-Außenpolitiker Stegner ist das Internationale Wirtschaftsforum in St. Petersburg kein geeigneter Ort für diplomatische Bemühungen. Stegner sagte im Deutschlandfunk, dies sei eine Propagandaveranstaltung Russlands, die darüber hinwegtäuschen solle, wie schlecht die wirtschaftliche Lage sei. Er kritisierte auch die Teilnahme von AfD-Politikern an dem Wirtschaftsforum, das heute fortgesetzt wird. Stegner sprach sich zugleich erneut für mehr diplomatische Bemühungen Europas aus, um den Krieg in der Ukraine zu beenden. In diesem Zusammenhang zeigte er sich offen für eine Vermittlerrolle von Altbundeskanzler Schröder. Russlands Staatschef Putin hatte ihn ins Gespräch gebracht. Wirtschaftsverbände haben die Sperrung der Bonner Nordbrücke als Katastrophe bezeichnet. An der Brücke der Autobahn 565 waren strukturelle Schäden am Tragwerk festgestellt worden. Jetzt wird geprüft, ob man sie reparieren kann oder ob die Brücke neu gebaut werden muss. Sie ist eine der wichtigsten Verbindungen über den Rhein im Köln-Bonner Raum. Die Handwerkskammer zu Köln erklärte, Rheinbrücken seien das Rückgrat der Region. Ohne sie werde der wirtschaftliche Schaden immens sein. Nach Berechnungen des ADAC müssen Autofahrer durch die Sperrung pro Jahr Umwege von 50 Millionen Kilometern in Kauf nehmen. Bundesgesundheitsministerin Warken von der CDU plant einem Bericht zufolge in ihrer Pflegereform Einschnitte bei den Zuschüssen zu Heimkosten und eine stärkere Belastung von Gutverdienern. Das berichtete das Magazin Politico unter Berufung auf den Gesetzentwurf. Die Heimkostenzuschüsse für Pflegebedürftige würden demnach weiter schrittweise erhöht, allerdings jeweils 6 Monate später. Außerdem solle, analog zur Krankenversicherung, die Beitragsbemessungsgrenze steigen. Dadurch sollen die Pflegekassen pro Jahr mindestens 1,6 Milliarden Euro zusätzlich einnehmen. Warken rechnet bei der Pflegeversicherung in den kommenden 2 Jahren mit einem Defizit von zusammen 22,5 Milliarden Euro. In Kuba kann ab Samstag nicht mehr mit Kreditkarten von Visa und Mastercard bezahlt werden. Die Zentralbank des Karibikstaates teilte mit, dass die ausländische Bank, die bisher die Zahlungen abgewickelt habe, ihre Geschäftstätigkeit eingeschränkt habe. Hintergrund ist, dass die US-Regierung ihre Sanktionen für den Handel mit Kuba massiv ausgeweitet hat. Daraufhin hatten sich in den vergangenen Wochen Hotelketten, Fluggesellschaften, Reedereien und andere ausländische Unternehmen aus Kuba zurückgezogen. Die US-Regierung strebt einen Machtwechsel in dem sozialistischen Land an. Dazu blockiert sie seit Jahresbeginn auch fast alle Öllieferungen an Kuba. Das führt zu massiven Stromausfällen. Außerdem sind Lebensmittel und Medikamente knapp. Das Wetter? Es ist oft bewölkt mit Schauern und teils kräftigen Gewittern. Höchstwerte 16 bis 26 Grad. Auch morgen wechseln sich Sonne und Wolken ab. Vor allem in der Nordhälfte sind Schauer und kurze Gewitter möglich, bei 16 bis 22 Grad. Die weiteren Aussichten: am Samstag wolkig, gebietsweise schauerartiger Regen, 18 bis 25 Grad.
0: Es ist 9.21 Uhr und das waren die Deutschland- und Weltnachrichten in einer Übernahme von Deutschlandfunk Kultur. Und wir hören jetzt als nächstes Lied das Lied Checkpoint, Nie Game Over von Bilderbuch. Hören wir doch mal rein.

Das war Checkpoint Nie Game Over von Bilderbuch. Und wir hören jetzt noch ein Lied, bevor wir dann zur Filmkritik kommen von unserem Kollegen Lukas. Und zwar hören wir jetzt auch das Lied Everything's Alright von Ginger Rod.

Es ist wieder Zeit für die wöchentliche Filmkritik von unserem Kollegen Lukas Bob. Heute mal mit einem etwas anderen Film. Von der Kritik hochgelobt und vom Publikum bereits ins Herz geschlossen. Es geht um Verflucht normal, ein Film über einen Mann und sein bewegtes Leben mit dem Tourette-Syndrom. Hören wir doch mal rein.

0: Morgen, John. Spät wie immer.
1: Der Verkehr war übel. Ich aber träum von Leders weißem Schein, wie sie erzählt. Verschwindet einfach!
2: Voll der Spasti!
3: Das ist zu viel Verantwortung.
4: John! Hasen, Scheiße!
5: John!
1: Ey! Widerliche Scheiße! Ich kann nichts dafür!
4: Er hat mich heute blamiert!
3: Es wird alles wieder gut werden. Das wird ganz schnell gehen.
6: Johnny D!
7: Das heißt Tourette-Syndrom. Ich sag schlimme Dinge.
6: Kann man das heilen? Magst du noch was mitessen, John? Fick dich, du Schlampe!
8: Tja, freut mich auch sehr.
7: Tut mir leid.
9: Heute wird geflucht in der Filmkritik, aber nicht, weil der Film schlecht ist. Ganz im Gegenteil. Der heutige Film schlägt gerade ziemlich große Wellen. Die Leute lieben ihn und ich nehme es gleich schon mal vorweg, ich liebe ihn auch. Um Verflucht normal geht es heute. I swear heißt er im Original. Geflucht wird deshalb, weil Verflucht normal die Geschichte von John aus Schottland erzählt und John hat das Tourette-Syndrom. Als Teenager entwickelt er plötzlich schwere Symptome, unkontrollierte Ticks, Bewegungen und verbale Ausbrüche. Da die Krankheit damals kaum verstanden wurde, wird er in der Schule bestraft, von Mitschülern gemobbt und sogar von seiner eigenen Familie missverstanden. Der Film hat mich relativ früh gepackt. Es ist mir total leicht gefallen, mitzufühlen. Und klar, das liegt zum einen an der Thematik, aber es liegt auch an dem tollen Schauspiel und der Tatsache, dass hier alles auf der wahren Lebensgeschichte von John Davidson basiert. Und deswegen wirkt die Emotionalität des Films auch nicht plump oder manipulativ. Es ist halt wirklich passiert. Und das macht es sowohl tragischer als auch schöner. Und wenn ihr euch jetzt fragt, ja, was kann denn an solch einer Geschichte schön sein oder noch schön werden, na dann macht euch auf die zweite Hälfte des Films gefasst. Ich möchte nicht zu viel verraten, aber eine Sache nehme ich vorweg. John hat sich nie unterkriegen lassen und sogar seine Bestimmung gefunden. Regisseur Kirk Jones geht sehr respektvoll mit dem Thema um, aber bleibt dabei nicht distanziert. Verflucht normal ist ein zutiefst menschlicher Film und das zeigt sich auch im Humor. Selbstverständlich muss man hin und wieder schmunzeln, aber es geht dabei nicht ums Auslachen. Je länger der Film geht, desto mehr lachen wir mit John. Dass John wieder lachen kann und sich selbst wieder lieben lernt, wurde durch eine ganz besondere Person gefördert. Dottie, die Mutter von Johns altem Schulfreund Murray. Sie arbeitet als psychiatrische Krankenschwester und gehört zu den ersten Menschen, die ihn wirklich verstehen und unterstützen. Sie ermutigt ihn unter anderem, sich nicht ständig für seine Ticks zu entschuldigen. Er kann ja nichts dafür. Und später vermittelt sie ihm auch eine berufliche Chance. Endlich ist er raus aus dem alten Elternhaus. Dort wurde er schlichtweg nicht ernst genommen und es zeigt mal wieder, wie wichtig es ist, einander zuzuhören und einander zu akzeptieren. Eine Message, die der Film wiederholt pusht und das auch vollkommen zu Recht. Akzeptanz und Liebe sorgen auch dafür, dass sich John wieder zurechtfindet, wieder Mut entwickelt und das Leben in die Hand nimmt. Es ist eine tolle Erfolgsgeschichte mit einer sehr schwierigen Ausgangslage. Man fragt sich ständig, wo er die Kraft hernimmt. Und John ist ein Vorbild. Daran besteht kein Zweifel. Verflucht normal ist ein Film zum Lachen, Weinen, Grübeln und Mitfiebern. Hier kommen eine Menge Emotionen zusammen und ich bin mir sicher, dass er euch auf irgendeiner emotionalen Ebene auch erreichen kann. Die ein oder andere Träne wird fließen, ganz bestimmt. Für alle, die um emotionalere Filme eher einen großen Bogen machen, ich kann euch beruhigen, es wird hier nicht kitschig oder zu sehr Hollywood. Verflucht normal verdient sich eure Reaktionen, weil er toll aufgebaut, toll gespielt und irgendwie besonders ist. Er sticht aus dem aktuellen Kinoangebot heraus, weil er mal was komplett anderes erzählt. Manche stören sich an der Laufzeit von 2 Stunden, aber ganz ehrlich, ist man einmal in der Story drin, vergeht die Zeit auch wie im Flug. Langweilig wird's nicht. Also ab ins Lichthaus, wenn euch das jetzt gecatcht hat. Von mir gibt's eine klare Empfehlung, ihr werdet nicht enttäuscht.

Das war eine weitere Ausgabe der Filmkritik. Diesmal ging es um den Film Verflucht normal, der aktuell im Lichthauskino hier in Weimar läuft. Die nächste Vorführung ist heute um 19.10 Uhr. Wir hören jetzt als nächstes das Lied Bernoulli-Effekt von Erdmöbel.

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1: Rotary-Filmtage 2026 starten, Anmeldeschluss für Tag des offenen Denkmals naht und Selbsthilfegruppe für COPD-Erkrankte geplant. Die internationalen Thüringer Poetry-Filmtage beginnen heute Abend im Kino Mon Ami. In diesem Jahr steht die Beziehung zwischen Poetry Slam und Poetry Film im Mittelpunkt. Eingeladen haben die Bauhaus Universität und die Literarische Gesellschaft Thüringen. Auf dem Programm stehen an drei Tagen Lyriklesungen, Spoken Word Performances und aktuelle Poesiefilme. Den Auftakt macht um 18 Uhr im Kino Mon Ami die Thüringen-Premiere des Animationsfilms Karten der Wildnis. Studierende, Alumni und Lehrende der Bauhaus-Universität haben ihn umgesetzt. Um 19 Uhr folgt Un Poeta von Simon Mesa Soto, der beim Festival de Cannes 2025 den Preis der Jury erhielt. Morgen Abend kommen Live-Performances ins Sendestudio von Radio Lotte. Das Festival endet am Samstag im Lichthauskino mit der Verleihung des 11. Weimarer Poetry-Filmpreises. Für den Wettbewerb gingen 450 Filme aus mehr als 60 Ländern ein. Für den Tag des offenen Denkmals im September nimmt die Stadt noch bis zum 14. Juni Anmeldungen entgegen. Das geht aus einer Mitteilung hervor. Der Aktionstag findet bundesweit am 13. September statt. Dann öffnen Denkmale ihre Türen für interessierte Besucher. Das diesjährige Motto lautet Netzwerke, Denkmale und Infrastruktur. Die Deutsche Stiftung Denkmalschutz möchte damit sowohl die Netzwerke von Menschen in den Blick rücken, die Denkmale erhalten und pflegen, als auch Infrastrukturbauten wie Bahnhöfe, Brücken und Industriegebäude, von denen viele Denkmalwert besitzen. Eine Anpassung an das Motto ist dabei keine Pflicht. Wer Interesse daran hat, sich am Tag des offenen Denkmals als Veranstalter zu beteiligen, kann sich per E-Mail unter denkmalschutz@stadtweimar.de anmelden. In Weimar soll bald eine Selbsthilfegruppe für COPD-Erkrankte entstehen. Eine davon Betroffene möchte sie ins Leben rufen, heißt es in einer Mitteilung. COPD ist die Abkürzung für chronisch obstruktive Lungenerkrankung. Zu den typischen Symptomen zählen chronischer Husten und Atemnot, besonders unter Belastung. Vor allem die Atemnot schränkt das Leben von Betroffenen ein. In der Gruppe soll Raum sein für praktische Alltagstipps, für Fragen, die im Arztgespräch zu kurz kommen und für Informationen zu Therapien und Medikamenten. Auch der gemeinsame Umgang mit körperlichen und seelischen Belastungen soll Thema sein. Die Stadt will die Gründung nach eigenen Angaben unterstützen. Wer Interesse hat, kann sich per E-Mail bei der Selbsthilfe-Kontaktstelle im Gesundheitsamt melden unter selbsthilfe@stadtweimar.de. Das in Weimar ansässige Unternehmen IBOTEC hat einen Großauftrag an Land gezogen. Laut MDR gab das Unternehmen bekannt, dass es am Produktionsstandort Bitterfeld synthetisches Graphit herstellen wird. Es soll später in Batterien zur Anwendung kommen. Auftraggeber ist ein Großkonzern. Nach Angaben des Unternehmens umfasst der Auftrag eine Summe in Höhe eines niedrigen einstelligen Millionen-Euro-Betrags. Ziel der Kooperation ist die Unabhängigkeit gegenüber Märkten wie China. Man wolle die westliche Batteriewertschöpfungskette stärken. Die IBOTEC-Gruppe zeichnet für die Produktion und Entwicklung von Industriematerialien verantwortlich. Dazu zählen beispielsweise Bestandteile von Batterien für E-Fahrzeuge und stationäre Energiespeicher. Der Infobus der Initiative Herzenssache Lebenszeit macht heute auf dem Goetheplatz Station. Von 10 bis 14 Uhr beraten dort laut MDR ein Chefarzt und sein Team der Zentralklinik Bad Berka ganz individuell zur Schlaganfallprävention. Die Experten zeigen verschiedene Untersuchungstechniken. Dazu gehören Blutdruck, Blutzucker und Blutflussmessungen in den Hirngefäßen. Gleichfalls wird ein Ultraschallgerät für Herzuntersuchungen auf dem Platz aufgebaut. In Bellstedt hat die Polizei mehrere Hakenkreuzschmierereien an Bushaltestellen entdeckt. Insgesamt wurden dort 8 verfassungsfeindliche Symbole und weitere Schriftzüge festgestellt. Nach bisherigen Erkenntnissen haben Unbekannte damit dort zuvor aufgesprühte linke Graffitis übermalt. Es entstand ein Sachschaden in Höhe von rund 1.000 Euro. Die Polizei sicherte Spuren und dokumentierte die Schmierereien. Die Gemeinde veranlasste umgehend das Entfernen der Symbole und Schriftzüge. Auch wurden die Ermittlungen wegen des Verwendens von Kennzeichen verfassungswidriger Organisationen sowie wegen Sachbeschädigung aufgenommen. Das waren die Nachrichten auf Radio Lotte Weimar mit Michael Tuscher.
0: Das Wetter.
2: Hier in Weimar ist es am Morgen, liegt die Temperatur bzw. so bei ca. 15 Grad und es ist ein Mix aus Sonne und Wolken. Aber später ist der Himmel dann leicht bedeckt und die Sonne ist leider nicht mehr wirklich zu sehen, doch die Temperatur klettert auf 21 Grad hoch. Abends sind sogar in Weimar anhaltende Schauer zu erwarten bei Werten von ca. 15 bis zu 17 Grad. Aber in der Nacht ist es überwiegend dicht bewölkt. Aber es bleibt trocken, dann bei Tiefstwerten von 12 Grad. Genau, also vielleicht dann heute doch den Regenschirm mitnehmen. Aber gerade sieht es doch eigentlich nach relativ schönem Wetter aus. Genau. Das waren die Weimar Nachrichten und das Wetter hier in Weimar. Und wir hören jetzt als nächstes das Lied Garten von Gudrun Gut.

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0: Nur um Liebe von DJ Kotze und Dirk Lowitzka.
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0: Wir haben es genau 10 Uhr hier bei Radio Lotte. Und bevor ich zu den weiteren Veranstaltungstipps für heute komme, würde ich euch nochmal das Programm für heute vorstellen, damit ihr auch verfolgen könnt, was euch jetzt noch so in den nächsten 2 Stunden erwarten wird. Und zwar jetzt genau in einer halben Stunde, also um 10.30 Uhr, hören wir Dirk Hein hier vom Lichthaus und erzählt uns so, was es so für neue Filme gibt und was es so auf, was auf dem Programm steht. Genau, um 11 Uhr haben wir dann wieder unsere Rubrik, was war, was ist, was wird. Und das ist tatsächlich diesmal ein Beitrag von mir, und zwar zum Stonewall. Und dann werdet ihr mal so ein bisschen geschichtliches Wissen bekommen, ja, was das zu tun hat mit dem Pride Month oder auch mit dem heutigen CSD. Genau, um 11 Uhr, ich habe heute einen kleinen Sprachfehler, upsie. Um 11.30 Uhr haben wir dann den Frequenzwechsel mit Pierre vom Radio HSF. Genau, und das ist das Programm, was uns heute noch so erwartet. Und jetzt kommen wir erstmal zu den Veranstaltungstipps.
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0: Kommen wir auch schon zur jetzt ersten Veranstaltung. Und zwar ist es ein Mandala-Workshop in der Galerie Weitspeicher in Erfurt und findet von 15.30 Uhr bis 17 Uhr heute statt. Und zwar ist es gemeinsames Mandala-Malen und Gestalten in der Anleitung von Michi. Und die Veranstaltung ist im Rahmen der Hamsa-Ausstellung. Genau, also wie gesagt, wenn ihr Lust habt auf einen Mandala-Workshop, dann könnt ihr das in der Galerie Weitspeicher hier, beziehungsweise in Erfurt halt, da könnt ihr hingehen, findet von 15.30 Uhr bis 17 Uhr statt. Und die zweite Veranstaltung ist die 7-Typen-Show vom Galli-Theater in Weimar, findet von 20 Uhr bis 21.30 Uhr statt, und zwar ist es eine unterhaltsame Theateraufführung vom Professor Dr. Wichtig. Und zwar hält er einen Vortrag über die Verschiedenartigkeit des Menschen. Dabei stellt er 7 verschiedene Menschentypen vor, und ob diese 7 Typen, die lässt er, sage ich mal, lebendig werden. Und es ist ja so eine Art Parodie, Monolog und schlagfertiger Dialog. Also wenn ihr darauf Lust habt, dann vielleicht die 7-Typen-Show vom Galli-Theater hier 20 Uhr bzw. 20 bis 21.30 Uhr hier in Weimar. Genau, das sind ja mal 2 spannende Veranstaltungen. Genau. Und wir hören jetzt als nächstes auch das Lied French Disco von Stereolab.

Confessions von Sudan Archives. Das war das Lied, das wir gerade gehört haben. Und wir hören jetzt als nächstes das Lied Besser von Lia, oder von Lila eher gesagt, Sophia. Hören wir doch mal rein.

Besser von Lila Sophia. Wir haben es 10.12 Uhr und wir hören noch ein Lied und dann kommen wir auch schon zu unseren Deutschland- und Weltnachrichten. Und zwar hören wir das Lied Don't Wanna Fight von Alabama Shakes.

0: Don't Wanna Fight von Alabama. Wir haben es 10.16 Uhr und kommen nun zu den Deutschland- und Weltnachrichten.
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2: Die EU nimmt möglicherweise noch im Juni Beitrittsverhandlungen mit der Ukraine und Moldau auf. Die zyprische EU-Ratspräsidentschaft teilte mit, dass Ungarn seine Blockade aufgegeben habe. Die Vorbereitungen für den ersten Verhandlungsabschnitt hätten begonnen. Zuvor hatten Ungarn und die Ukraine ihren langjährigen Streit über die Rechte der ungarischen Minderheit beigelegt. Die Vereinbarung sieht unter anderem vor, dass Schüler in der Ukraine Prüfungen auf Ungarisch ablegen und bei Feierlichkeiten ungarische Nationalsymbole verwenden dürfen. In der ersten Phase der EU-Beitrittsverhandlungen geht es unter anderem darum, dass die Ukraine Standards der Europäischen Union im Rechtssystem übernimmt. Insgesamt gibt es bis zu 35 solcher Verhandlungskapitel. Jeder Schritt im Beitrittsprozess erfordert die Zustimmung aller EU-Mitgliedstaaten. Die Bundesregierung erwägt, sich in 8 Jahren wieder für einen Sitz im UNO-Sicherheitsrat zu bewerben. Dies sei der normale Turnus. Vieles spreche dafür, dass man dabei bleibe, teilte Außenminister Wadefuhl mit. Gestern hatte Deutschland die Abstimmung in der UNO-Vollversammlung verloren. Stattdessen wurden Portugal und Österreich für einen Sitz im Sicherheitsrat für die Jahre 2027 und 2028 ausgewählt. SPD-Außenpolitiker verlangten, künftig völkerrechtswidriges Verhalten konsequenter zu benennen. Ähnlich äußerten sich Grüne und Linke. Die deutsche Zurückhaltung zu Israels Vorgehen im Nahen Osten sowie zum Krieg der USA gegen den Iran gilt als ein Grund für das Scheitern der Bewerbung. Im Libanon gibt es weitere israelische Angriffe, trotz eines neuen Anlaufs, die bisher kaum wirksame Waffenruhe umzusetzen. Die staatliche Nachrichtenagentur NNA berichtete über mindestens 2 Drohnenattacken auf Fahrzeuge im Süden des Landes. Das israelische Militär äußerte sich nicht dazu. Unterhändler Israels und des Libanon hatten sich in Washington darauf verständigt, Zonen einzurichten, in denen ausschließlich die regulären libanesischen Streitkräfte die Kontrolle ausüben. Die militant-islamistische Hisbollah soll sich aus Gebieten nahe der Grenze zu Israel zurückziehen und den Beschuss Israels einstellen. Die libanesische Regierung hat allerdings nur begrenzt Einfluss auf die im Land agierende pro-iranische Miliz, die Israel immer wieder mit Raketen angreift. Der finanzpolitische Sprecher der Unionsfraktion Günzler lehnt den Vorschlag renommierter Ökonomen für eine Reform des Ehegattensplittings ab. Der CDU-Politiker stellte im Deutschlandfunk Erkenntnisse der Wirtschaftsforscher in Frage, etwa, dass die bisherige Regelung Arbeitsanreize senke. Günzler warf den Ökonomen vor, ein falsches Gesellschaftsbild zu haben. Ehepaare müssten individuell entscheiden können, wie sie ihr Leben und Einkommen gestalteten. Eine Reform des Ehegattensplittings wird von Wirtschaftsforschern aus unterschiedlichen Lagern unterstützt. In einem offenen Brief an die Bundesregierung hieß es, das heutige System begünstige vor allem Partnerschaften, in denen meist der Mann gut verdiene und die Frau nur wenig oder gar nicht arbeite. Dies könne man sich in Zeiten des Fachkräftemangels nicht erlauben. Die Ökonomen sprechen sich für eine gezieltere Entlastung von Ehepaaren mit Kindern aus. Wirtschaftsverbände haben die Sperrung der Bonner Nordbrücke als Katastrophe bezeichnet. An der Brücke der Autobahn 565 waren strukturelle Schäden am Tragwerk festgestellt worden. Jetzt wird geprüft, ob man sie reparieren kann oder ob die Brücke neu gebaut werden muss. Sie ist eine der wichtigsten Verbindungen über den Rhein im Köln-Bonner Raum. Die Handwerkskammer zu Köln erklärte, Rheinbrücken seien das Rückgrat der Region. Ohne sie werde der wirtschaftliche Schaden immens sein. Nach Berechnungen des ADAC müssen Autofahrer durch die Sperrung pro Jahr Umwege von 50 Millionen Kilometern in Kauf nehmen. Der Traditionsverein TSV 1860 München erhält für die kommende Saison keine Lizenz für die dritte Fußballliga der Männer und steigt zwangsweise in die Regionalliga ab. Man habe den nötigen Liquiditätsnachweis beim Deutschen Fußballbund nicht erbringen können, teilte der Club mit. Ursache sei eine nicht erfüllte Finanzierungszusage des Investors Hassan Ismaik. Das Wetter: wechselnd bewölkt mit Schauern und kräftigen Gewittern, im Osten heiter, Temperaturen von 16 Grad in der Eifel bis 26 Grad in der Lausitz. Morgen ebenfalls ein Mix aus Sonne und Wolken und einzelnen Schauern sowie kurzen Gewittern, vor allem in der Nordhälfte. 16 bis 22 Grad.
0: Das waren die Deutschland- und Weltnachrichten in einer Übernahme von Deutschlandfunk Kultur. Und wir hören jetzt als nächstes das Lied Capitude Speaker von Kalk.

Das war Kaputte Speaker von Kalk. Und als nächstes hören wir ein besonders schönes Lied meiner Meinung nach. Und zwar Mein Leben ist monoton von Better Off im Feed mit Provinz. Ich war tatsächlich schon mal vor so circa, ja, ich glaube 3 Jahren auf einem Better Off Konzert. Und da war der auch noch gar nicht so bekannt. Und mir hat es richtig, richtig gut gefallen. Das war damals im Casablanca in Jena. Und da waren auf jeden Fall auch sehr, sehr viele Leute da. Aber ich finde tatsächlich auch Better Off hat so einen ja, ähnlichen Geschmack wie Edwin Rosen. Aber ja, hören wir doch mal rein. Mein Leben ist monoton von Better Off im Feed mit Provinz.

0: 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Neues auf der Leinwand im Lichthauskino.
1: Wir haben es 10.30 Uhr hier bei Radio Lotte und ich bin nicht mehr alleine, denn in der Leitung ist nämlich gerade Dirk Heinje vom Lichthauskino und wird uns erzählen, was so die Woche auf dem Programm steht. Hallo Dirk!
2: Moin!
1: Ja, genau, wie ich gerade schon gesagt habe, erzähl uns doch mal gerne, was uns so für spannende Filme erwarten, um was so auf dem Programm steht.
2: Ja, ich glaube, wir kommen da nicht ganz durch dieses Mal, deswegen versuche ich mich wirklich ganz kurz zu halten. Wir haben sage und schreibe 7 neue Filme im Programm. Das ist schon sportlich für eine Woche, beziehungsweise an Wochenstarts haben wir sehr selten und wahrscheinlich wirklich fast einmalig. Aber es gibt trotz der sommerlichen Lage, also Wetterlage, viele, viele neue Filme. Und ich fange mal an mit einem Film in aller Kürze. Worum geht es? Der Film heißt Ich verstehe Ihren Unmut. So, also das ist der Titel des Filmes. Und das kennt man vielleicht auch vom Telefon, wenn man mit jemandem arbeitet, mit einer Person, die zuständig ist für andere Menschen, für zum Beispiel Dienstleistungen. Da gibt es dann Beschwerden und dann kommt zurück, ja, ich verstehe Ihren Unmut. Und dann kommt meistens ein Aber. So, und dieses Aber ist das tägliche Geschäft von der Objektleiterin einer Gebäudereinigung, die immer zwischen, sag ich mal, Modegeschäften, Kindergärten, Altenheimen hin und her saust, ihre Leute koordiniert und dabei jede Menge nicht nur zu tun hat, sondern eigentlich auch überfordert ist mit der Aufgabe. Die Reinigungskräfte werden Mindestlohn bezahlt, teilweise auch drunter. Und das führt natürlich auch zu Unmut, sind meistens mit Migrationshintergrund und das Ganze stößt irgendwo an die Grenzen. Also man merkt, das ist ein Pulverfass und irgendjemand reibt sich da einfach auf und das ist sie in diesem Falle, die versucht zwischen den Menschen zu vermitteln. Das ist ein Film, der fast dokumentarischen Stil hat, ist aber ein Spielfilm und die Darstellerin in dem Film, die Hauptdarstellerin, ist eine Laiendarstellerin und das ist wirklich faszinierend. Der Film hat einige Auszeichnungen auch gewonnen und wird zum Beispiel jetzt auch zu Sonderveranstaltungen gerne gebucht, gerade von Gewerkschaften zum Beispiel oder auch von Objektreinigungsfirmen und so weiter, weil sie einfach mal sehen wollen, wie wurde denn unser Thema auf die große Leinwand gebracht. Ein wichtiges Thema. Bei uns jetzt im Kino, nicht ganz täglich, 17.10 Uhr läuft er, glaube ich. Einfach mal ins Programm gucken, weil der läuft auch mal zu späterer Uhrzeit. Für alle, die nicht am Vorabend können. So, zweiter Film ist wirklich ein Dokumentarfilm, der heißt Future Council, komm an Bord. Und was macht dieser Film? Der Film sagt, was passiert, wenn die Architekten der Zukunft die Verantwortlichen von heute zur Rede stellen? So, und das sind junge Menschen in diesem Fall. Und er macht ein Szenario, dass 8 engagierte Kinder und Jugendliche aus der ganzen Welt mit einem Schulbus quer durch Europa reisen, nicht durch die Welt. Und ihr Ziel ist, die Zentralen der mächtigsten Konzerne der Welt, von globalen Energiekonzernen bis hin zu Lebensmittelgiganten, in diesen Rat der Zukunft zu nehmen. Und die jungen Menschen nehmen dabei kein Blatt vor den Mund und konfrontieren die CEOs und Spitzenmanager eiskalt mit ihren Fragen und auch mit ihren Forderungen, wie sie sich eine Welt der Zukunft vorstellen. Also ein Film, der eigentlich auch leider ganz gut in die Zeit passt. Der Film heißt Future Council, komm an Bord. Ist ein spezieller Film, ist ein kleinerer Film, hat 3 Termine bei uns im Programm. Montag, Sonntag und Mittwoch, soweit ich mich jetzt erinnern kann, bei der Fülle der Filme. Und das ist der nächste Film. Wir sind bei 2, wir brauchen noch 5. Dann ein Film, dazu muss man vielleicht nicht viel sagen. In der Tradition vieler französischer Komödien, der Film heißt Ab durch die Mitte mit Vollgas durch Paris, ist ein Film mit Christian Clavier in der Hauptrolle. Das ist Monsieur Claude, für alle, die Christian Clavier nicht beim Schauspielernamen kennen. Also der hat damit Monsieur Claude gespielt, ist damit auch groß geworden. Und in diesem Fall geht es um einen Schlüsseldienst und einen unfreiwilligen Räuber vielleicht. Es wurde ein jüngerer Mann in einer Firma entlassen, fristlos entlassen. Da hat sich gesagt, Mensch, dem zeige ich es jetzt aber. Und er hatte den Zugang zum Safe und hat dort, oder ein Schließfach, es war ein Schließfach, er wusste, dass da Geld liegt und hat sich das, dachte, wenn ich schon entlassen werde, dann richtig und nehme die ganze Kohle mit. Also die ganze Kohle ist es nicht, aber es ist 1 Million. Euro in diesem Fall. Und jetzt stellt sich heraus, dass er doch nicht gekündigt wurde, sondern eigentlich seinen Job wiederhaben kann. Und jetzt muss das Geld zurück in diesen Safe. Und was braucht man dafür? Natürlich einen Safe-Knacker bzw. einen Schlüsseldienst. Und jetzt kommt Monsieur Clavier ins Spiel, beziehungsweise der Schauspieler oder auch der zweite Hauptdarsteller in diesem Film. Und er ist nämlich dieser Schlüsseldienst. Und sie versuchen jetzt genau das Umgekehrte, also nicht Geld zu rauben, sondern Geld wieder zurück in den Safe zu bringen. So. Dritter neuer Film. Vierter neuer Film ist ein etwas skurriler Film. Der Film heißt Good Boy, wir wollen nur dein Bestes. Der 19-jährige Tommy in diesem Film genießt sein Leben als Krimineller und treibt seine Freunde immer wieder zu grausamen Gewalttaten und prahlt damit auf Social Media, bis er eines Nachts von einem Fremden entführt wird. Und als Tommy erwacht, findet er sich angekettet in einem Keller wieder. Das klingt jetzt nicht gerade nett, aber es ist in gewisser Weise skurril, es ist auch manchmal komisch. Und es ist ein abgelegenes Vorstadthaus und es gibt einen Entführer, der heißt Chris, und seine Frau Catherine. So. Und die wird gespielt von Andrea Riseborough und er von Stephen Graham. So, und sie leben mit ihrem jüngeren Sohn Jonathan dort und diese Familie hat sich jetzt zur Aufgabe gemacht, Tommys unkontrolliertes Verhalten, also das ist Tommy ist der Böse, ne? Also der da prahlt mit seinen Gewalttaten, wieder zu normalisieren und ihn zu resozialisieren. Ja, und das wird natürlich in gewisser Weise zu einem psychologischen Spielchen und sie wollen ihn zu einem braven Jungen machen. Ne? Also Good Boy, wir wollen nur dein Bestes, der Titel dieses etwas schwarzhumorigen oder sehr schwarzhumorigen Filmes und der läuft auch ganz global bei uns zum Start und er wird mit seinen Filmen, also der Filmemacher Jan Komasa wird mit seinen Filmen schon oder mit der Provokation oder seiner Gesellschaftskritik oder den Thriller wurde er vom Guardian schon mit Kubricks Clockwork Orange verglichen, was natürlich ein hoher Vergleich ist und ein sehr weiter Vergleich. Schauen wir mal, ob er zutrifft. Dann haben wir noch einen Film im Programm, der heißt, das ist jetzt Film Nummer 4, wenn ich richtig gezählt habe. Das ist ein Film, den haben wir nur im Original mit Untertiteln, der heißt East of War, The New West. Und in den Badlands von South Dakota spielt dieser Film und es gibt eine junge rebellische Rancherin, Tabitha, die Pferde verkauft. Und sie muss schwierige Entscheidungen treffen, um ihrer zerrütteten Familie und der finanziellen Unsicherheit durch ihren Verlust ihrer Ranch und einen ihrer übergriffigen, sag ich mal, Finanziers Herr zu werden. Und sie hat also ein Problem, sie hat viel Land und sie muss Teile verkaufen und versucht aber, dass es den Pferden gut geht. Oder sie hat auch Probleme, viele Problempferde in ihrem Stall und kümmert sich halt sehr um diese Pferde. Und es gibt gleichzeitig noch junge Menschen, die dort aufwachsen und eben sich mit diesen Pferden beschäftigen. Und es ist so ein kleiner Mikrokosmos in einer Welt, die ja so von außen bedroht ist und die eben auch durch Gewinnorientierung oder Gier, sag ich mal, bedroht ist. Und das ist ein sehr schöner Film, ein sehr interessanter Film, ein sehr kleiner Film, auch läuft bei uns hier im Spätprogramm. Dann haben wir noch einen Film, wo habe ich ihn? Jetzt muss ich mal schnell suchen. Vielleicht einer der größeren Filme, beziehungsweise auch gar nicht so groß, weil er kommt relativ spontan ins Programm. Zu uns der Film heißt Sommer auf Asphalt und ist ein Film mit Mala Emde und Christoph Maria Herbst in den Hauptrollen. Und es geht um Fahrradkuriere und zwar geht es um Les, Mala Emde ist Les, lebt schnell, spontan und unbeschwert. Tagsüber rast sie als Fahrradkurierin durch die Stadt. Nach Feierabend stürzt sie sich irgendwo mit ihren Freunden in Clubs und auch regelmäßig dort ab. Und anhalten ist nicht in ihren Gedanken programmiert. Und bis sie eines Tages ihren Vater, wieder trifft, aber mit dem sie eigentlich so gut wie keinen Kontakt mehr hat, steht ganz unerwartet vor der Tür und nach einem Unfall sogar ungefragt für seine Tochter aufs Rad steigt. Also das heißt, es passiert irgendwas, ein Mensch, der sonst nie in ihrem Leben vorkommt, hilft ihr plötzlich aus der Klemme, denn sie hatte einen Fahrradunfall und ihr Arm ist verletzt und kann eben diesen Fahrradkurierjob nicht mehr machen und ist eben auch sonst nicht mehr so richtig gut unterwegs. Und als Les dann auch noch von einer ungeplanten Schwangerschaft erfährt, ist sie vollends in einer neuen Realität angekommen, könnte man sagen, und dabei unterstützt sie eben auch ihr Vater und was das Ganze auf sich hat, das heißt, was ihr Vater, warum er zu ihr kommt und was das für eine Konstellation wird, das wird dann im Weiteren des Filmes klar. Der Film ist nicht nur komisch, der ist eben auch tragisch in gewisser Weise und es ist in gewisser Weise auch eine Coming-of-Age-Geschichte und die beiden Hauptdarsteller, Mala Emde, man kennt sie aus Köln 75 oder die Mittagsfrau und ja, Christoph Maria Herbst muss man glaube ich kaum erwähnen, Stromberg oder Extrawurst zum Beispiel, das sind schon mittlerweile große Schauspieler oder sehr bekannte deutsche Schauspieler und das ist einer unserer neuen Filme. Dann haben wir noch, was haben wir noch? Habe ich noch irgendwas vergessen? Nö, ich habe fast nichts vergessen. Ach so, natürlich, klar habe ich was vergessen. Und zwar zum Schluss, das Größte zum Schluss vielleicht. Steven Spielberg hat einen neuen Film gemacht. Und Steven Spielbergs Film, rankt sich so um viele, man kann es bei YouTube sicherlich irgendwo finden, um eine, sag ich mal, um ja die Frage nach, sind wir allein in diesem Universum oder gibt es noch außerirdisches Leben? Und der Film heißt Disclosure Day und als Zweititel, als Deutschtitel der Tag der Wahrheit. Und dieser Film startet schon am Mittwoch, deswegen ist er jetzt schon in unserem Programm. Also der neue Steven Spielberg ist 2,5 Stunden lang ungefähr, startet am Mittwoch in Deutsch bei uns und im Original mit Untertiteln. Die Zeiten kann ich nochmal kurz raussuchen. Das ist nämlich, weil er so lang ist, am Mittwoch, also vor Premiere, 17 Uhr, geht die erste Vorstellung los in Deutsch, Disclosure Day. Und um 19.30 Uhr die zweite deutsche Vorstellung und um 21 Uhr noch einmal in Original mit Untertiteln. Das wird in der kommenden Woche, also ab Donnerstag, dem 11., dann auch so weitergehen. Und das ist unser, ja, Blockbuster in der Woche. Ja. Aber es sind auch viele kleine Filme im Programm, also es lohnt sich wirklich ins Kino zu gehen, um ja, die Palette ist sehr breit, wie du merkst.
1: Okay, sehr gut. Vielen lieben Dank, das sind doch wieder wirklich sehr spannende Filme und sehr, sehr viele neue Filme. Da ist bestimmt für jeden was dabei und wenn das Wetter vielleicht auch jetzt so bleibt, also nicht ganz sonnig, dann ist es doch perfekt, um ins Kino zu gehen. Also vielen lieben Dank, Dirk. Das war Dirk Heinje vom Lichthaus und hat uns sein spannendes Programm vorgestellt. Vielen lieben Dank.
2: Ja, gerne. Bis dann. Tschüss.
1: Ciao. So, und wir hören jetzt als nächstes das Lied Tucken von Moho Coma.

0: Token von Moho Coma. Wir haben es 10:46 Uhr, nicht 10:16 Uhr, genau 10:46 Uhr und kommen auch somit zu unseren Weimar Nachrichten.
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2: Rotary-Filmtage 2026 starten, Anmeldeschluss für Tag des offenen Denkmals naht und Selbsthilfegruppe für COPD-Erkrankte geplant. Die internationalen Thüringer Poetry-Filmtage beginnen heute Abend im Kino Mon Ami. In diesem Jahr steht die Beziehung zwischen Poetry Slam und Poetry-Film im Mittelpunkt. Eingeladen haben die Bauhaus-Universität und die Literarische Gesellschaft Thüringen. Auf dem Programm stehen an drei Tagen Lyriklesungen, Spoken-Word-Performances und aktuelle Poesiefilme. Den Auftakt macht um 18 Uhr im Kino Mon Ami die Thüringen-Premiere des Animationsfilms Karten der Wildnis. Studierende, Alumni und Lehrende der Bauhaus-Universität haben ihn umgesetzt. Um 19 Uhr folgt Un Poeta von Simon Mesa Soto, der beim Festival de Cannes 2025 den Preis der Jury erhielt. Morgen Abend kommen Live-Performances ins Sendestudio von Radio Lotte. Das Festival endet am Samstag im Lichthauskino mit der Verleihung des 11. Weimarer Poetry-Filmpreises. Für den Wettbewerb gingen 450 Filme aus mehr als 60 Ländern ein. Für den Tag des offenen Denkmals im September nimmt die Stadt noch bis zum 14. Juni Anmeldungen entgegen. Das geht aus einer Mitteilung hervor. Der Aktionstag findet bundesweit am 13. September statt, dann öffnen Denkmale ihre Türen für interessierte Besucher. Das diesjährige Motto lautet Netzwerke, Denkmale und Infrastruktur. Die Deutsche Stiftung Denkmalschutz möchte damit sowohl die Netzwerke von Menschen in den Blick rücken, die Denkmale erhalten und pflegen, als auch Infrastrukturbauten wie Bahnhöfe, Brücken und Industriegebäude, von denen viele Denkmalwert besitzen. Eine Anpassung an das Motto ist dabei keine Pflicht. Wer Interesse daran hat, sich am Tag des offenen Denkmals als Veranstalter zu beteiligen, kann sich per E-Mail unter denkmalschutz@stadtweimar.de anmelden. In Weimar soll bald eine Selbsthilfegruppe für COPD-Erkrankte entstehen. Eine davon Betroffene möchte sie ins Leben rufen, heißt es in einer Mitteilung. COPD ist die Abkürzung für chronisch obstruktive Lungenerkrankung. Zu den typischen Symptomen zählen chronischer Husten und Atemnot, besonders unter Belastung. Vor allem die Atemnot schränkt das Leben von Betroffenen ein. In der Gruppe soll Raum sein für praktische Alltagstipps, für Fragen, die im Arztgespräch zu kurz kommen und für Informationen zu Therapien und Medikamenten. Auch der gemeinsame Umgang mit körperlichen und seelischen Belastungen soll Thema sein. Die Stadt will die Gründung nach eigenen Angaben unterstützen. Wer Interesse hat, kann sich per E-Mail bei der Selbsthilfe-Kontaktstelle im Gesundheitsamt melden unter selbsthilfe@stadtweimar.de. Das in Weimar ansässige Unternehmen IBOTEC hat einen Großauftrag an Land gezogen. Laut MDR gab das Unternehmen bekannt, dass es am Produktionsstandort Bitterfeld synthetisches Graphit herstellen wird. Es soll später in Batterien zur Anwendung kommen. Auftraggeber ist ein Großkonzern. Nach Angaben des Unternehmens umfasst der Auftrag eine Summe in Höhe eines niedrigen einstelligen Millionen-Euro-Betrags. Ziel der Kooperation ist die Unabhängigkeit gegenüber Märkten wie China. Man wolle die westliche Batteriewertschöpfungskette stärken. Die IBOTEC-Gruppe zeichnet für die Produktion und Entwicklung von Industriematerialien verantwortlich. Dazu zählen beispielsweise Bestandteile von Batterien für E-Fahrzeuge und stationäre Energiespeicher. Der Infobus der Initiative Herzenssache Lebenszeit macht heute auf dem Goetheplatz Station. Von 10 bis 14 Uhr beraten dort laut MDR ein Chefarzt und sein Team der Zentralklinik Bad Berka ganz individuell zur Schlaganfallprävention. Die Experten zeigen verschiedene Untersuchungstechniken. Dazu gehören Blutdruck, Blutzucker und Blutflussmessungen in den Hirngefäßen. Gleichfalls wird ein Ultraschallgerät für Herzuntersuchungen auf dem Platz aufgebaut. In Bellstedt hat die Polizei mehrere Hakenkreuzschmierereien an Bushaltestellen entdeckt. Insgesamt wurden dort 8 verfassungsfeindliche Symbole und weitere Schriftzüge festgestellt. Nach bisherigen Erkenntnissen haben Unbekannte damit dort zuvor aufgesprühte linke Graffitis übermalt. Es entstand ein Sachschaden in Höhe von rund 1.000 Euro. Die Polizei sicherte Spuren und dokumentierte die Schmierereien. Die Gemeinde veranlasste umgehend das Entfernen der Symbole und Schriftzüge. Auch wurden die Ermittlungen wegen des Verwendens von Kennzeichen verfassungswidriger Organisationen sowie wegen Sachbeschädigung aufgenommen. Das waren die Nachrichten auf Radio Lotte Weimar mit Michael Tuscher.
1: Das Wetter.
0: In Weimar zeigt sich die Sonne sogar am Morgen nur vereinzelt bei sonst einem wolkigen Himmel und die Temperatur liegt ca. bei 15 Grad. Später kann sich die Sonne aber leider nicht mehr durchsetzen. Es bleibt bedeckt und die Höchsttemperatur klettert auf 21 Grad. Am Abend bleibt der Himmel in Weimar grau und es regnet bei Temperaturen von 15 bis 17 Grad. Und in der Nacht ist es dann auch bedeckt und die Tiefstwerte fallen auf 12 Grad. Also ein sehr durchwachsener Tag heute. Wir hoffen mal, nicht zu viel Regen zu erwarten. Genau, das war das Wetter hier in Weimar und die Weimarer Nachrichten. Wir hören jetzt als nächstes in den Song Ghostwriter von Rejay Do 2.

0: Coffee and TV von Blur.
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0: Wir haben es genau 11 Uhr hier bei Radio Lotte zu hören. Das ist meine Wenigkeit Marleen. Ihr habt jetzt schon 2 Stunden Moderation mit mir geschafft. Ja, genau. Und ich würde euch jetzt einfach nochmal das Programm jetzt für die weitere Stunde vorstellen. Und zwar jetzt haben wir gleich meinen Beitrag zu unserer Rubrik Was da war, was ist, was wird. Und zwar zum Stonewall. Da werdet ihr gleich mehr rüber hören. Und um 11.30 Uhr erwartet euch dann der Frequenzwechsel mit Pierre vom Radio HSF. Und ja, genau, ich würde sagen, wir reden gar nicht so lange drum herum und hören jetzt in meinen Beitrag rein zum Stonewall.
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0: Heute, wenn wir beim Christopher Street Day über die Straßen ziehen, feiern wir nicht bunte Paraden, sondern wir blicken zurück auf einen Moment, der alles verändert hat. Es war der 28. Juni 1969, als im Stonewall Inn in New York eine Gruppe von queeren Menschen zum ersten Mal offen und mutig aufbegehrte. Die Polizei hatte die Bar schon oft drangsaliert, doch an diesem Abend, nach einer Reihe von Festnahmen, wurde der Widerstand laut. Es kam zu Protesten und Auseinandersetzungen, die sich über mehrere Tage hinzogen. Menschen aus der queeren Community versammelten sich rund um das Stonewall Inn und machten deutlich, dass sie die ständige Diskriminierung und Polizeigewalt nicht hinnehmen wollten. Um zu verstehen, warum dieser Moment so bedeutend war, muss man einen Blick auf die damalige Situation werfen. In den 1960er Jahren waren Homosexuelle, Transgeschlechtliche und andere queere Menschen in vielen Bereichen des gesellschaftlichen Lebens benachteiligt. Viele verloren ihren Arbeitsplatz, wenn ihre sexuelle Orientierung bekannt wurde. Öffentliche Zuneigung zwischen gleichgeschlechtlichen Paaren konnte zu Problemen mit den Behörden führen. Zahlreiche Bars und Treffpunkte der Community wurden regelmäßig kontrolliert oder auch geschlossen. Die Ereignisse von Stonewall waren deshalb mehr als nur ein lokaler Protest. Sie wurden zu einem Symbol für den Wunsch nach Gleichberechtigung, Sichtbarkeit und Selbstbestimmung. In den Monaten nach den Aufständen entstanden neue Aktivistgruppen, die sich für die Rechte queerer Menschen einsetzten. Die Bewegung gewann an Stärke und Aufmerksamkeit, nicht nur in den Vereinigten Staaten, sondern nach und nach auch in anderen Teilen der Welt. Bereits ein Jahr später, am 28. Juni 1970, fanden in mehreren US-amerikanischen Städten Gedenkdemonstrationen statt. Sie erinnerten an die Ereignisse in der Christopher Street, der Straße, in der sich das Stonewall Inn befand. Diese Demonstrationen gelten als die Vorläufer der heutigen Pride-Paraden und Christopher Street Day-Veranstaltungen. Der Name Christopher Street Day, kurz CSD, wird vor allem im deutschsprachigen Raum verwendet. Während in vielen Ländern von Pride gesprochen wird, erinnert der CSD direkt an den historischen Ort des Widerstands. Die Veranstaltungen verbinden bis heute 2 wichtige Aspekte. Einerseits sind sie ein Fest der Vielfalt und der Sichtbarkeit, andererseits sind sie politische Demonstrationen, die auf bestehende Herausforderungen aufmerksam machen. Trotz vieler Fortschritte erleben queere Menschen in vielen Teilen der Welt noch immer Diskriminierung und Ungleichbehandlung. Deshalb ist der CSD ganz im Zeichen von Vielfalt, Gleichberechtigung und natürlich Menschenrechte. Die heutigen CSD-Veranstaltungen gehen auf die Ereignisse von Stonewall im Jahr 1969 zurück. Der damalige Widerstand wurde zum Ausgangspunkt einer weltweiten Bewegung für Akzeptanz und gleiche Rechte. Stonewall ist damit mehr als ein historisches Ereignis. Es steht bis heute für Mut, Zusammenhalt und vor allem gesellschaftlichen Wandel.
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Wir haben es 11.09 Uhr und das war unsere Rubrik Was war, was ist, was wird zum Stonewall. Den Beitrag habe ich dazu gemacht. Und jetzt als nächstes freue ich mich direkt super doll aufs nächste Lied. Und das ist ein Lied, das habe ich vor so 2-3 Jahren wirklich rauf und runter gehört, aber bin schon super, super lange Fan von der Band, und zwar Kraftklub. Und wir hören jetzt das Lied Ein Song reicht. Das ist, glaube ich, sogar wirklich mein absolutes Lieblingslied von Kraftklub. Und hören wir rein.

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Das ist von The Streets gewesen, das Lied. Und wir haben es jetzt 11.17 Uhr, also 2 Minuten Verspätung, aber das ist überhaupt nicht schlimm. Und wir kommen nun zu den Deutschland- und Weltnachrichten.

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1: EU-Innenkommissar Brunner plädiert angesichts der Reformen in der Migrationspolitik für ein Ende der Kontrollen an den Binnengrenzen des Schengen-Raums. Jetzt sei der richtige Zeitpunkt dafür, sagte Brunner vor einem Treffen der EU-Innenminister in Luxemburg. Insgesamt 9 Länder nehmen derzeit Kontrollen an ihren Grenzen zu anderen Schengen-Ländern vor, darunter Deutschland, Österreich und die Niederlande. Die EU-Kommission hatte ihnen am Dienstag einen Verzicht darauf nahegelegt und auf das Inkrafttreten des EU-Asylpaktes verwiesen. Dieser tritt in der kommenden Woche in Kraft, ebenso wie das neue Einreisesystem EES. Bundesinnenminister Dobrindt lehnt ein Ende der Grenzkontrollen ab. Er sagte in Luxemburg, die Maßnahmen der vergangenen Monate seien wirkungsvoll gewesen. Sie würden nun flexibel weiterentwickelt, aber man werde sie weiterhin brauchen. Bundesgesundheitsministerin Wacken plant einen höheren Pflegebeitrag für kinderlose Menschen. Das geht aus dem Reformentwurf der CDU-Politikerin hervor, der dem Deutschlandfunk und anderen Medien vorliegt. Darin vorgesehen sind außerdem eine höhere Beitragsbemessungsgrenze und höhere Hürden für eine Einstufung in einen Pflegegrad. Beschäftigte in Minijobs sollen künftig in die Pflegeversicherung einzahlen. Das System aus gesetzlicher und privater Versicherung soll beibehalten werden. Mit der Reform sollen Beitragssteigerungen verhindert werden. Bislang rechnet Wacken bei der Pflegeversicherung mit einem Defizit in zweistelliger Milliardenhöhe pro Jahr. Der Bundesverband der Verbraucherzentralen spricht sich gegen eine Verlängerung des sogenannten Tankrabatts aus. Stattdessen müsse es eine Stromsteuersenkung zur Entlastung privater Haushalte geben. Verbandsvorständin Popp erklärte, diese Maßnahme entlaste unmittelbar und setze zugleich ein klares Signal für mehr Unabhängigkeit von fossilen Energien. Noch bis Ende des Monats gilt eine Absenkung der Steuersätze auf Benzin und Diesel. Diese Maßnahme kostet den Staat etwa 1,6 Milliarden Euro. Eine Verlängerung wird derzeit diskutiert. Bundesverkehrsminister Schnieder hat Erwartungen daran zuletzt aber gedämpft. Im Libanon gibt es trotz eines neuen Anlaufs, die bisher kaum wirksame Waffenruhe umzusetzen, weitere israelische Angriffe. Die staatliche Nachrichtenagentur NNA berichtete über mindestens 2 Drohnenattacken auf Fahrzeuge im Süden des Landes. Israel setzt nach Angaben von Verteidigungsminister Katz seinen Bodeneinsatz gegen die Hisbollah-Miliz vorerst fort. Man behalte sich zudem das Recht vor, als Reaktion auf Angriffe auch Ziele in Beirut anzugreifen. Polizeiminister Ben-Gvir schrieb auf der Plattform X, der libanesische Staat sei ein Partner der Hisbollah und nicht in der Lage, die Miliz aus dem Grenzgebiet zu verdrängen. Unterhändler Israels und des Libanon hatten sich in Washington darauf verständigt, Zonen einzurichten, in denen ausschließlich die regulären libanesischen Streitkräfte die Kontrolle ausüben. Die vom Iran unterstützte Hisbollah soll sich aus Gebieten nahe der Grenze zu Israel zurückziehen und den Beschuss Israels einstellen. Auch 37 Jahre nach der Niederschlagung von Protesten auf dem Platz des Himmlischen Friedens versuchen chinesische Behörden, jede Erinnerung an das Massaker zu verhindern. Wie die Nachrichtenagentur AP meldet, untersagte die Polizei den Angehörigen der Opfer, einen Friedhof in Peking zu besuchen. Nach Angaben von Amnesty International versuchen Angehörige dort seit mehr als 30 Jahren am Jahrestag Gedenkreden zu halten. Auch in Hongkong verschärfte die Polizei die Sicherheitsvorkehrungen. Am 4. Juni 1989 hatten Polizisten und Soldaten in Peking friedliche Proteste für mehr Demokratie gewaltsam niedergeschlagen. Die Truppen feuerten auf dem Tiananmen-Platz in die Menge. Hunderte Menschen wurden getötet. Die genaue Zahl ist bis heute unbekannt. Die Organisation Tiananmen-Mütter veröffentlichte vor dem Jahrestag einen Appell, in dem sie die Aufklärung der Ereignisse und die juristische Verfolgung der Verantwortlichen fordern. Das Wetter: wechselnd bewölkt mit Schauern und kräftigen Gewittern. Im Osten heiter. Temperaturen von 16 Grad in der Eifel bis 26 Grad in der Lausitz. Morgen ebenfalls ein Mix aus Sonne und Wolken und einzelnen Schauern sowie kurzen Gewittern, vor allem in der Nordhälfte. 16 bis 22 Grad. Und die weiteren Aussichten: am Samstag wolkig, gebietsweise schauerartiger Regen. Im Tagesverlauf im Osten und Süden teils heiter und trocken.
2: Wir haben es 11.23 Uhr und das waren die Deutschland- und Weltnachrichten in einer Übernahme von Deutschlandfunk Kultur. Und wir hören jetzt als nächstes das Lied "I Know Places" von Lücke Lee.

0: I Know Places von Lieke Lee. Wir haben es 11.29 Uhr und somit, also auch bald 11.30 Uhr, und somit ist es auch wieder Zeit für unsere Rubrik, und zwar der Frequenzwechsel. Und der findet heute statt mit Pere vom Radio HSF. Hören wir doch mal rein.
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4: Ja, und damit kommen wir zu einer neuen Ausgabe vom Frequenzwechsel. Und dieses Mal sind wir in Ilmenau beim Studierendenradio HSF. Ist ja schon eine Weile her, dass wir das Vergnügen miteinander hatten zu reden. Und da haben wir da diese Woche Pierre in der Leitung. Schön, dass es geklappt hat.
5: Ja, finde ich auch.
4: Was gibt's denn Neues vom Studieradio zu berichten?
5: Also das Größte ist natürlich, dass wir jetzt ein neues Studio haben, beziehungsweise wir haben ja zwei Sendestudios, aber unser Studio 1 wurde jetzt ein bisschen renoviert mit neuester Sendetechnik. Ja, da ist zum Beispiel ein neues Sendepult und solche Sachen dabei, genau.
4: Ja, ich habe bei Insta mal ein wenig gelunzt. Ihr habt tatsächlich, glaube ich, wenn ich das richtig gesehen habe, das gleiche Pult wie wir. Fand ich auch ganz lustig, dass ihr die gleiche Sendetechnik da wie wir haben, ja.
5: So, das ist auch dasselbe Aufnahmestudio und so, was jetzt hier, ich mache ja gerade mein Praktikum in Weimar und die haben hier im Aufnahmestudio auch exakt dasselbe Pult. Das fand ich auch lustig, das dann einmal zu sehen.
4: Und gibt es bei euch noch was beim Studierendenradio zu berichten? Gibt es irgendwelche Semesterprojekte? Ich meine, das Semester ist gerade noch im vollen Gange, aber so langsam, aber sicher geht es ja auch so auf Klausurenphase zu.
5: Genau, also das ganz Große, was dieses Semester dran ist, das wäre die Ilmenauer Wissenschaftsnacht. Da sind wir begleitend unterwegs. Das ist am 20.06., glaube ich. Ja, das klingt richtig. Genau, und da machen wir ein bisschen eine Sondersendung, schöne Beiträge, und da sind auch einige von Leuten, die jetzt momentan nicht mehr aktiv dabei sind, nochmal dabei, und da machen wir dann, glaube ich, so 3 oder 6 Stunden Programm den Abend durch, würde ich sagen.
4: Macht ihr das wirklich live dann, diese 3 bis 6 Stunden? Das ist ja wirklich schon Wahnsinn.
5: Ja, also soweit ich weiß, zumindest ist der Plan momentan, dass wir da live durchsenden. Aber damit haben wir ja auch öfters Erfahrung gehabt. Wir machen ja auch die ISWI und sowas zum Beispiel immer. Und da senden wir ja 24/7 für 10 Tage komplett durch. Also
4: 24/7 für 10 Tage?
5: Ja.
4: Kannst du das noch mal so ein bisschen erklären? Weil es finde ich gerade sehr spannend, weil bei Bauhaus FM gibt es die 48-Stunden-Sendung. Die ist meistens immer zum Semesterende, wo eben dann so 2 Tage durchgesendet wird. Aber 10 Tage lang 24/7 finde ich schon spannend.
5: Ja, also die ISWI, das ist ja ein Ding, was alle 2 Jahre in Ilmenau von der ISWI e.V. veranstaltet wird. Das ist so, im Grunde ist das Konzept, man lädt Studenten aus der ganzen Welt quasi ein und macht da ein großes interkulturelles Programm in Ilmenau. Und dazu machen wir dann immer das ISWI-Radio. Und ja, da senden wir 24/7 durch. Letztes Jahr war es nicht ganz 24/7 für 10 Tage, weil es dann eben in der Nacht manchmal den Kapazitäten fehlt. Aber im Grunde, Morning Show macht man jeden Tag für 3 bis 4 Stunden. Und dann ist den ganzen Tag lang durch Programmbegleitung von uns dabei, ja.
4: Und wer macht Sendungen mit Studierenden oder wie läuft das dann ab?
5: Genau, also die Morningshow machen wir bei uns einfach so, aber ansonsten begleiten wir halt mit den Studierenden zusammen das ganze Programm der ISWI. Also da gab es zum Beispiel ein interkulturelles Food Festival, da sind wir live dabei, haben immer Sendung, holen uns immer Live-Töne. Dann gibt es am Nachmittag meistens so ein Talk-Programm, aber das wird auch alle 2 Jahre wieder ein bisschen anders aufgezogen.
4: Und gibt es die Beiträge, die damals entstanden sind, noch bei euch auf der Webseite zum Nachhören?
5: Ich glaube schon, aber das weiß ich gerade nicht auswendig. Das müsste ich gegebenenfalls nochmal nachsagen, genau.
4: Also am besten einfach mal die Webseite vom HSF besuchen und sich dann ein bisschen durchstöbern. Man findet bestimmt was.
5: Genau, man findet bestimmt was. Oder man geht auf ISWI Radio, also iswi-radio.de. Da gibt es auch ein paar Sachen.
4: Na dann.
5: Das ist auch wichtig, das ist immer so eine leichte programmatische Trennung. In diesen 10 Tagen heißen wir dann auch nicht Radio HSF, sondern da heißen wir dann echt ISWI Radio. Das ist eine komplette Umbenennung dann.
4: Also an der Stelle auch nochmal ein kleiner Hörtipp für alle, die jetzt zuhören. Und gibt es denn noch was vom HSF zu berichten, worüber du gerne noch sprechen möchtest?
5: Ja, wie gesagt, die Ilmenauer Wissenschaftsnacht, da sind wir dabei. Und am 27.06. haben wir wieder unser Vereinstreffen für dieses Semester. Da kommen wie gesagt, immer Altfunker und Leute, die ihr Studium schon abgeschlossen haben, zusammen. Und das ist einerseits eine schöne Möglichkeit, da auch mit Leuten, die in der Branche sind, gut mitzureden und so. Aber es ist auch einfach so ein schönes Get-Together, darauf freuen wir uns immer.
4: Dann vielen Dank dir, Pierre, für den Einblick in eure Redaktion und vor allem für deine Zeit. Und wir hören uns dann in ein paar Wochen wieder. Da müssen wir dann bloß mal gucken, ob das noch im Semester ist oder schon außerhalb des Semesters.
5: Genau, aber gerne, wie immer.
4: Bis dahin. Ciao.
5: Tschüss.
0: Wir haben es jetzt 11.35 Uhr und das war der Frequenzwechsel mit Pierre vom Radio HSF und es wurde geleitet von unserer Kollegin Pauline. Genau, und wir hören jetzt als nächstes das Lied Dracula von Tame Impala.

Cody von The Killers. Wir hören als nächstes Lied jetzt Cosmic Love von Florence and the Machine. Ich liebe ja auch ihre Musik wirklich komplett und es ist immer wieder schön, das zu hören, was sie da so fabriziert. Und danach kommen wir dann auch schon zu unseren Weimar Nachrichten. Aber erstmal Cosmic Love von Florence and the Machine.

0: Cosmic Love von Florence and the Machine. Wir haben es 11.45 Uhr und genauso sind wir rechtzeitig dran für die Weimar Nachrichten.
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2: Rotary-Filmtage 2026 starten, Anmeldeschluss für Tag des offenen Denkmals naht und Selbsthilfegruppe für COPD-Erkrankte geplant. Die internationalen Thüringer Poetry-Filmtage beginnen heute Abend im Kino Mon Ami. In diesem Jahr steht die Beziehung zwischen Poetry Slam und Poetry-Film im Mittelpunkt. Eingeladen haben die Bauhaus Universität und die Literarische Gesellschaft Thüringen. Auf dem Programm stehen an drei Tagen Lyriklesungen, Spoken Word Performances und aktuelle Poesiefilme. Den Auftakt macht um 18 Uhr im Kino Mon Ami die Thüringen-Premiere des Animationsfilms Karten der Wildnis. Studierende, Alumni und Lehrende der Bauhaus-Universität haben ihn umgesetzt. Um 19 Uhr folgt Un Poeta von Simon Mesa-Soto, der beim Festival de Cannes 2025 den Preis der Jury erhielt. Morgen Abend kommen Live-Performances ins Sendestudio von Radio Lotte. Das Festival endet am Samstag im Lichthauskino mit der Verleihung des 11. Weimarer Poetry-Filmpreises. Für den Wettbewerb gingen 450 Filme aus mehr als 60 Ländern ein. Für den Tag des offenen Denkmals im September nimmt B-Stadt noch bis zum 14. Juni Anmeldungen entgegen. Das geht aus einer Mitteilung hervor. Der Aktionstag findet bundesweit am 13. September statt, dann öffnen Denkmale ihre Türen für interessierte Besucher. Das diesjährige Motto lautet Netzwerke, Denkmale und Infrastruktur. Die Deutsche Stiftung Denkmalschutz möchte damit sowohl die Netzwerke von Menschen in den Blick rücken, die Denkmale erhalten und pflegen, als auch Infrastrukturbauten wie Bahnhöfe, Brücken und Industriegebäude, von denen viele Denkmalwert besitzen. Eine Anpassung an das Motto ist dabei keine Pflicht. Wer Interesse daran hat, sich am Tag des offenen Denkmals als Veranstalter zu beteiligen, kann sich per E-Mail unter denkmalschutz@stadtweimar.de anmelden. In Weimar soll bald eine Selbsthilfegruppe für COPD-Erkrankte entstehen. Eine davon Betroffene möchte sie ins Leben rufen, heißt es in einer Mitteilung. COPD ist die Abkürzung für chronisch obstruktive Lungenerkrankung. Zu den typischen Symptomen zählen chronischer Husten und Atemnot, besonders unter Belastung. Vor allem die Atemnot schränkt das Leben von Betroffenen ein. In der Gruppe soll Raum sein für praktische Alltagstipps, für Fragen, die im Arztgespräch zu kurz kommen und für Informationen zu Therapien und Medikamenten. Auch der gemeinsame Umgang mit körperlichen und seelischen Belastungen soll Thema sein. Die Stadt will die Gründung nach eigenen Angaben unterstützen. Wer Interesse hat, kann sich per E-Mail bei der Selbsthilfe-Kontaktstelle im Gesundheitsamt melden unter selbsthilfe@stadtweimar.de. Das in Weimar ansässige Unternehmen IBOTEC hat einen Großauftrag an Land gezogen. Laut MDR gab das Unternehmen bekannt, dass es am Produktionsstandort Bitterfeld synthetisches Graphit herstellen wird. Es soll später in Batterien zur Anwendung kommen. Auftraggeber ist ein Großkonzern. Nach Angaben des Unternehmens umfasst der Auftrag eine Summe in Höhe eines niedrigen einstelligen Millionen-Euro-Betrags. Ziel der Kooperation ist die Unabhängigkeit gegenüber Märkten wie China. Man wolle die westliche Batteriewertschöpfungskette stärken. Die IBOTEC-Gruppe zeichnet für die Produktion und Entwicklung von Industriematerialien verantwortlich. Dazu zählen beispielsweise Bestandteile von Batterien für E-Fahrzeuge und stationäre Energiespeicher. Der Infobus der Initiative Herzenssache Lebenszeit macht heute auf dem Goetheplatz Station. Von 10 bis 14 Uhr beraten dort laut MDR ein Chefarzt und sein Team der Zentralklinik Bad Berka ganz individuell zur Schlaganfallprävention. Die Experten zeigen verschiedene Untersuchungstechniken. Dazu gehören Blutdruck, Blutzucker und Blutflussmessungen in den Hirngefäßen. Gleichfalls wird ein Ultraschallgerät für Herzuntersuchungen auf dem Platz aufgebaut. In Bellstedt hat die Polizei mehrere Hakenkreuzschmierereien an Bushaltestellen entdeckt. Insgesamt wurden dort 8 verfassungsfeindliche Symbole und weitere Schriftzüge festgestellt. Nach bisherigen Erkenntnissen haben Unbekannte damit dort zuvor aufgesprühte linke Graffitis übermalt. Es entstand ein Sachschaden in Höhe von rund 1.000 Euro. Die Polizei sicherte Spuren und dokumentierte die Schmierereien. Die Gemeinde veranlasste umgehend das Entfernen der Symbole und Schriftzüge. Auch wurden die Ermittlungen wegen des Verwendens von Kennzeichen verfassungswidriger Organisationen sowie wegen Sachbeschädigung aufgenommen. Das waren die Nachrichten auf Radio Lotte Weimar mit Michael Tuscher.
1: Das Wetter.
0: Hier in Weimar ist es am Morgen sehr wolkig und die Temperatur liegt ca. bei 15 Grad. Am Mittag aber überwiegt die dichte Bewölkung und es bleibt aber trocken und die Höchstwerte liegen ca. bei 21 Grad. Am Abend soll es hier in Weimar, beziehungsweise soll der Schirm hier nicht vergessen werden. Da es regnet bei Temperaturen von 15 bis zu 17 Grad, aber in der Nacht ist der Himmel bedeckt und die Temperatur sinkt auf 12 Grad. Also wie schon gerade gesagt, vergesst am besten euren Regenschirm nicht. Und ist ein sehr durchwachsenes Wetter heute, aber wir hoffen mal auf nicht zu viel Regen und dass es trotzdem schön bleibt und vor allem auch ein bisschen warm bleibt. Genau. Wir sind jetzt auch schon fast am Ende der Moderation angekommen und hören jetzt noch ein Lied, Mount Kimby im Feed mit King Cruel von Blue Train Lines. Hören wir doch mal rein.

Wir haben es 11.55 Uhr und bevor wir die Moderation beenden, hören wir noch das Lied Pretty Isn't Pretty von Olivia Rodrigo.

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1: Das war die Stadtzeit am Morgen, das Vormittagsmagazin bei Radio Lotte Weimar. Zuhören im Radio auf der 106,6 MHz und im Livestream unter www.radiolotte.de am Donnerstag, dem 4. Juni. In der Redaktion arbeiteten heute für euch Lukas Bob, Dennis Klostermann, Magda Altmann, Nele Cialas, Marlene Tittel und Pauline Rudolph. Für die Musikredaktion war heute zuständig Richard Lessing und moderiert haben von 7 bis 9 Rebecca Wiegand und jetzt die letzten 3 Stunden meine Wenigkeit Marlene. Diese Sendung ist eine Produktion von Radio Lotte Weimar. Ausgewählte Beiträge findet ihr jederzeit in unserer Mediathek unter www.radiolotte.de und ab 18 Uhr in unserer Stadtzeit am Abend. Kontaktieren könnt ihr uns telefonisch mit der Weimarer Vorwahl und der 40.100 und per Mail unter redaktion@radiolotte.de. Bleibt dran, im Anschluss gibt es einen Bericht von den Vorbereitungen für das Sommertheater. Das Stück Der Menschenfeind feiert morgen am E-Werk seine Premiere. Und natürlich heute Abend um 18 Uhr die Stadtzeit am Abend. Ich verabschiede mich recht herzlich und wünsche euch allen noch einen schönen Tag. Bis bald!

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1: Wenn die Temperaturen wieder nach oben schießen und der Himmel sich von seinen Wolken befreit, spürt man, dass der Sommer nicht mehr weit sein kann. Und damit auch das Sommertheater des DNT Weimar. Sommer und DNT, das gilt ja mittlerweile als fast unzertrennlich, denn statt in die Sommerpause zu gehen, dreht das Deutsche Nationaltheater nochmal ordentlich auf und verwandelt das E-Werk am Kirschberg jedes Jahr zu einem regelrechten Hotspot unserer Stadt. Sobald die Bühne auf der freien Fläche neben dem Wasserturm emporragt und die ersten Vorstellungstermine feststehen, gehen auch schon die ersten Gespräche darüber los, was man denn wohl dieses Mal geboten bekommt, nachdem man die ganzen Jahre zuvor schon mit atemberaubenden Inszenierungen verwöhnt wurde. Wird es wieder Shakespeare, eine Oper, vielleicht was von Goethe und Schiller? Ich kenne die Antwort auf alle drei Fragen und kann euch verraten, nein, nein und nein. Stattdessen gibt es etwas ganz Neues. Naja, zumindest auf der Weimarer Theaterbühne, denn das Werk selbst ist bereits ganze 360 Jahre alt, trägt den Namen der Menschenfeind und ist eine Komödie des französischen Schauspielers, Theaterdirektors und Dramatikers Molière. Im Mittelpunkt steht Alceste, ein Mann, der einfach genug von Höflichkeiten, Lügen und irgendwelchen gesellschaftlichen Spielchen hat. Er sagt immer genau das, was er denkt, denn Ehrlichkeit ist für ihn das Wichtigste überhaupt. Allerdings gibt's da ein klitzekleines Problem. Er verliebt sich nämlich ausgerechnet in Sally Mann, die sich mit voller Leichtigkeit durch jener Gesellschaft bewegt, die Alceste doch so sehr verachtet. Und so gerät er in einen Zwiespalt, in immer stärkere Konflikte mit seiner Umgebung und sich selbst. Und das klingt dann ungefähr so.

0: Das war ein kleiner Ausschnitt aus der Probe und einem Song, den die Darstellenden zusammen performten. Das, was sich im Hintergrund wie jemand anhört, der gerade barfuß auf einen Legostein getreten ist, war Assist. Der schleppt sich in dieser Szene nämlich von ganz hinten auf die Bühne und jault sich dabei seinen Herzschmerz von der Seele, während der Rest des Ensembles ganz normal weitersingt. Und so richtig weiß man gar nicht, ob man in diesem Moment eher lachen oder mitleiden soll. Naja, ich habe irgendwie beides gemacht, denn Robert spielt diese Rolle auch mit so einer Hingabe, dass gar nichts anderes zugelassen wird. Raubt es einem Schauspieler daher bei solchen aufwendigen und performativen Szenen eher viel Energie oder gibt sie vielleicht auch zusätzlich welche dazu?
1: Im Probenprozess ist es wahnsinnig anstrengend, weil man so viele Entdeckungen macht und auch so viele Anpassungen und man muss wirklich, körperlich ist es für mich, glaube ich, gar nicht so anstrengend, sondern eher so mental, alles zu verarbeiten, zwischen den Proben aufzuschreiben, versuchen beim nächsten Mal umzusetzen, sich nicht unterkriegen zu lassen, wenn es nicht funktioniert. Und jetzt aber merkt man, eigentlich hat man jetzt so ein bisschen das trainiert, dass es luftiger wird, wieder wird. Man kann mehr Luft reinlassen, man muss nicht mehr so ackern, sondern es hat sich so verselbstständigt im Körper und auch wir werden immer besser im Partnerspiel und unter allen Kolleginnen und werden genauer und dann wird das wie eine Partitur, auf der man fliegt und das ist halt dann ganz leicht. Also dann kann man wirklich sagen, dann ist es fast unanstrengend und man kriegt aber die ganze Zeit ganz viel Energie aus der gesamten Truppe und das ist dann wie so, ja, da muss man nur aufspringen und mitgehen und natürlich ist das trotzdem viel Aufwand und viel Genauigkeit und Aufmerksamkeit, aber im besten Fall ist das gar nicht mehr so kraftraubend.
0: Und diese Energie, die sich ebenfalls daraus ergibt, spürt man sofort, sobald man Robert auf der Bühne sieht. Sie ist auch einer der Gründe, warum das Stück überhaupt so packend ist. Aber bei weitem auch nicht der einzige. Warum der Menschenfeind nämlich trotz seines hohen Alters noch so viel mit unserer Gegenwart zu tun hat, hören wir jetzt nochmal von Robert selbst.
1: Ich glaube, der Inhalt dieses Stücks ist relativ simpel. Ich glaube, es ist Eifersucht und vielleicht auch eine so als einzelnen Partner so hinstellen, so, du gehörst jetzt mir. Das sind traurigerweise alles zeitlose Themen. Und gleichzeitig behandelt das Stück auch so eine Oberflächlichkeit der damaligen höfischen Gesellschaft, die, glaube ich, wir hier versuchen, in die Moderne zu übertragen. Das ist halt zum Teil auch in so eine, naja, Social-Media-Gesellschaft hinübergefrachtet wird, wo man halt auch merkt, vieles ist Fassade, vieles ist Oberfläche, vieles ist Behauptung. Und ich glaube, das sind alles schon sehr zeitlose Themen, die über die Jahrhunderte sich immer gewandelt haben, aber halt alle überdauert haben auch.
0: 360 Jahre alt und trotzdem noch modern. Das muss man auch erstmal schaffen. Und genauso muss man es auch erstmal schaffen, einen solchen Originaltext für die heutige Zeit zu entschlüsseln. Wie das Ensemble damit umgeht und wie so ein alter Stoff für die Bühne aufbereitet wird, habe ich Katharina Hackhausen gefragt, die in diesem Stück neben Robert die Hauptrolle spielt. Und zwar die bereits erwähnte Sallyman.
2: Das Stück, das ist ja von 1666 und da ist ja auch eine Sprache dabei, ich würde jetzt sagen Barocksprache. Das heißt, es ist ein älteres Werk und ich kenne das zum Beispiel aus meiner Schulzeit, wo viele meiner Mitmenschen so Probleme hatten, da einen Zugang zu bekommen und das zu entschlüsseln und viele haben da auch aufgegeben, weil es dann teilweise zu kompliziert war mit der Sprache. Wie ist das bei euch? Ihr seid ja mit solchen Texten da wahrscheinlich ein bisschen öfter konfrontiert. Arbeitet man sich da noch richtig rein, so in das Originalwerk oder wie bereitet ihr euch darauf vor?
3: Ja, also grundsätzlich hast du recht, dass wir natürlich durch unsere Arbeit dann nochmal einen, glaube ich, anderen Zugang haben, einen, der oftmals natürlich auch leichter ist für uns. Jetzt bei Der Menschenfeind ist es so, dass wir eine Übersetzung haben von Enzensberger, die ist von, ich glaube, 1979, also schon ein bisschen moderner als 1600, was du gerade genannt hast. Und hinzu kommt, dass Beate Seidel, unsere Dramaturgin und eben auch Jörg, die Fassung nochmal modernisiert haben. Und das heißt, dass wir haben also eigentlich eine sehr moderne Sprache und sehr, sehr heutig. Also ich glaube, da wird man keine Schwierigkeiten haben, inhaltlich irgendwie mitzukommen oder einen Anschluss zu finden.
0: Und dass man da keine Schwierigkeiten bei der Verständlichkeit haben wird, da mache ich mir ehrlich gesagt auch keine Sorgen. Denn das DNT hat in der Vergangenheit immer wieder bewiesen, dass sie das Publikum mitnehmen können. Und das sieht man auch auf der Tribüne, wo man wirklich jede Altersklasse zu Gesicht bekommt. Diese Tribüne war allerdings noch ziemlich leer. Mit vielleicht einer Handvoll Leute saß ich da und habe gesehen, wie so eine Probe überhaupt abläuft. Denn anders als man es sich vielleicht vorstellt, wird hier nicht das ganze Stück von Anfang bis Ende durchgespielt, sondern einzelne Szenen, die immer und immer wieder wiederholt und verfeinert werden. Aktiv mittendrin war Regisseur Jörg Pohl, der wirklich Feuer und Flamme war und selbst immer wieder auf die Bühne trat und mitspielte. Vielleicht erklärt das auch, wieso er zu seiner Rolle als Regisseur Folgendes sagte.
4: Ich bin, auch wenn ich inszeniere, glaube ich, in erster Linie Schauspieler und denke für, also ich bin dann eher ja, wie ein Spielertrainer.
0: Ja, und diese Mannschaft, die Spielertrainer Jörg da betreut, wirkte wirklich gut eingespielt. Es wurde diskutiert, vorgeschlagen, Anmerkungen gegeben. Mal war es eine Geste, mal ein Blick, mal die Position auf der Bühne. Manchmal hat dabei etwas so gut funktioniert, dass aus der ursprünglichen Szene noch etwas viel Besseres geworden ist. Und genau das sehen wir dann am Ende auch auf der Bühne. Unter freien Himmel wohlbemerkt. Wie es dort ist zu spielen, statt im klassischen Theatergebäude, hat mir Katharina nochmal etwas genauer erklärt.
3: Also man braucht schon nochmal ein anderes Sendungsbewusstsein, weil es gibt viel Ablenkung, Vögel, Autos, Wind, also es ist einfach viel Ablenkung. Und wie du ihr gerade schon angesprochen habt, die Tribüne geht steil nach oben. Also man muss nochmal irgendwie anders senden und anders noch präsenter sein auf der Bühne. Aber trotz alledem sind die Bedingungen irgendwie auch dankbar. Also und habe ich letztes Jahr auch nicht so empfunden, dass die irgendwie einen großartig einschränken im Spiel.
0: Jörg war von der Idee, draußen zu spielen, tatsächlich zunächst gar nicht so begeistert und war sogar kurz davor, das Angebot abzulehnen.
4: Als Timon Jansen mich fragte, einer der Leitenden hier, ob ich Sommertheater machen will, und dann wurde mir klar, dass es draußen ist, habe ich gesagt, auf gar keinen Fall. weil ich dachte, das ist echt schwer, dort Konzentration und Fokus zu halten. Man muss wirklich diszipliniert arbeiten.
0: Fokus halten, Spannung halten und am besten alle mitnehmen. Wie macht man das überhaupt?
4: Ja, das ist eine gute Frage. Da legst du den Finger auf die Wunde, weil das ist wie so eine Salonkomödie. Das heißt, es gibt wahnsinnig viel Konversation, total viel Diskurs. Die Leute streiten sich über die Angepasstheit, die Verlogenheit, eine gesellschaftliche Amoral. Und es ist sehr, sehr viel Gelaber. So, ne? Und das muss man irgendwie, man muss das Material ernst nehmen und den Witz und den Witz

0: Wer sich in der Welt des Theaters auskennt, ist vielleicht schon das ein oder andere Mal über den Namen Jörg Pohl gestoßen, denn als Theaterschauspieler hat er sich in den vergangenen Jahren einen ordentlichen Namen gemacht. Beim diesjährigen Sommertheater hier in Weimar ist er allerdings in einer ganz anderen Rolle zu erleben, nämlich als Regisseur. Und das Stück, das er auf die Bühne am E-Werk bringt, ist Molières Der Menschenfeind. Eine 360 Jahre alte Komödie, die sich später allerdings noch als ziemlich modern entpuppen soll. Ich habe mit Jörg darüber gesprochen, wie es dazu kam, als Schauspieler selbst in die Regie zu gehen, ob es dahingehend gewisse Vorteile gibt, selbst aus dem Schauspiel zu kommen und wie ein Probentag beim Sommertheater überhaupt aussieht.
1: Hi, hier ist Etienne Bergner von Radio Lotte. Ich bin hier gerade am E-Werk in Weimar zur Probe zum Sommertheater des DNTs zum Stück Der Menschenfeind. Und ich bin hier mit dem Regisseur, mit Jörg Pohl, und werde ein paar Fragen stellen und bin schon ganz gespannt, was der Regisseur höchstpersönlich zu sagen hat. Jörg, erstmal vielen lieben Dank, dass du dir die Zeit genommen hast.
2: Gerne.
1: Genau, Jörg, du bist ja eigentlich selbst Schauspieler, wenn ich das richtig gelesen habe. Wann und wie kommt man da eigentlich dazu, plötzlich in die Regie zu gehen?
2: Ich weiß gar nicht, wann das passiert ist. Vielleicht durch Zufall. Ich habe in Hamburg, als ich noch am Thalia Theater war, von 2009 bis 20 oder so, immer mal wieder mit Studierenden dort der Schauspielschule gearbeitet und aus so einem gelegentlichen, keine Ahnung, Weitergeben oder auch Überprüfen der eigenen Methode oder des eigenen Instrumentariums ist dann irgendwie da so ein Interesse entstanden oder ein Spaß und eine Lust daran, selber zu inszenieren. Und zwar weniger von so einer großen, konzeptigen Regieidee oder einer, ich weiß nicht, ich bin, auch wenn ich inszeniere, glaube ich, in erster Linie Schauspieler. Und denke für und mit den Spielenden zusammen. Und ich glaube, das ist, wahrscheinlich sieht man das auch, dass sich das nicht so sehr um jetzt aufgepfropfte Konzepte handelt, sondern eher aus einer Lust an Situationen, Vorgängen und irgendwie vielleicht auch einem ganz handwerklichen Zugang, was Komik angeht. Dass sich daraus irgendwie eher die Tätigkeit speist. Also ich bin dann eher ja wie ein Spielertrainer oder so. Als jemand, der, ich glaube, man versteht, worauf ich hinaus will.
1: Okay, das klingt schon mal ganz interessant. Vor allem der Aspekt, dass du ja selber so gesagt hast,

0: dass du auch diesen schauspielerischen Aspekt mit reinbringst. Ich kann schon mal sagen, das, was ich jetzt von der Probe gesehen habe, man hat das schon gemerkt. Findest du, es ist schon so ein Vorteil, wenn man selbst aus dem Schauspiel kommt, wenn man da dann Regisseur ist?
1: Keine Ahnung, ob das jetzt ein Vorteil ist oder ein Nachteil. Ist auf jeden Fall einer der Zugriffe oder so, wie man sich so einem Stück nähern kann. Und insofern ist ja auch Molière total dankbar, weil er ja nicht nur ich glaube, historisch ist ja auch so, dass Molière oder Jean-Baptiste Poquelin, wie er dann bürgerlich hieß, ja selber Schauspieler war. Seine Hauptrollen eigentlich alle selber gespielt hat und aber darüber hinaus ganz normal auch irgendwie wahrscheinlich Primus inter pares mäßig Mitglied dieser Troupe war, die zusammen eigentlich das als einen mehr oder weniger gemeinschaftlichen Prozess diese Stücke auch in einem bestimmten historischen Kontext und an einem bestimmten Ort, aber vielleicht dazu später mehr, irgendwie gespielt und entwickelt haben. Und dass uns diese Stücke heute noch was sagen, das hat vielleicht was mit dem Zeitkern oder der Zeitlosigkeit dieser Stoffe zu tun. Aber das ist genuines Schauspieler in Theater, so eigentlich. Weil das ja auch aus einer bestimmten Tradition des Jahrmarkttheaters kommt. Das speist sich aus der Commedia dell'arte, das speist sich aus dem, dass diese Truppe, bevor sie am Hof König Ludwig des 14. waren, irgendwie, dass sie die Provinzen und die Städte Frankreichs bereisten und dort sozusagen ihr Handwerk, ihre Kunst sozusagen da so praktiziert haben. Und das merkt man dem irgendwie immer noch an, das wohnt dem auch noch inne, aber du merkst auch, dass da natürlich besonders bei diesem Stück eigentlich gar nicht mehr so sehr das, also es ist schon irgendwie eine ernsthaftere Komödie, die so Gepflogenheiten und Verhältnisse, so sittliche Verhältnisse, Sittenverhältnisse da am Hof, mit dieser spezifischen Salonkultur, mit der ständigen Konkurrenz der Adligen und Bürgerlichen untereinander in sozusagen in Buhlschaft um die Gunst des Königs und so, dass er sowas da aufs Korn nimmt. Und in gewisser Weise finden wir ganz viel von dem, was Molière so war, auch in diesen Hauptfiguren, in diesen Protagonisten wieder so. In dem Fall der Moralist, der im ständigen Gefühl mit seinen Moralist, der im ständigen Clinch mit seinen eigenen Gefühlen liegt und der Unmöglichkeit, seine eigenen moralischen hohen Standards gerecht zu werden.
0: Ansonsten nochmal so ein bisschen allgemeiner gefragt, wenn es jetzt wieder in Richtung Regie geht. Wie sieht da so ein Tag bei dir aus? Ich meine, ich habe schon gehört, ihr habt heute schon mal geprobt, also das ist die zweite Probe jetzt, wenn das stimmt. Ansonsten, wie ist dein Tag so gestaltet als Regisseur?
1: Naja, wir proben jetzt, wo wir die Probebühne verlassen haben und jetzt nunmehr uns mit den tatsächlichen Verhältnissen hier vor Ort auseinandersetzen müssen. Das ist ja Freilichttheater, das habe ich noch nie gemacht und ich habe auch als Timon Jansen mich fragte, einer der Leitenden hier, ob ich Sommertheater machen will. Und dann wurde mir klar, dass es draußen ist. Habe ich gesagt, auf gar keinen Fall. weil ich dachte, das ist echt schwer, dort Konzentration und Fokus zu halten. Man muss wirklich diszipliniert arbeiten. Das heißt, wir fangen um 10 an und dann proben wir bis 14 Uhr und dann gibt es eine Pause und dann machen wir abends weiter. Und dann wird hier geleuchtet, aber das Leuchten ist auch nochmal anders als im sozusagen überdachten und Guckkastentheater. Das kann eigentlich erst seine Wirkung entfalten mit Einbruch der Dämmerung. Und dann üben wir eigentlich das, was wir auf der Probebühne entwickelt haben. Wir haben sehr, also wir benutzen ja so Halbmasken, die also einmal vielleicht eine Referenz sind auf so eine Jahrmarkthafte oder irgendwie Spielweise, die vielleicht gar nicht mehr so im Theater benutzt wird in irgendeiner Form, aber mit der Komödie oder mit der Entwicklung der Komödie was zu tun hat. Und ein Maskenspiel braucht Präzision, Genauigkeit, wie auch Slapstick und Humor, wenn man den ernsthaft betreibt und als Handwerk betreibt. wirklich anstrengend und langweilig ist in der Herstellung, weil man wirklich viel wiederholen muss, überprüfen, bis man zu so einer Leichtigkeit kommt und zu einer Selbstverständlichkeit und dass bestimmte Dinge, Witze funktionieren oder Komik funktioniert, das ist harte Arbeit. Das macht man sich gar nicht so klar oft, wenn man das einfach so rezipiert.
0: Ja, was ich mir auch als harte Arbeit vorstellen kann, ist wirklich, wie du schon angesprochen hast, dass man wirklich auch dafür sorgt, dass die Konzentration auch gewissermaßen da ist. Weil ich muss sagen, jetzt bei der Probe, ich habe mich auch so ab und zu mal ertappt, wie ich hier in die Natur reingeschaut habe. Ich meine, das ist ja wirklich eine traumhafte Aussicht, die man hat. Und da muss man ja das auch irgendwie schaffen, dass da wirklich der Fokus bleibt. Wie schafft man das bei so einem Stück?
1: Ja, das ist eine gute Frage. Da legst du den Finger auf die Wunde, weil das ist ja erstmal... ist das ja wie so eine Salonkomödie. Das heißt, es gibt wahnsinnig viel Konversation, total viel Diskurs. Die Leute streiten sich über die Angepasstheit, die Verlogenheit, eine gesellschaftliche Amoral. Und das ist sehr, sehr viel, es ist sehr viel Gelaber. So, ne? Und das muss man irgendwie, man muss das Material ernst nehmen und den Witz und den und sozusagen den Wortwitz und den gedanklichen Witz, die inhaltlichen sozusagen das inhaltliche humoristische Potenzial irgendwie erfassen und gleichzeitig auch gucken, wie trägt man der Tatsache Rechnung, dass man ja immerhin noch draußen ist und dass es da bestimmte, also man braucht da irgendwie Songs und Slapstick und Bewegung und Verwicklung. Und das ist jetzt kein Shakespeare oder so, wo der von sich aus meistens super dramatisch ist und übrigens ja auch draußen gespielt wurde. Und das merkt man auch, dass die Szenen eine ganz andere Bewegung haben, andere dynamische Peaks und so. Und da muss man das sozusagen wie von außen oder sagen wir mal von innen her so plausibilisieren, dass da jetzt bestimmte Dinge passieren, wie dass sich dann alle besaufen und anfangen, krudes Zeug zu machen, das aber jetzt nicht nur plattwitzig ist, sondern schlauwitzig. Und es gibt Musik, Tanz, Slapstick, aber auch eben, was ich gesagt habe, eine irgendwie eng geführte Auseinandersetzung über Moral und gesellschaftliche Verlogenheit und über die Unmöglichkeit der Liebe in dieser Gesellschaft.
0: Okay, das waren ja wirklich sehr interessante Einblicke. Und ich freue mich, wenn es dann soweit ist. Nächsten Monat, am 5. Juni, startet das Ganze. Bist du selber dann bei den Vorstellungen mit dabei? Oder wie machst du das? Bist du einmal dabei? Bist du jede Vorstellung dabei? Wie kann man sich das vorstellen?
1: Nee, ich bin zur Premiere da. Dann übernehme ich die Verantwortung darüber. Übernehme ich die Verantwortung, wie das dann hier ankommt. Aber dann... ich muss ja noch in Basel spielen und habe noch andere Verpflichtungen. Ich bin ja nur Regisseur. Ich bin dann für die Vorstellung nicht mehr da. Und dann können die Spielenden auch machen, was sie wollen damit. Dann, ich hoffe, dann befreien sie sich von meinem nervigen Beharren auf Präzision.
0: Alles klar, Jörg. Dann vielen lieben Dank, dass du dir die Zeit genommen hast. Und ich würde sagen, wir machen dann gleich weiter direkt mit der Probe. Danke dir.
1: Ich danke dir.
2: Das war Jörg Pohl, der Regisseur des diesjährigen DMT-Sommertheaters. Ziemlich interessant, das Ganze mal aus so einer Perspektive zu hören und somit auch mehr über das Stück selbst zu erfahren. Noch mehr erfahren wir jetzt aber von Katharina Hackhausen und Robert Prinzler, denn auch mit den beiden durfte ich ein Gespräch führen und unter anderem herausfinden, was sie mit dem Sommertheater verbinden, wie es sich anfühlt, auf die noch leere Riesentribüne zu blicken und wie sie eigentlich über ihre Rollen denken.
3: Hi, hier ist Etienne von Radio Lotte und ich bin gerade noch unterwegs hier im Rahmen des Sommertheaters. Der Menschenfeind, das hat ja demnächst Premiere am 5. Juni und wir haben letzte Woche schon mit Jörg Pohl gesprochen, dem Regisseur des Stückes, und jetzt sitzen wir gerade gegenüber Katharina Hackhausen und Robert Prinzler. Die beiden sind in der Hauptrolle beim Sommertheater ab nächster Woche zu sehen. Und ich freue mich sehr, dass ihr euch die Zeit genommen habt und wird mit dir anfangen, Katharina, erstmal. Denn du hast ja schon bei vielen Stücken mitgewirkt, ich habe dich auch schon oft auf der Bühne gesehen. Und was ich mir da jetzt aufgeschrieben habe, waren Kabale und Liebe, Fausttragödie, erster Teil, die drei Musketiere, Jenseits der blauen Grenze, Rechnitz und so weiter. Also man sieht, du hast sehr viel miterlebt und unter anderem auch das Sommertheater, da warst du ja letztes Jahr schon dabei, als Maria in Was ihr wollt. Was verbindest du persönlich so mit dem Sommertheater und wie würdest du das jemandem beschreiben, der vielleicht noch nicht da war?
4: Also es ist zum einen für uns als SpielerInnen irgendwie schön, so draußen zu sein. Es hat so einen Festivalcharakter. Meistens sind die Leute auch gut gelaunt, die sich das angucken. Ich habe auch das Gefühl, es gibt ZuschauerInnen, die gucken sich speziell das Sommertheater an und gehen gar nicht unbedingt sonst so ins Theater. Und ich schätze einfach die Atmosphäre sehr. Es ist auch für uns als SpielerInnen immer so ein bisschen mehr so, wie soll ich sagen, komödiantisch angelegt. Also wir dürfen da ein bisschen mehr als vielleicht so im großen Haus auf der großen Bühne. Es darf lustig sein oder es soll lustig sein. Und vor allem, es gibt viel Interaktion mit dem Publikum, was ich besonders total schön finde. Das hebt sich meistens nochmal so ein bisschen ab von normalen Produktionen im Haus.
3: Robert, für dich ist es ja das erste Mal, soweit ich weiß, denn du bist der Erste dieser Saison so richtig beim DNT und auch das erste Mal im Osten, wie ich mitbekommen habe. Wie war für dich so der erste Eindruck von der Atmosphäre? Du hast ja bei den Proben das schon so ein bisschen mitnehmen können. Ist das so, wie du dir das vorgestellt hättest, das Weimarer Sommertheater?
5: Naja gut, ich glaube, so richtig checkt man das erst, wenn man richtig spielt und mit der Interaktion vom Publikum rechnen kann. Ich finde es ganz, ganz schön, wie Kathi das gerade beschrieben hat, weil für mich ist es tatsächlich das erste Mal so richtig Sommertheater draußen. Und deswegen ist das gerade tatsächlich Neuland und ich bin sehr gespannt, wie das alles so sich zusammenfügen wird und wie dann auch es sein wird, wenn man manchmal echt mit widrigen Bedingungen zu kämpfen hat. Aber per se, ich liebe diesen Ort und das ist ja irgendwie auch, dieses E-Werk ist grandios, auch mit Flohmarkt sonst und so. Und da jetzt selber Theater zu spielen, finde ich, ist irgendwie sehr, sehr toll. Und ich glaube, man macht vielleicht immer mal wieder Sommertheater, aber das ist auf jeden Fall ein super schöner Ort, wo man das machen kann. Und es ist auch sehr schön, dort seine Arbeitszeit zu verbringen. So ist eine schöne Abwechslung, als immer nur in dunklen Räumen zu hocken.
3: Verspürt man da so einen gewissen Druck, wenn man weiß, ich meine, du kennst ja jetzt die Tribüne, hat man da so eine, oder welche Emotionen hat man da, wenn man weiß, nächste Woche geht's los, da sitzen dann bis zum letzten Platz wirklich eine ganze Menge an Menschen, ich weiß nicht, wie gehst du damit um so?
5: Witzigerweise, letzte Woche, als wir das erste Mal diese Bühne gesehen haben, da hatte ich wirklich das Gefühl, wow, so sieht das also aus, okay, ist ganz schön groß, ganz schön steil, ganz schön viele Leute. Und inzwischen hat man sich sehr dran gewöhnt und gleichzeitig, wir sind es ja durchaus gewohnt, auch im großen Haus vor vielen Leuten zu spielen und das ist dann, man gewöhnt sich dann wiederum sehr schnell daran, aber der erste Eindruck war schon geil, das ist schon ziemlich imposant.
3: Jetzt habt ihr es ja schon angesprochen, dass es andere Bedingungen sind, also unter freiem Himmel. Beeinflusst das auch so ein bisschen, wie ihr dann auf die Bühne geht, also jetzt im Vergleich zu dem, wenn ihr im Haus drin seid?
4: Also man braucht schon nochmal ein anderes Sendungsbewusstsein, weil es gibt viel Ablenkung, Vögel, Autos, Wind, also es ist einfach viel Ablenkung. Und wie du ihr gerade schon angesprochen habt, die Tribüne geht steil nach oben. Also man muss nochmal irgendwie anders senden und anders noch präsenter sein auf der Bühne. Aber trotz alledem sind die Bedingungen irgendwie auch dankbar. Also und habe ich letztes Jahr auch nicht so empfunden, dass die irgendwie einen großartig einschränken im Spiel.
3: Dann würde ich noch mal ein bisschen zurückgehen und zwar, bevor es dann für euch rausging. Ihr habt ja schon vorher geprobt, so wie ich das gehört habe. Allerdings wusstet ihr noch nicht, wie sieht die Bühne dann wirklich aus, wenn es dann wirklich nach draußen geht. Wie weit im Voraus fängt überhaupt da so eine Produktion an und wie läuft die Probe da ab, wenn ihr drin seid, jetzt im Vergleich zu draußen?
5: Also die hatten schon, unser Ausstattungsteam hat schon versucht, das relativ originalgetreu darzustellen. Das Bühnenbild, finde ich jetzt, ist auch nicht so ultra komplex, dass man das so schwer anders erstmal in einer Probensituation aufbauen kann. Ich fände es jetzt gar nicht so krass, der Unterschied bei den Proben im Probenraum zum Proben draußen. Aber das, was Kathi halt gemeint hatte, es ist halt schon nochmal was anderes, wenn du unter Tagesbedingungen spielst, einen Fokus zu bauen. Das hat man mehr in der Probe. Das ist irgendwie natürlicher, es ist viel fokussierter. Und wenn man dann auf diesem Riesenplatz da ist, fliegt dir erstmal jeder Fokus um die Ohren. Und man muss ein bisschen anders spielen. Und vor allem auch so die Partnerinnen und Partner, wenn man nicht dran ist, auch ein bisschen den anderen Partnern den Fokus geben, sich da zurücknehmen und so. Das ist nochmal was anderes. Das ist ein großer, sag ich mal, erster Schritt draußen, den man erstmal machen muss, oder die Erfahrung, damit man das anpassen kann. Aber eigentlich war die Übertragung nicht so kompliziert wie vielleicht bei anderen Stücken. Das ist zumindest mein Eindruck.
3: Verändert sich da dann verhältnismäßig viel dann, wenn man das vergleicht? Also ich habe gesehen zum Beispiel, dass eine Dixie-Klo, was man da gesehen hat, das wurde umgestellt. Gibt es da sonst irgendwelche Veränderungen, die da jetzt groß passieren?
4: Ja, die gab's, aber die heben sich jetzt nicht ab von Produktionen im Haus. Das ist so ein normaler Probenprozess, dass sich dann nochmal Dinge räumlich verschieben oder in was Requisiten betrifft oder im Spiel miteinander. Das ist jetzt draußen nicht so anders als drin. Außer, dass man natürlich jetzt hier immer mitdenkt, was geht noch an Wirkung und an Möglichkeiten, die man jetzt halt nur draußen hat. Aber im Prinzip ist das ein normaler Vorgang.
3: Robert, hast du schon einen Bezug vorher gehabt zu dem Werk? Ich habe mit Jörg schon mal drüber gesprochen, über Molière, der schien ganz begeistert zu sein davon. Wie war das bei dir? Hast du das schon irgendwie so bevor es auf dem Plan stand bei euch, hast du da schon irgendwelche Bezugspunkte gehabt?
5: Eigentlich gar nicht. Ich habe einmal, glaube ich, Tartuffe von Molière gespielt vor, oh Gott, vielleicht, 10 Jahren, glaube ich, in Saarbrücken. Und da eine kleinere Rolle. Das ist aber schon sehr anders, als wie wir das jetzt gerade spielen. Und sonst ist mir, sag ich mal, so, wie sagt man, Comédie Française nicht wirklich geläufig und habe da auch nicht so richtig ein Werk vor Augen, was das eigentlich beinhaltet.
3: Okay, weil das war jetzt auch so ein bisschen meine nächste Frage gewesen, weil das Stück, das ist ja von 1666 und da ist ja auch eine Sprache dabei, ich würde sagen Barocksprache. Das heißt, es ist ein älteres Werk und ich kenne das zum Beispiel aus meiner Schulzeit, wo viele meiner Mitmenschen so Probleme hatten, da einen Zugang zu bekommen und das zu entschlüsseln und viele haben da auch aufgegeben, weil es dann teilweise zu kompliziert war mit der Sprache. Wie ist das bei euch? Ihr seid ja mit solchen Texten da wahrscheinlich ein bisschen öfter konfrontiert. Arbeitet man sich da noch richtig rein so in das Originalwerk oder wie bereitet ihr euch darauf vor?
4: Ja, also grundsätzlich hast du recht, dass wir natürlich durch unsere Arbeit dann nochmal einen, glaube ich, anderen Zugang haben, der oftmals natürlich auch leichter ist für uns. Jetzt bei Der Menschenfeind ist es so, dass wir eine Übersetzung haben von Enzensberger, die ist von, ich glaube, 1979, also schon ein bisschen moderner als 1600, was du gerade genannt hast. Und hinzu kommt, dass Beate Seidel, unsere Dramaturgin und eben auch Jörg, die Fassung nochmal modernisiert haben. Und das heißt, dass wir haben also eigentlich eine sehr moderne Sprache und sehr, sehr heutig. Also ich glaube, da wird man keine Schwierigkeiten haben, inhaltlich irgendwie mitzukommen oder einen Anschluss zu finden.
3: Ansonsten, ich habe ja jetzt gesagt, 1666, da könnte man jetzt sagen, naja, das Werk, das ist jetzt 360 Jahre alt. Wie soll das in die Moderne reinpassen? Warum glaubt ihr trotzdem, dass es ganz gut reinpasst? Und warum bietet sich das ganz gut an fürs Sommertheater?
5: Naja, ich glaube, der Inhalt dieses Stücks ist relativ simpel. Ich glaube, es ist Eifersucht und vielleicht auch eine Form, oder Eifersucht spielt eine große Rolle, Besitztum oder Besitzansprüche an einer Frau von Seiten eines Mannes, der glaubt, er könnte sich einfach so als einzelnen Partner so hinstellen, so, du gehörst jetzt mir. Das sind traurigerweise alles zeitlose Themen und gleichzeitig behandelt das Stück auch so eine Oberflächlichkeit der damaligen höfischen Gesellschaft, die, glaube ich, wir hier versuchen, in die Moderne zu übertragen. Das ist halt zum Teil auch in so eine, naja, Social-Media-Gesellschaft hinübergefrachtet wird, wo man halt auch merkt, vieles ist Fassade, vieles ist Oberfläche, vieles ist Behauptung. Und ich glaube, das sind alles schon sehr zeitlose Themen, die über die Jahrhunderte sich immer gewandelt haben, aber halt alle überdauert haben auch.
3: Dann würde ich nochmal auf die Rollen zum Schluss eingehen, die ihr beiden ja spielt. Jetzt kommt so ein bisschen mein tolles Französisch, nämlich Katharina, du spielst Seliman, ist das richtig? Seliman, genau. Und in meiner Wahrnehmung, jetzt in der Vorbereitung, habe ich den Charakter als einen Charakter wahrgenommen, der sehr vielseitig ist und viele Facetten mit sich bringt. Hast du das auch so wahrgenommen, als du dich mit der Figur befasst hast und was hat dich vielleicht so daran gereizt an den Charakter?
4: Also ich habe eine Weile gebraucht, um mich ihr anzunähern, um sie zu verstehen. Und jetzt stelle ich, also für mich ist es als Schauspielerin sehr reizvoll, diese Figur zu spielen, weil sie vor allem sehr weit weg ist von mir persönlich. Ja, ich finde, sie ist facettenreich und so wie wir jetzt die Figur auch anlegen, ist sie sehr sprunghaft und ja, das macht einfach große Freude, das immer noch zu entdecken. Wir haben ja noch eine gute Woche Proben, also man entdeckt da auch immer noch viel. Ja, also die ist sehr explosiv und ich mag die ist eben sehr ich-bezogen und ich komme zuerst und die will leben und die will alles mitnehmen und das finde ich, Das finde ich total spannend und das macht mich auch neugierig auf Sie und ich habe große Lust, das dann ab nächster Woche zu spielen vor Leuten.
3: Ist das dann auch eine größere Herausforderung, wenn du sagst, dass du weit von ihr selbst weg bist und dann auch diese vielen verschiedenen Facetten auf die Bühne zu bringen?
4: Eigentlich nicht. Also was für mich zu Beginn schwierig war, dass ich hatte Angst, dass man so in so Stereotypen, dass man so Stereotypen bedient oder dass es oberflächlich wird. Das war so meine Sorge. Aber prinzipiell würde ich nicht sagen, dass es schwierig ist, jemanden zu spielen, die sehr weit weg ist von mir. Das ist, ich weiß gar nicht, ob das sogar leichter ist, aber nee, weiß ich nicht. Nee, würde ich sagen, nee, das ist nicht schwerer. Es ist einfach sehr reizvoll und vor allem auch echt ein Geschenk, weil man einfach auch nochmal eine andere Facette von sich zeigen kann.
3: Okay, dann Robert, du spielst als Sest. Jetzt muss ich nochmal fragen, ist das richtig ausgesprochen? Okay, auch hier habe ich so eine gewisse Balance so empfunden, also aus einer gewissen Schärfe oder einer Verletzlichkeit und natürlich auch Humor. Wie bist du denn da an deine Rolle herangetreten und was waren deine ersten Gedanken zu als Sest?
5: Ich glaube, so genau abschließend kann ich das auch gar nicht sagen, weil das ist immer irgendwie noch so in so einem Werdensprozess. Und gleichzeitig merke ich schon, dass man im Prozess gemerkt hat, das ist so ein Grantler, das ist so einer, der so auch ein Misanthrop halt einfach ist, der mag Menschen nicht. Und gleichzeitig merkt man aber auch, vielleicht ist das nur eine Art Taktik, um etwas zu übertünchen, eine Unsicherheit oder dieses Besserwissertum, glaubt er sich wirklich selber oder will er sich damit nur wichtig machen, will er sich davon abheben? Das sind eigentlich alles vielleicht auch nur Maskeraden. Und das abschließend zu beantworten, kann ich noch gar nicht. Werde ich vielleicht auch gar nicht können. Muss man mal gucken, wohin die Reise jetzt gerade geht in den Endproben. Und vor allem auch, da bin ich mega gespannt, wie sich das so zusammenzieht, wie wir als Truppe dann mit dem Publikum agieren. Weil ich glaube, wenn man dann so Interaktion mit dem Publikum hat, das hebt diesen ganzen Abend auch nochmal auf ein ganz, ganz anderes Level. Und man wird, so wie es Kathi sagt, irgendwie immer wieder neue Facetten entdecken. Vielleicht auch mal neue Wege gehen, wo man denkt, die habe ich gar nicht gesehen. Und vielleicht funktioniert das in der einen Vorstellung super gut, in der anderen wiederum gar nicht. Weiß man noch gar nicht. Und das ist eigentlich auch das Tolle am Spielen generell, dass man eigentlich immer glaubt, man hätte jetzt einen Charakter gefunden. Aber mir geht das irgendwie oft so, wenn man gut gearbeitet hat, dass man ein gutes Fundament hat, von dem man immer noch weitergehen kann, entdeckt man meistens noch wahnsinnig viele Sachen. Und ich glaube, der ist schon irgendwo auch sehr witzig, aber Jörg meinte das neulich, unser Regisseur, das ist halt auch so ein bisschen schwierig bei der Komödie, man darf den Witz nicht spielen. Man muss eigentlich ihn immer unterlaufen und dadurch wird's witzig, weil die Wirkung entsteht in Betrachtung oder bei der Betrachtung dessen und nicht bei der Wirkung spielen. Und da bin ich sehr noch am Herausfinden. Aber man hat noch eine ganze Woche und dann viele Vorstellungen. Also die Reise geht weiter.
3: Ja, und ich habe auch gesehen bei den Proben, dass es auch ein Charakter ist, also den du spielst mit sehr viel Hingabe und der auch vielleicht einiges abverlangt. Und daher wäre auch so die Frage, ist das ein Charakter, der oder eine Rolle, die viel Energie abverlangt oder ist es auch eine Rolle, die dir viel Energie gibt?
5: Ich glaube beides, weil zum einen ist es erstmal im Probenprozess ist es wahnsinnig anstrengend, weil man so viele Entdeckungen macht und auch so viele Anpassungen und man muss wirklich, körperlich ist es für mich, glaube ich, gar nicht so anstrengend, sondern eher so mental, alles zu verarbeiten, zwischen den Proben aufzuschreiben, versuchen beim nächsten Mal umzusetzen, sich nicht unterkriegen zu lassen, wenn es nicht funktioniert. Und jetzt aber merkt man, eigentlich hat man jetzt so ein bisschen das trainiert, dass es luftiger wird. Man kann mehr Luft reinlassen, man muss nicht mehr so ackern, sondern es hat sich so verselbstständigt im Körper und auch wir werden immer besser im Partnerspiel und unter allen Kolleginnen und werden genauer und dann wird das wie eine Partitur, auf der man fliegt und das ist halt dann ganz leicht. Also dann kann man wirklich sagen, dann ist es fast unanstrengend. Und man kriegt aber die ganze Zeit ganz viel Energie aus der gesamten Truppe. Und das ist dann wie so, ja, da muss man nur aufspringen und mitgehen. Und natürlich ist das trotzdem viel Aufwand und viel Genauigkeit und Aufmerksamkeit. Aber im besten Fall ist das gar nicht mehr so kraftraubend.
3: Okay, es sind ja schon mal ganz coole Eindrücke gewesen und das wäre auch inhaltlich soweit schon mal alles. Ich würde nur noch eine abschließende Frage stellen und zwar, das hat Bezug zu uns, zum Radio und zwar eure Figuren, eure Rollen, wenn die für Radio Lotte jetzt eine Musikplaylist erstellen müssten, wie würde die so ungefähr aussehen? So, welche Richtung oder habt ihr vielleicht konkrete Titel?
4: Oh, ich bin ganz schlecht in so spontan. Ich weiß nicht, also irgendwer hat mal auf den Proben gesagt, die nimmt jede Party mit und die will einfach leben und die ist lebenslustig und lebenshungrig. Also weiß ich nicht, das wäre dann wahrscheinlich so eine Playlist unter dem mit der Überschrift, keine Ahnung. Ich weiß es nicht, gute Laune und oder Party hoch drei oder mir fällt leider kein spezieller Song ein.
5: Da hätte ich drüber nachdenken müssen. Oder müsste ich länger drüber nachdenken? Ich denke mir dann eher, manchmal ist das so ein bisschen so atmosphärische, komische alte Herrenmusik, die der so Cowboy-Musik. So, ja, yeah, ich alleine auf meiner Ranch und lasst mich in Ruhe. Sowas. Aber irgendwo stimmt das ja auch nicht. Irgendwo hat er, glaube ich, dann trotzdem einen sehr schrägen Musikgeschmack, den er bloß nicht offen zugeben will.
3: Okay, sehr interessant. Ja, vielen lieben Dank also schon mal für das Interview und ich denke, wir haben wirklich richtig schöne Eindrücke mitgenommen, zum einen von Jörg als auch von euch. Daher nochmal vielen lieben Dank, dass ihr euch die Zeit genommen habt.
6: Danke euch.
2: Das waren Katharina Haakhausen und Robert Prinzler. Und wer jetzt gerade live bei uns zuhört, hat einen kleinen Vorteil, denn wir hören nun mal rein, wie eine Playlist von Alcest und Celimen so klingen könnte. Aber kein Grund zur Sorge für alle Zuhörer und Zuhörerinnen aus der Mediathek, denn die Titel der Songs findet ihr auch selbstverständlich in der Beitragsbeschreibung. Und damit wünsche ich euch viel Spaß mit dem folgenden bunten Mix und vor allem auch beim Sommertheater, denn da geht es ja schon am Freitag, den 5. Juni, mit den Vorstellungen los. Mein Name ist Etienne Bergmann und ihr hört Radio Lotte.
4: Es wäre dann wahrscheinlich so eine Playlist mit der Überschrift Gute Laune und oder Party hoch drei. Yes.

Ich denke mir dann eher, manchmal ist das so ein bisschen so atmosphärische, komische alte Herrenmusik, die der, so Cowboy-Musik, so, ja, yeah, ich alleine auf meiner Ranch und lasst mich in Ruhe, sowas, aber irgendwo stimmt das ja auch nicht, irgendwo hat er, glaube ich, dann trotzdem einen sehr schrägen Musikgeschmack, den er bloß nicht offen zugeben will.

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0: Was ist Bildung? Schulbildung. Wozu braucht man sie? Was bezweckt sie? Wie kann man sie fördern? Zu welchem Zweck, mit welchem Ziel? Und ist unser Schulsystem überhaupt dafür tauglich? Zu Gast ist Ulrike Grosse-Rötig, Jahrgang 1980, bildungspolitische Sprecherin der Linken. So, ich hoffe, dass das jetzt fein war. Herzlich willkommen und schönen guten Tag.
1: Einen schönen guten Morgen.
0: Ulrike, bevor wir uns dieses Themas, was Bildung und alles, was damit einhergeht, zuwenden, magst du dich bitte erst mal vorstellen?
1: Ich bin aus der schönsten kleinen Stadt der Welt, Weimar, komme ich und bin in der Partei Die Linke aktiv. Ich bin von Haus aus eigentlich Rechtsanwältin und bin vor ein paar Jahren in die Bildungspolitik irgendwie quasi reingerutscht über die Elternvertretung der Kindergärten. Und dann hat sich das eine zum anderen gefügt und die Bildungspolitik ist etwas, wofür mein Herz brennt, die Bildung von jungen Menschen. Und das hat sich ganz gut angelassen und am Ende ist es in der bildungspolitischen Sprecherin gelandet sozusagen, die ich jetzt, also ich darf jetzt diesen Bildungsteil im Thüringer Landtag vertreten für die Linke. Von der Kinderkrippe bis zum Abitur gehört alles in meinen Fachbereich dort rein und ja, Bildung leidenschaftlich ist mein Motto.
0: Das heißt, du warst auch gerne in der Schule?
1: Das kann ich so nicht sagen. Also ich war in der Schule hier auch in Weimar und das, ich glaube, ich habe mich schon auch im System so ein bisschen schwer getan, ohne dass ich jetzt groß querulatorisch unterwegs gewesen wäre. Aber ich bin wie die meisten Juristen nicht wahnsinnig gut in Mathematik und das hindert so ein Schulleben schon enorm. Gleichzeitig hatte ich auch tolle Lehrer, die andere Fähigkeiten bei mir gefördert haben und am Ende hat es ja auch zu einem ganz guten Abitur gereicht. Insofern war es jetzt nicht unerfolgreich, aber auch keine Zeit, wo ich sagen würde, das war die beste Zeit meines Lebens.
0: Wenn du in die Politik gegangen bist, warum in die Linke?
1: Das ist eine relativ lange Geschichte, aber also die Quintessenz ist, dass mich jemand gefragt hat, ob ich eigentlich in einer anderen Partei bin und gesagt hat dann, bevor du jetzt einen Fehler machst, guckst dir mal die Linke an. Und dann habe ich in der Linken viele Menschen kennengelernt, die Ziele, die ich für notwendig ansehe, um diese Gesellschaft besser zu machen, vertreten haben und die damit gut unterwegs waren. Tolle Leute, die gute linke Politik gemacht haben, die das Gerechtigkeitsempfinden auch in vielen nicht nur monetären Beziehungen, sondern eben auch bei Bildung, auch im Sozialen gut vertreten haben. Und mit denen hat es gut Spaß gemacht. Da habe ich mich wiedergefunden und dann habe ich eine politische Heimat in der Linken gefunden.
0: Du hast ein Leitmotiv, Bildung vom Kind her denken. Was heißt das?
1: Wir können uns als Gesellschaft nicht leisten, Kinder zu verlieren, Talente zu verlieren, Menschen zu verlieren. Und ich finde, in dieser Gesellschaft, die eigentlich über so viele Mittel verfügt, darf es nicht passieren, dass wir Kinder einfach hinten runterfallen lassen, sondern jedes Kind hat die Chance verdient, in dieser Welt, in der wir leben, das bestmögliche Leben zu erleben, das bestmögliche zu erreichen für sich selbst, ohne dass wir das definieren. Aber jede Chance verdient, das Beste aus den vorhandenen Gegebenheiten zu machen. Und daran arbeite ich, zu sagen, jedes einzelne Kind soll mit dieser Bildung, die wir bieten, das Beste rausholen können aus sich.
0: Nun sind ja Kinder sehr, sehr unterschiedlich. Und der eine hat schon mit zwei

0: zusammengerufen und gesagt, sie müssen mit ihrem Kind aber dringend mal da oder dorthin gehen. Was heißt denn, ich komme nochmal drauf zurück, auf dieses vom Kind ausdenken. Brauchen wir nicht, setze ich mal noch hinterher, einen viel größeren Zeitrahmen für die Kinder?
1: Also ich glaube, dass die allerwenigsten Eltern von sich sagen würden, ich will nicht das Beste für mein Kind. Das ist erstmal so ein Grundkonsens, den wir uns, glaube ich, als Gesellschaft verdeutlichen können. Und in dieser Ich will das Beste fürs Kind ist natürlich auch eine große Unsicherheit, weswegen dann natürlich diese Stufen mit dann muss das Kind das können und dann muss das Kind das können und dann lese ich lieber nochmal ein Buch und lieber nochmal ein Buch, also die Eltern, die das leisten können aus vielerlei Gründen. Und aus dieser Unsicherheit kommt dann so eine stufenweise Entwicklung raus. Das ist auch gar nicht schlecht, das kann ich auch gar nicht verurteilen, denn diese Unsicherheit, glaube ich, die teilen alle Eltern, das Beste fürs Kind haben zu wollen. Schwierig wird es, wenn unser Schulsystem dazu kommt. Im Kindergarten funktioniert das meist auch noch ganz gut, wobei ich da diese angedachten Sprachtests, diese Testungen im vierten Lebensjahr, jetzt nochmal sehr kritisch sehe, nach der Devise, wir können Kinder gar nicht früh genug abtesten. Dass es eben nicht mehr der Kinderarzt ist, der das Kind mal anguckt, ob alles funktioniert, ob alles gut ist, ob alles auch altersgerecht, so wie es jetzt sein müsste oder ob eine Förderung nötig ist, anschaut, sondern eine Sprachtestung, durch die das Kind das erste Mal mit 4 Jahren durch irgendwas durchfallen.
0: Was soll das heißen, Sprachtest?
1: Der CDU-Bildungsminister hat verkündet, dass in Thüringen im Kindergarten zukünftig Kinder im vierten Lebensjahr einen Sprachtest absolvieren sollen. Was genau die Folge dieses Sprachtests ist?
0: Muttersprachlich oder fremdsprachlich?
1: Was die Folge dieses Sprachtests ist, das konnte uns bislang niemand so ernsthaft erklären. Und in Anbetracht dessen, dass das der Kindergarten, der ja seinerseits keine Verordnungen machen darf, wie Logopädie oder irgendwie Ergotherapie oder ähnliches, müssen wir davon ausgehen, dass es sich um den Erwerb der deutschen Sprache handelt. Und eben nicht um die Förderung fürs Kind, für jedes Kind, egal aus welchem familiären Hintergrund es kommt. Und da stellen sich mir ehrlich gesagt die Nackenhaare auf. Wenn ich höre, da wird eine Testung gemacht und dann fällt ein Kind halt durch den Deutschtest und im Zweifelsfall, was mache ich denn mit so einem Kind? Darf das dann in die Volkshochschule zum Deutschtest oder zu Deutschunterricht oder kommt dann Deutsch als Zweitsprachlehrer in die Schule oder in den Kindergarten und beschult das Kind nochmal zusätzlich. Und was passiert eigentlich, wenn die Familie sich dem entzieht? Wenn die sagen, wir sind übrigens muttersprachlich koreanisch und unser Kind spricht halt hauptsächlich koreanisch, dann ist das so. Dann, was folgt dann daraus? Haben wir dann plötzlich 12-jährige Kinder im Kindergarten, weil die diesen Sprachtest nicht bestehen? Das sind alles Fragen, die sind unbeantwortet und deswegen kann ich mich mit diesem Sprachtest nur sehr, sehr schwer anfreunden. Und was ich vor allem als Problem sehe, ist, dass wir auch in diesem Bereich vor allem zwischen guten und schlechten Fremdsprachen unterscheiden. Denn auch heute erleben wir in einem Bildungssystem, dass natürlich Kinder aus, will man sagen, der westlichen Hemisphäre, dem globalen Norden, deren Fremdsprachlichkeit oder Zweitsprachlichkeit sehr viel positiver bewertet wird als Kinder, deren Eltern aus dem globalen Süden oder aus Entwicklungsländern oder aus Kriegsgebieten kommen. Ich nenne da jetzt einfach beispielhaft Syrien, Afghanistan oder auch dem Iran.
0: Ich habe ja eine Zeit lang an der Volkshochschule auch am Talentcampus mit teilgenommen und wir hatten ein kleines syrisches Mädchen, das mit 9 Jahren 7 Sprachen gesprochen hat, fluchtbedingt. Natürlich nicht perfekt. Und was ich so ungeheuer fand, die Worte aus dem Unterricht immer rausgeholt, weil sie für ihre Eltern übersetzen musste. Und was mir immer fehlt, ist, dass wir diesen Menschen, die geflohen sind, das ist eine Leistung unter den Bedingungen, unter denen sie ihre Länder verlassen haben. Das ist ja keine Urlaubsreise, dass wir denen keine Achtung entgegenbringen.
1: Ich möchte da auch nicht falsch verstanden werden. Ich glaube ganz fest, und auch da arbeiten wir gerade im Thüringer Landtag dran und haben auch das auf unsere Agenda geschrieben, dass es eine Sprachförderung im Kindergarten geben soll. Wir haben sehr gut abgetestet,

0: Hast du das Projekt gehabt, Programm, das Sprachkita-Programm? Da sind wir den Einrichtungen, die da mitgemacht haben, unglaublich auf den Keks gegangen und haben sie ganz viele Daten sammeln lassen, ganz viel Evaluation. Die haben da wirklich drunter geächtzt. Aber es hat natürlich dazu geführt, dass wir sehr viele Erkenntnisse haben, wie Sprachförderung im Kindergarten funktionieren kann, wie Bildung, wie frühkindliche Bildung funktionieren kann. Ich möchte, dass wir in jedem Kindergarten so eine Sprachförderung, die nicht da unterscheidet, ob ein Kind fremdsprachlich oder muttersprachlich schwierig oder aus einem bildungsfernen Haushalt kommt, sondern das ist eine Sprachförderung, die jedes Kind erreicht, das es nötig hat. Und dass wir die in jedem Kindergarten etablieren können, das ist unser Wille. Weil wir sagen, Förderung ist besser als Testung und Durchfallen.
1: Und wahrscheinlich dann auch spielerische Förderung und nicht unter Leistungsdruck.
0: Das ist eine alltagsintegrierte Sprachförderung. Allerdings, und das ist der entscheidende Punkt dabei, schon auch unter Anleitung von speziell ausgebildeten Fachkräften. Das ist nicht einfach etwas, was die Kindergärtnerin, was der Erzieher zusätzlich machen muss, sondern es gibt Fachkräfte, die entsprechende Konzepte aufstellen, für jede Einrichtung maßgeschneidert zugeschnitten. Darf jede Einrichtung selbst entscheiden, was für sie wichtig ist, aber eben unter Anleitung von speziell geschultem Personal. Und das ist für mich so die Quintessenz von frühkindlicher Bildung. Wir bieten jedem Kind die Chance, das zu bekommen, was es braucht.
1: Aber ohne Bewertung im Sinne von Zensuren, sondern das kann zwar von den Erwachsenen bewertet werden, aber es hat mit dem Umgang mit dem Kind nichts zu tun.
0: Es hat mit dem Durchfallen und mit dem Unterscheiden in du bist durchgefallen und du hast bestanden nichts zu tun.
1: So, zu Gast im Sektfrühstück Ulrike Grosse-Rötig und wir sprechen über unser Bildungssystem.

0: Sie sind bei Radio Lotte, Sie hören das Sektfrühstück. Zu Gast die bildungspolitische Sprecherin der Partei Die Linke, Ulrike Grosse-Rötig. Ulrike, ich habe vor kurzem gelesen, nur 40% von Kindern und Jugendlichen aus prekären Familienverhältnissen und 80% aus wohlsituierten und gesicherten Familienverhältnissen schaffen einen Abschluss, auf dem dann eine weiterführende Bildung oder eine Ausbildung passieren kann. Was sagt das über unser Bildungssystem, über das Schulwesen, aber auch über die Situation der Familien, aus denen die Kinder kommen?
1: Tatsächlich ist heute mehr denn je in Deutschland die wirtschaftliche Herkunft eines Kindes der entscheidende Bildungsfaktor. Mhm. Auch hier in Weimar haben wir einen enorm hohen Index von, wir nennen das Segregation. Das heißt, die Teilung der Gesellschaft in Arm und Reich. Und zwar die Abtrennung in Arm und Reich. Und das ist jetzt kein unbedingt deutsches Phänomen, aber eben auch hier in Weimar, wir sind da enorm hoch, wir sind fast mit an der Spitze in Deutschland, teilen wir unsere Stadt in diejenigen, in die Verlierer und in die Gewinner. Wir haben im Norden der Stadt Ortsteile, in denen es völlig klar ist, dass ein Kind maximal einen Realschulabschluss macht. Und dann haben wir natürlich auch Bildungseinrichtungen, die das anbieten. Und wir sind sehr, sehr schlecht darin, dieses System zu durchbrechen. Und unser gegliedertes Schulsystem, ich nenne das gerne den Klassenkampf im Klassenzimmer, unser gegliedertes Schulsystem ist ja geradezu darauf ausgelegt, zu sagen, ich stelle in der vierten Klasse fest, wer wird den Audi bauen und wer wird den Audi fahren. Und es gibt dazwischen nur ganz, ganz wenig Durchlässigkeit. Mhm. Also ich kann den einen Bildungsweg schlecht verlassen, um in den anderen reinzugehen, weil das aufgrund der Stundentafeln einfach nicht gut machbar ist. Und wir haben immer noch die Vorstellung, dass das Elternhaus massiv helfen muss, um die schulischen Leistungen zu erbringen. Das beste Beispiel dafür ist die Hausaufgaben. Ich weiß, dass da hängen viele Herzen dran an den Hausaufgaben. Aber es gibt wenig so unsoziale Einrichtungen wie Hausaufgaben. Denn die Kinder, die nach Hause kommen und sagen, ich muss übrigens ein Plakat über das Sonnensystem machen und dazu brauche ich das, das, das und das. Und im Übrigen weiß ich eigentlich gar nicht drüber, können wir da mal gucken. Die haben Glück gehabt, wenn zu Hause jemand ist, der sagt, komm, lass hier in die Stadt gehen und das Zeug dafür einkaufen. Was brauchst du denn alles? Und dann braucht man noch Kleber und noch Schere und was weiß ich. Und wir gucken mal im Internet in unserem funktionierenden WLAN zu Hause, wie das aussehen könnte. Das kann ein Kind, dessen einziger Zugang zum Internet auf dem Handy mit einem geringen Datenvolumen der alleinerziehenden Mutter ist, die im Zweifelsfall Aufstockungsleistungen, die durchaus arbeiten geht, aber die Aufstockungsleistungen bekommt, weil der Lohn nicht reicht, um die Miete zu bezahlen und das Leben für die Kinder. Das kann die nicht. Die kann nicht einfach sagen, komm, lass in die Stadt gehen. Und schon hat das Kind schlechtere Bildungschancen, schlechtere Notenchancen und traut sich auch einfach Dinge nicht zu. Wir sind sehr schlecht darin, Bildungsperspektiven aufzuzeigen, denn in dieser Abtrennung der Welten gibt es keine guten Beispiele. Da gibt es in der Familie niemanden, der ein Abitur oder ein Studium absolviert hat. Und eine Antwort, die wir als Linke darauf finden, ist ganz klar das längere gemeinsame Lernen. Zu sagen, wir geben jedem Kind die Chance, langsam zu wachsen, nach seiner Geschwindigkeit bildungsmäßig zu wachsen und zeigen in jeder einzelnen Schule die Perspektive auf, hör mal zu, wenn es bei dir mit den Leistungen reicht, dann kannst auch du kleiner Mensch, ein Abitur erreichen, einen höheren Bildungsabschluss. Und dann schafft es einer und dann schafft es noch einer und schon haben wir auch einfach beispielgebende Rollenbilder, Rollenvorbilder. Daran fehlt es ganz oft Kindern aus bildungsfernen Familien. Und die gegliederte Schule, die dient nur zur Manifestierung genau dieses Systems.
0: Ich würde mal einen Schritt zurückgehen, weil du sagst, also wir haben das auch in Weimar. Passiert diese Segregation oder ist das gewollt?
1: Segregation ist nichts, was von heute auf morgen passiert, sondern es sind natürlich Entwicklungen, städtebaupolitische Entwicklungen, die sich darin widerspiegeln am Ende. Das ist eine Entwicklung, die hat begonnen schon zu tiefen DDR-Zeiten, als die Neubaugebiete bewusst als Gegenentwurf zu einer Innenstadt entworfen wurden und auch bewusst, wir sehen das am Stadtteil Schöndorf, dass der Stadtteil Schöndorf so zu Fuß schwer erreichbar ist und schon auch relativ weit weg. Und es war ein städtebaulicher Gegenentwurf zu der damals verfallenden und bourgeoisen Innenstadt. Jetzt kam die Wende und Gott sei Dank sind auch viele der wunderbaren Häuser und viele der in der wunderbaren Innenstadt alles wieder renoviert worden. Alles ist ganz toll geworden. Und jetzt haben wir aber diesen Stadtteil, der sich auch einfach nicht anbinden lässt. Nicht gut. Natürlich schicken wir da eine Stadtbuslinie hin, aber es wird niemals integraler Bestandteil dieser Innenstadt sein. Das heißt, wir haben schon eine räumliche Entfernung. Dann haben wir da diese typischen DDR-Wohnungen, die waren zu DDR-Zeiten toll. Die hatten Zentralheizung, die hatten einen Balkon, ganz anders als diese zerfallende Innenstadt. Heute sind das Wohnungen, wo Menschen leben, die wenig Miete zahlen können, wo das Amt die Miete zahlt. Und natürlich ist da auch eine gewisse Politik dahinter, dass ich mir lieber ein Haus mit vielen Menschen schaffe, die schwierig sind oder in ihrem Leben nicht ganz einfach sind, als dass ich mir überall jemanden reinsetze und vermeintlich überall Probleme habe. Das heißt, es war auch eine Entwicklung, die wir nicht gut beobachtet haben als Gesellschaft, dass in solchen Stadtteilen sich Menschen gesammelt haben, die wirtschaftlich schwach sind, die oft soziale Probleme haben, die oft auch, ich will das gar nicht verurteilen, sondern die oft auch nicht gelernt haben, Konflikte so zu lösen, wie wir sie als Gesellschaft gerne gelöst haben möchten. Das Gleiche haben wir übrigens nochmal gemacht, als Geflüchtete zu uns gekommen sind, in günstigen Wohnraum kommen mussten. Das heißt, wir haben wiederum Bezirke in unserer Stadt geschaffen, in denen überproportional viele Menschen mit Migrationshintergrund leben. Und deren Herausforderung im ethnischen Zusammenleben, in der Eingewöhnung in unsere Gesellschaft, im sprachlichen Miteinander, im wirtschaftlichen Miteinander haben wir kumuliert in verschiedenen Stadtbezirken. Das heißt, es ist eine Entwicklung, die über lange Zeit stattgefunden hat. Und der Weg daraus, der ist wirklich schwer, teuer und etwas, was viel, viel Kraft braucht. Das ist wirklich etwas, wo man wirklich viel Kraft investieren muss, damit man das wieder aufhalten kann.
0: Es ist auch deprimierend, wenn man hochfährt nach Schöndorf und man steigt, ich weiß nicht, welche Station es ist, und dann hat man da einen Block, der steht leer, der verfällt. Der sieht wunderschön aus, weil der Efeu und alles, was da wächst, durch die Hauswand geht. Aber das ist einmal verlorener Wohnraum. Und ich denke, für Menschen, die an so einem Haus immer wieder vorbeikommen, das ist nichts Schönes, Animierendes. Was heißt denn, lass mich es anders formulieren, was passiert da gerade? Ist das eine weimarische, eine thüringische, eine deutsche oder ist es gar ein europäisches Phänomen?
1: Segregation ist ein Problem des kompletten globalen Nordens. Was mir aber wichtig ist, ist das aufzuzeigen, dass das nicht irgendwo in der Ferne stattfindet, sondern das findet hier vor unserer Haustür statt, in der schönsten kleinen Stadt der Welt, die sich so ungern selber bewusst macht, dass sowas auch hier der Fall ist. Ich bin sehr froh, dass wir Entwicklungen auch dagegen haben, also gegenläufige Entwicklungen, wo man sagt, da machen sich Menschen auf den Weg, gerade auch bildungspolitisch. Wir haben beispielsweise in Weimar West einen Stadtteil, der schon in der letzten Welle Zuzug durch Menschen mit Migrationshintergrund sehr viele Herausforderungen bewältigt hat. Gibt es jetzt eine Gemeinschaftsschule, da bin ich der Schulfamilie, also den Eltern, den Lehrern, sehr, sehr dankbar, dass dort die Perspektive aufgezeigt wird, auch eine gymnasiale Oberstufe zu etablieren. Denn, die meisten werden es wissen, wir haben in Weimar West auch ein Gymnasium. Allerdings der Anteil der Kinder, die auf diesem Gymnasium sind und aus Weimar West kommen, der ist sehr gering. Die pendeln alle früh ein und nachmittags wieder raus. Aber diese Gemeinschaftsschule, da sind jene Kinder, die in Weimar West wohnen, die Herausforderungen tragen, die dieser Stadtteil mit sich bringt, die Familien mitbringen. Und wir haben dort wirklich ganz wunderbare Bildungserfolge, eine enorm geringe Schulabbrecherquote, viel geringer, als sie im thüringischen Durchschnitt ist. Dort werden Kinder begleitet zum für sie bestmöglichen Bildungsabschluss. Und das ist ja das Entscheidende, dass wir nicht zum Dogma erheben, jedes Kind muss ein Abitur machen. Also ganz und gar nicht. Aber für das Kind das der besterzielbare Bildungsabschluss. Und eine darauf folgende Bildungsbiografie, die ermöglicht, dass ich mein Leben hier lebe. Also ein Realschulabschluss ist ja nichts Schlechtes oder so, sondern wenn ich sage, ich führe ein Kind, statt dass es einen Schulabbruch gibt oder so, zum Realschulabschluss und weiß, das kann dann eine kaufmännische Lehre machen, das kann eine handwerkliche Lehre machen und kann sein Leben in dieser Gesellschaft damit bestreiten, dann ist das ganz wunderbar und sehr viel besser, als wenn ich, sage, ich habe hier einen Schulabbrecher. Das kann Gemeinschaftsschule leisten, aber dafür müssen wir uns auf den Weg machen. In den anderen Ortsteilen gibt es das leider nicht, wo ich sagen muss, wir haben auch dort Schule, die das so nicht leisten kann. Wir haben dort unheimlich engagierte Lehrer, eine auch sehr engagierte Schulfamilie, die viele Sachen ausgleichen, viele Herausforderungen ausgleichen, die Schülerinnen und Schüler dort mitbringen. Aber eben auch die können aus ihrem Schulsystem nicht raus und haben eben keine Möglichkeit von Gemeinschaftsschule.
0: Lass uns mal an den Schulbeginn, an den Schulanfang gehen. Wenn Kinder eingeschult werden, dann sind sie alle begeistert. Sie freuen sich mit der großen Zuckertüte und dem Ranzen. Und relativ schnell verlieren viele der Wichte die Freude an der Schule. Woran liegt das? Was glaubst du?
1: Also erstens finde ich ja, diese Schuleinführung ist ja ein ganz wunderbar thüringisch-ostdeutsches Fest, das in ganz vielen Bundesländern so nicht bekannt ist. Und das ist für uns Bildungspolitik, also mir geht da immer das Herz auf, wenn ich das sehe. In vielen anderen Bundesländern ist das gar nicht, das ist uns gar nicht bewusst. Und eigentlich können wir das viel mehr feiern. Natürlich ist so eine Grundschule erstmal ein großer Unterschied zur frühkindlichen Bildung. Und unsere Kinder erleben heute, und das beginnt eben mit der Grundschule, einen enormen Druck, sehr viel höher einen gesellschaftlichen Druck, als das frühere Generationen hatten. Das erkennen wir sehr schlecht an als Gesellschaft. Und es ist leider einer der schwersten Umstände, finde ich, dass wir zunehmend eine junge Generation runterreden und gar nicht mehr sehen, wie schlecht es denen im Zweifelsfall auch geht. Mhm. Und damit meine ich nicht, dass die nichts zu essen haben, sondern wie hoch der Druck ist auf junge Menschen und wie sehr die unter diesem Druck leiden und auch dran zerbrechen im Zweifelsfall. Und wenn ich weiß als Grundschulkind, und das ist in vielen Familien so, dass ich am Ende der vierten Klasse entscheiden muss, was aus mir wird. Am Ende der vierten Klasse, das Zeugnis des Halbjahres der vierten Klasse entscheidet darüber, auf welche Schule ich gehen darf oder nicht. Wie mein Leben aussehen wird, ob ich Arzt werden kann oder ob es nur zum Krankenpfleger reicht. Das entscheiden wir bei 10-jährigen Kindern. Und das ist natürlich ein Druck, den spüren die vom ersten Tag an. Und
0: die wissen ja zum Teil nicht mal warum. Also die spüren den Druck, aber sie können die Bedeutung noch überhaupt nicht einschätzen.
1: Und wir sind eben auch in einem Schulsystem, in dem wir uns überlegen müssen, wie es weitergeht. Da würde ich gerne einen Aspekt einbringen, denn in diesem Jahr kommt der stärkste Geburtenjahrgang in Thüringen in die Schulen, in die weiterführenden Schulen. Der 2016er Jahrgang war der geburtenstärkste, zunächst jetzt mal. Und da geht's
0: nach der Wende.
1: Nach der Wende. Und dann geht's rapide bergab. Ab da geht es massiv runter. Nein, nicht nach der Wende, sondern in den letzten Jahren. Ab da geht dann also eine rapide Kurve nach unten. Und wir haben das in den Kindergärten erlebt, dass jetzt zunehmend ja Kindergärten auch hier in Weimar geschlossen werden. Wir sehen das über das ganze Land Thüringen. Und diese Entwicklung ist in den Grundschulen angekommen. Da sehen wir die positive Entwicklung, dass der Unterrichtsausfall sich verringert. Das ist allerdings keine Leistung, die wir uns auf die Fahnen schreiben sollten. Es ist bittersüß, denn es liegt vor allem daran, dass wir weniger Kinder haben. Und das wird jetzt ab nächsten Jahr in den weiterführenden Schulen ankommen. Und ich glaube, wir sind jetzt an einem Punkt, wo wir uns überlegen müssen, strategisch, wie unser Schulsystem aussehen soll. Wie denken wir Schule in den nächsten Jahren, damit es besser wird für die Kinder, die den Druck erleben, aber auch, wie wir Lehrerinnen und Lehrer weiterhin eine Perspektive bieten, damit wir nicht den gleichen völlig schwachsinnigen Move machen, dass wir keine Lehrer mehr einstellen, weil alle Stellen besetzt sind, sondern dass wir weiter kontinuierlich jungen Menschen eine Perspektive hier als Lehrerinnen und Lehrer bieten. Aber dazu kann und muss sich unser System auch verändern. Wir sagen, wie viele Schüler auf einen Lehrer kommen. Wir sagen, es steht nur ein Lehrer vor einer Klasse. Wir sagen, 15 Kinder eine Klasse und 29 Kinder eine Klasse. Das ist etwas, was wir als Bildungspolitik und als Gesellschaft für uns bestimmen. Und wir sind an einem Punkt, wo wir die Strategie überlegen müssen, ob die wirklich klug ist und ob wir wirklich dann aufhören, jungen Menschen eine Perspektive im Bildungssystem zu geben als Lehrerinnen und Lehrer, oder ob wir sagen, wir verändern unser Bildungssystem. Zum einen zum Vorteil der Kinder, aber eben auch zum Vorteil der jungen Menschen, die in Thüringen zukünftig leben und ihr Leben gestalten sollen, selbst wieder Kinder bekommen sollen, ihre Zukunft aufbauen.
0: Ich würde den Fokus, den Blick mal nicht auf die großen, starken, auf die Leitfächer oder auf die maßgebende Mathematik, Physik, Deutsch legen, sondern auf Bewegung, sprich Sport, und auf die musischen Fächer. Weil ich aus meiner kleinen Welt heraus denke, diese beiden sind ganz wichtig. Der Sport für die Entlastung, für das lange Sitzen, wo ich denke, jeden Tag müsste es mittendrin eine Stunde entweder auf dem Schulhof Fußball oder laufen oder auf die Bäume klettern oder was geben. Und eine musische Erziehung sowohl im Kunstunterricht, in der Kunsterziehung, als auch im Musizieren, um auch eine andere Ausdrucksform zu erlernen als im Zweifelsfall nur Schreien und die Fäuste.
1: Ich glaube, wir müssen da zwei Aspekte unterscheiden. Zum einen haben wir erlebt, wie schnell unsere Kulturerrungenschaften da verschwinden können unter Corona. Plötzlich haben wir nur noch Mathe, Deutsch, eine Fremdsprache, irgendwie noch unterrichtet oder auch nicht. Aber da haben die musischen Fächer und auch Sport haben keine Rolle mehr gespielt. Das ist das Erste, was wegrationalisiert wurde, weil nicht machbar. Also wie fragil dieses System ist. Und gleichzeitig ist es natürlich enorm wichtig, andere Perspektiven auf diese Welt, andere Sichten auf diese Welt kennenzulernen. Der andere Aspekt ist, dass wir gut aufpassen müssen, dass wir nicht als gute Deutsche gleich wieder in die Bewertungsspirale kommen. Ich bin wirklich keine Freundin von Sportnoten. Ich finde hoch ungerecht, wenn ein Jugendlicher, der gerade vor sich hin pubertiert, mit 1,40 Meter die gleiche Leistung erbringen muss, wie einer, der schon ein bisschen weiter ist, Glück gehabt hat in diesem Fall und schon 1,80 Meter ist, und die müssen die gleiche Höhe beim Hochsprung überspringen. Das ist ja hoch ungerecht, und da muss ich ehrlich sagen, bin ich keine Freundin von, sondern da wäre es wichtiger zu bewerten, hat sich der Schüler oder die Schülerin angestrengt? Haben wir denn da eine Anstrengung gesehen? Ich bemühe mich, das irgendwie hinzukriegen. Ich bin da auch freudig dabei und mache mit, sozusagen. Und gleichzeitig denke ich mir, wenn wir Noten brauchen, um Kinder zu bedrohen, damit sie beim Sportunterricht mitmachen, dann läuft doch irgendwas völlig schief. Mhm. Kinder bewegen sich gern. Und natürlich kommen die in eine Lebensphase, wo sie jeden Tag denken, boah, nee, also vor die Tür und auch noch Sportunterricht, habe ich jetzt keine Lust drauf. Aber dann ist es doch an uns, dafür zu sorgen, dass die auch in dem Alter Freude an Bewegung haben. Und dann muss ich halt mal überlegen, wie das System ist. Und nicht daran, wie ich das möglichst mit möglichst viel Druck und möglichst viel Sanktion irgendwie durchsetzen kann. Wir brauchen heute, glaube ich, sehr viel mehr als in jeder Generation zuvor Menschen, die denken können, die lernen zu denken, lernen, sich in ihrer Umwelt zu bewegen und lernen, in der Gesellschaft zu bewegen und auf sich aufpassen und auf ihre Umwelt aufpassen. Früher war das gesammelte Wissen vor 200 Jahren in der Anna-Amalia-Bibliothek. Heute tragen wir das gesammelte Wissen der Welt in unseren kleinen Telefonen mit uns rum. Das macht ja etwas mit Gesellschaft, das macht etwas mit Bildung. Heute, ich brauche nicht mehr zu lernen, wie ich in einem Buch etwas suche, denn ich kann mit 3 Klicks habe ich das Wissen, was ich brauche. Aber ich brauche jemanden, der weiß, wenn mir der Nacken dabei abfällt, weil ich nur auf dieses Ding gucke und dass ich meine Welt verliere, wenn ich nur auf dieses Telefon gucke. Solche Menschen brauchen wir. Und da sind die musischen Fächer die Ausdrucksform von zutiefster Menschlichkeit. Ne? Also Kunst ist ja etwas sehr Menschliches, etwas sehr Menschenspezifisches. Das brauche ich sehr viel mehr, als ich es früher gebraucht habe.
0: Zwei Sachen beim Sport meine ich nicht Turnvater Jan. Und was das Handy anbelangt, habe neulich ein wunderschönes Interview gehört mit einem spanischen Philosophen, also die Übersetzung gehört. Und der hat gesagt, alles Wissen, was wir ins Handy ablagern oder in den Computer, ist schon verloren. Weil nur diejenigen, die um die Existenz dessen wissen, sind auch in der Lage, danach zu suchen, wenn sie es nie gelernt haben, zu suchen. Also diesen Gedanken weiterzuführen und sagen, Moment mal, ne, so in unterschiedliche Richtungen zu gehen, ist schon weg. Der plädiert ausdrücklich für das parallele Lernen, sowohl mit Computer als auch mit Büchern.
1: Wobei ich das ehrlich gesagt auch in einem Buch sehen würde. Ich finde das immer wieder sehr spannend, wenn die Abschlussarbeiten an so einer Universität veröffentlicht werden, die Doktorarbeiten oder die Diplomarbeiten, da ist ja unfassbar viel Wissen drin, an das man leider sehr schlecht gelangt, weil das ja leider weg ist. Also es gibt irgendwo gibt es dieses Buch, aber am Ende dient es dazu, dass der Tisch nicht wackelt und das Wissen darin ist leider verloren. Deswegen, also ich würde diese Radikalität so nicht teilen, aber wir müssen uns, glaube ich, müssen vor allem anerkennen, dass sich die Lebensrealität da geändert hat.
0: Naja, ich denke, was er gemeint hat, ist nur zu glauben, weil das da drin steht, habe ich es, nee, dann habe ich es noch lange nicht. Du hast vorhin selbst schon gesagt, die Schüler bekommen Aufgaben als Hausaufgaben und dann muss eigentlich die ganze Familie mit ran, um die Aufgaben zu lösen. Oft werden in der Schule nicht mal die Lösungsansätze gezeigt, sondern der Lehrer sagt dann, guck mal, was du da rauskriegst, aber so viel Zeit beim nächsten Mal ist auch nicht vorhanden. Schauen wir mal auf die einzelnen Schultypen. Und was haben wir wo, beziehungsweise wie ist das jeweils der Stand? Sind die alle in der gleichen Situation oder gibt es da schon sehr unterschiedliche Sachen? Du hast die Gesamtschule vorhin benannt.
1: Wir haben einmal das Institut der Thüringer Gemeinschaftsschulen. Ich habe eine ganz neue Erhebung bekommen, die da sagt, dass wir in Thüringen nicht wahnsinnig viel Gemeinschaftsschulen haben. Wir haben auch immer noch Landkreise, die über keine Gemeinschaftsschule verfügen.
0: Das war kannst du mal sicherheitshalber noch mal für den unbedarften Hörer sagen, was eine Gemeinschaftsschule ist?
1: Die Gemeinschaftsschule bedeutet, Kinder lernen gemeinsam von der ersten Klasse mindestens bis zur achten Klasse. Viele von den Gemeinschaftsschulen, also der überwiegende Teil, hat sich dann noch aufgemacht, auch das Abitur anzubieten. Ne? Also nicht nur 10. Klasse, sondern auch Schüler weiterzuführen in die 12. Klasse. Und man kann dort jeden Schulabschluss erreichen, den Thüringen so bietet. Also den Hauptschulabschluss, den qualifizierten und den einfachen, aber auch den Realschulabschluss, aber eben auch ein Abitur. Bei weitem nicht in jedem Kreis gibt es solche Gemeinschaftsschulen. Das Weimarer Land bietet beispielsweise keinen und verhindert auch seit Jahren die Entwicklung einer Schule, die sich dazu aufmachen will, hin zur Gemeinschaftsschule. Sondern dort sehen wir eben das Gegenmodell, das ganz klassische, erst die Grundschule, Klasse 1 bis 4. Und dann wendet sich das Kind entweder in die Regelschule, das heißt Klasse 5 bis 9 oder 10, je nachdem, ob man den Hauptschulabschluss erreicht oder den Realschulabschluss. Und dann das Gymnasium, das Abitur zum Abschluss erhebt. Zwischen diesen beiden weiterführenden Schulen, also Regelschule und Gymnasium, ist nur eine sehr geringe Durchlässigkeit gegeben. Zum Teil ist es da, wenn man wechseln möchte, von der einen, also auch, es gibt ja auch Kinder, die beginnen im Gymnasium, werden dort nicht glücklich, sondern wünschen sich eher am Ende zu sagen, für mich reicht der 10. Klasseabschluss, alles ist ganz wunderbar. Da müssen zum Teil ein Jahr Fremdsprache nachgeholt werden, weil die Fremdsprachenanfänge so unterschiedlich sind, erste und zweite Fremdsprache, dass zum Teil ein Jahr nachgeholt werden muss. Das ist natürlich ein enormer Faktor der Überlegung, kann ich das leisten? Brauche ich dazu wieder familiäre Unterstützung? Wie sieht dann mein Bildungserfolg aus? Vor allem das nach oben kommen, vor allem das in ein Gymnasium wechseln, ist enorm schwer. Thüringen bietet auch nach einem erfolgreichen Realschulabschluss noch Möglichkeiten des weiteren Lernens. Wir haben hier beispielsweise in Weimar das berufliche Gymnasium. Auch da kann man dann binnen 3 Jahren die Abiturstufe quasi nachholen und bekommt dann ein Abitur sozusagen. Das bedeutet aber, man lernt ein Jahr länger dann nochmal. Aber eben erst, nachdem man die Realschule abgeschlossen hat.
0: Warum gibt es denn die Gemeinschaftsschule nicht überall? Ist das eine Kostenfrage?
1: Das ist vor allem eine Haltungsfrage. Wenn ich als Gesellschaft jedem Kind zubillige, einen guten Bildungsabschluss zu erreichen und in dieser Gesellschaft alles zu erreichen, dann habe ich eine Gemeinschaftsschule als Regelfall. Wenn ich von vornherein möchte, dass es diejenigen gibt, die den Audi bauen und diejenigen, die den Audi kaufen, dann habe ich ein gegliedertes Schulsystem. Das ist vor allem eine Haltungsfrage.
0: Mhm. Was die Weiterführung anbelangt, um das Abitur zu bekommen, schauen wir ganz kurz mit einem kleinen Blick rüber zum Thüringen-Kolleg.
1: Das Thüringen-Kolleg darf ich ja schon auch wirklich eng begleiten. Und die haben erlebt, wie sie unwichtig wurden, wie der zweite kostenfreie, auch das ist ja ein Punkt, der zweite kostenfreie Bildungsweg für erwachsene Menschen einfach aufgegeben wurde. Und dann wurde mit der heißen Nadel noch eine Überlegung gestrickt, die da sagt, ja, wir machen das jetzt dezentral. Das soll in ganz vielen Kreisen und soll für jeden erreichbar sein. Das klingt alles ganz wunderbar, hat ChatGPT hervorragend ausgespuckt. Gleichwohl rennt denen enorm die Zeit weg, denn so einfach ist das nicht. Man kann nicht einfach einen Kolleg in einem Kreis aufmachen. Dazu muss der Schulnetzplan geändert werden und es bedarf quasi einer Schulgründung. Ein Kolleg ist eine eigene Schulform, wie es eine Grundschule ist, wie es ein Gymnasium ist. Also es muss eine neue Schule gegründet werden mit all den Voraussetzungen, die dafür nötig sind. Von einem Ort bis zur Leitung, bis zum Personal. Dazu müssten sich jetzt gerade in Thüringen Kreise auf den Weg machen, damit das noch möglich ist. Und zwar ja mehr als einer. Also im besten Fall ja in jeder Planungsregion. Und wir haben bildungspolitisch gesehen 5 Planungsregionen in Thüringen. Müsste es ja in jedem Kreis mindestens in jedem Bereich mindestens einen Kreis auf den Weg machen. Und jetzt sagen so, und jetzt ändern wir den Schulnetzplan. Jetzt gehen wir in diese Gründungsphase. Wir sind da ganz wild drauf. Und wir wissen schon, wie es gehen soll. Faktisch wird da nichts passieren. Die Kreise haben andere Probleme, als ihre Schulnetzplanung zu verändern. Und faktisch steht es der zweite Bildungsweg nach wie vor völlig vor dem Aus. Für erwachsene Menschen wird es dann in Thüringen nur noch den Weg geben, entweder ich bezahle dafür in Erfurt oder Jena an der Volkshochschule, in Abendkursen, eben nicht in diesem Vollzeitschulmodell, wie wir es jetzt haben, oder ich habe einfach Pech gehabt in dieser Gesellschaft. Und das ist ein Zustand, den kann ich nur sehr, sehr schlecht hinnehmen, das muss ich ehrlich sagen. Die Kollegiaten werden nach wie vor hingehalten, die Lehrerinnen und Lehrer werden nach wie vor hingehalten. Es gibt Gesprächsrunden, die den Namen nicht verdienen dazu. Und ich sehe da keine Bewegung, das muss ich ehrlich sagen. Und es betrübt mich sehr, aber es wundert mich jetzt auch nicht. Denn das entspricht schon dem, was wir im gesamten Bildungssystem jetzt einfach erleben. Zweite Chancen gibt es nicht mehr. Wenn du hinten runterfällst, hast Pech gehabt.
0: Zu Gast im Sektfrühstück Ulrike Grosse-Rötig und wir sprechen über die Bildungssituation in Thüringen.

0: Sie sind bei Radio Lotte, Sie hören das Sektfrühstück. Ulrike Grosse-Rötig, bildungspolitische Sprecherin der Partei Die Linke, ist zu Gast. Und ich gebe jetzt einfach mal so ein paar Begrifflichkeiten und du sagst mir, was dir dazu einfällt. Kindergartenkommission.
1: Uiuiuiuiui.
0: Erstmal ein schönes Wort, ja, drei Begriffe zusammengesetzt, schwer für ausländische Kinder. Ja, was fällt dir dazu ein?
1: Die Kindergartenkommission ist ein sehr sperriges und sehr großes Gremium. Allerdings hat sie den Vorteil, dass alle an einem Tisch sitzen, die Kindergarten machen. Und die Kindergartenkommission ist unglaublich schlecht behandelt worden von der Landesregierung, abwertend und ich habe es im Landtag mit Obrigkeitsarroganz bezeichnet.
0: Schönes Wort.
1: Also wirklich, als hätte man mal eben irgendeine Mutti in der Kaufhalle an der Tiefkühltruhe getroffen und die würde jetzt irgendwas zum Bildungssystem sagen wollen, wo ansonsten Experten sitzen. Also es war eine unglaubliche Situation dort. Ich befürchte auch, das wird Nachwirkungen haben. Ich halte Veränderungen im System, und die brauchen wir in Bezug auf die Kindergärten, nur für möglich, wenn wir alle dabei mitnehmen. Das habe ich gelernt, dass man wirklich alle mitnehmen muss, sonst steht irgendwer auf den Barrikaden und der andere zündet sie an. Das geht nicht. Und ich glaube, niemand in dem ganzen System geht davon aus, dass uns der demografische Wandel, das Abnehmen der Kinderzahlen, dass das schmerzfrei abgeht. Dass da werden wir alle Einschnitte hinnehmen müssen, egal ob das die Träger betrifft, ob das die Kommunen betrifft, ob das die Eltern betrifft oder die Beschäftigten. Jeder ist sich darüber klar, dass diese Veränderungen auch Schmerzen bringen werden. Aber die Bereitschaft, solche Schmerzen zu ertragen, ist nun mal einfach vor allem dann da, wenn man sie auf Augenhöhe miteinander trägt. Und nicht einer sagt was und alle fühlen sich schlecht behandelt. So funktioniert es nicht. So funktioniert Politik nicht. Ich glaube, das wird unsere Landesregierung jetzt einfach nochmal sehr schmerzhaft lernen müssen, dass Politik so nicht funktioniert, sondern dass man Menschen und Experten und Player im System nur begrenzt vor den Kopf stoßen darf. Und ich glaube, dass die gesellschaftlichen Herausforderungen, die uns im Moment vor allem in Bildungspolitik, aber später auch in allen anderen gesellschaftlichen Bereichen ereilen werden, dass diese Veränderungen und diese Herausforderungen nur in einem gesellschaftlichen Miteinander funktionieren können. Und dann muss man sich eben so einer großen Runde stellen und dann dauert es halt seine Zeit und dann ist es anstrengend und jeder investiert da Arbeit rein. Aber am Ende steht ein Miteinander, ein Weg in einem Miteinander, der uns in die Zukunft tragen kann. Und nicht ein wackeliges Irgendwas, sondern ein fester Weg, in dem wir alle gemeinsam gehen können. Das haben die nicht verstanden. So haben sie sich nicht benommen. Sie haben von oben herab arrogant diese Kommission ablaufen lassen. Und wir sehen jetzt mal, was draus wird.
0: Nächste Begrifflichkeit, Kürzung beim Unterhaltsvorschuss.
1: Katastrophe. Wer im Unterhaltsvorschuss kürzt, lässt vorsätzlich Alleinerziehende und ihre Kinder in Armut gehen.
0: Magst du ganz kurz erklären, was das ist, dieser Unterhaltsvorschuss?
1: Unterhaltsvorschuss ersetzt die Unterhaltsleistungen des nicht betreuenden Elternteils. Der Klassiker ist, das Kind lebt bei der Mutter, der Vater kann und oder will keinen Unterhalt zahlen, dann kann die Mutter Unterhaltsvorschuss beantragen. Und zwar im Moment von der Geburt des Kindes bis später. Dort soll der Zeitraum jetzt gekürzt werden und damit überlässt man diese Alleinerziehenden einfach Armut, also schlicht Armut, weil das Kind natürlich leben muss. Das Kind braucht Schuhe, das Kind braucht Essen, das braucht ein Dach über dem Kopf und es gibt immer nur eine Person, die dafür sorgen kann. Und unser Staat hat beschlossen, Alleinerziehende mit ihren Kindern nicht mehr zu schützen vor Armut, sondern sie dieser Armut zu überlassen. Mhm.
0: So. Inklusion.
1: Inklusion ist etwas, was uns in den letzten Jahren oft nicht gut gelungen ist, gerade im Bildungssystem, weil wir nicht genug Ressourcen reingegeben haben. Wir hatten wenig Räume, wir hatten wenig Lehrer. Und zugegebenermaßen auch oft wenig Wille zur Inklusion. Inklusion hat jetzt eine neue, große Chance in sinkenden Kinderzahlen. Alles Schlechte hat auch was Gutes. Hat eine neue Chance. Das heißt, wir haben jetzt zukünftig viel mehr Platz in Schulhäusern. Wir haben die Chance, auch Lehrpersonal besser einzusetzen, auch in Form von Inklusion. Was nicht geht, ist, dass Inklusion mit der Brechstange passiert. Auch da ist vom Kind und von der Familie aus denken, jeder muss die Möglichkeit haben, die Schulform zu wählen, die er oder sie sich wünscht fürs Kind und die das Beste ist. Tatsächlich erlebe ich ganz wunderbare Förderzentren. Was nicht passieren darf, ist, dass das eine Sackgasse wird. Sondern Förderzentrum bedeutet Förderung und im besten Falle gibt es irgendwie einen Weg dort raus. Das heißt nicht, dass diejenigen Familien, die Kinder, die in unserem Bildungssystem in eine reguläre Schulform gehen möchten, die Chance nicht haben sollten, sondern Inklusion ist etwas, was uns viel wert sein muss, was uns zunehmend weniger wert ist, weil wir dazu übergegangen sind, leider als Gesellschaft die Schwachen in unserer Gesellschaft abzustoßen. Wir leben in einer Zeit, in der der Stärkere gewinnt, zunehmend. Und auch diese gesellschaftliche Forderung nach dem Starken immer wieder wiederholt wird. Und da fallen Menschen, die Inklusionsbedarf haben, oft hinten runter.
0: Nun gibt es ja auch Förderschulen. Heißt das dann, das ist, wenn man die Inklusion fördert, sollen die Förderschulen wegfallen? Oder ist das etwas, was parallel existieren sollte, dürfte, könnte, müsste?
1: Auf gar keinen Fall dürfen die Förderschulen und Förderzentren wegfallen. Wir werden immer Kinder und Familien haben, die Förderschule und das Förderzentrum als ihre bevorzugte Schulart anerkennen oder ansehen. Und wir haben auch heute Schülerinnen und Schüler in Förderzentren, die faktisch nicht inkludierbar sind, mit allen Ressourcen der Welt nicht inkludierbar sind. Und auch für die müssen wir ein Angebot schaffen und ein Angebot halten. Und da sind die Förderzentren und die Förderschulen genau das Richtige. Wie gesagt, was nicht passieren darf, ist, dass es eine Sackgasse wird. Sondern wer raus will, soll alle Möglichkeiten haben, rauszukommen. Aber wer das für seine Schulform anerkennt und sagt, das ist für mich genau das Richtige, für mein Kind genau das Richtige, der soll das weiter möglich haben. Ich glaube auch, dass wir uns von dieser dogmatischen Struktur wegbewegen müssen. Ich habe in Arnstadt eine ganz wunderbare Schule besucht, die eine Gemeinschaftsschule und ein Förderzentrum unter einem Dach, zwei Schulen, aber unter einem Dach beherbergt. Das ist so Inklusion auf die sanfte Art. Das heißt, die Schüler der Gemeinschaftsschule machen viele Dinge gemeinsam mit den Schülern des Förderzentrums, leben dort auch gemeinsam mit denen, haben die Mensa gemeinsam, haben Pausen gemeinsam, haben Feste gemeinsam. Und wo das geht, die Zusammenarbeit, ist das ganz wunderbar und auch kann dort Perspektiven, das, was wir ganz am Anfang unseres Gesprächs schon hatten, können dort auch Perspektiven eröffnen. Gleichzeitig besteht das Förderzentrum als solches mit all den Möglichkeiten der Förderung.
0: Hm. Und wenn wir bei der Förderung sind, Schulbegleitung. Ich habe gelesen, da soll gespart werden oder besser gesagt gekürzt.
1: Die Schulbegleitung ist für viele Kommunen eine große finanzielle Herausforderung geworden in den
0: Warum?
1: Letzten Jahren. Die ist kostenintensiv viele Familien und viele Kinder haben in den letzten Jahren erst erfahren sozusagen, dass es Schulbegleitung gibt und nehmen dieses Angebot vermehrt wahr. Also wir haben da auch ja steigende Zahlen. Das birgt Herausforderungen in Schulen zum Teil, dass eben gerade in Förderschulen viele Schulbegleiter in einer Klasse sind. Das kann auch zu Problemen führen. Gleichzeitig ist es ein absolut notwendiges Mittel, um Inklusion zu ermöglichen, um Schülerinnen und Schülern den Weg in dieses Bildungssystem und einen Bildungserfolg ermöglichen. Wie in so vielen Dingen gibt es da kein Schwarz und Weiß. Schulbegleitung ist dringend nötig. Ob sie immer in dem Maße oder in der Form nötig ist, wie sie aktuell existiert, das war noch nicht klar. Was uns dabei aber nie bewegen darf, ist die Kostenfrage. Wir müssen schauen, was ist nötig, um Kindern besten Bildungserfolg zu sichern. Das kann sein, dass nur 3 Schulbegleiter in einer Klasse sind, wo ansonsten 10 wären. Wenn das ausreicht und man sagt, damit können alle Schülerinnen und Schüler in der Klasse gut und besser lernen, dann ist das gut. Wenn es nicht klappt, dann ist es nicht gut. Aber es darf uns dabei nie die Kostenfrage bewegen. Und wir erleben gerade bundespolitisch, dass die Kostenfrage die entscheidende ist. Wir erleben gerade nicht nur in Thüringen, auch in Thüringen, sehr zu meinem Leidwesen, dass der Blick auf Bildung, egal ob es jetzt der Kindergarten ist, die Schule ist, aber auch die Universität ist übrigens, ein rein fiskalischer ist. Es geht nur noch ums Geld. Es geht nicht mehr darum, was können wir gut machen und besser machen. Es geht darum, was kostet es. Das ist der erste Gedanke ist. Und es ist ein rein fiskalischer Blick und kein qualitativer Blick, kein karitativer Blick, kein empathischer Blick. Es ist ein rein fiskalischer Blick. So kann gute Bildung nicht gehen.
0: Ein Sondervermögen für die Bildung?
1: Das wäre perfekt. 100 Millionen für die Bildung nehme ich.
0: Was unterscheidet Inklusion von Integration?
1: Inklusion ist das selbstverständliche Mitdenken von Menschen mit Herausforderungen, ohne dass wir immer aufs Defizit schauen. Wir hatten, den nehme ich da gerne als Beispiel, einen Ministerpräsidenten, der eine große Lernherausforderung hat. Bodo Ramelow ist bekanntermaßen Legastheniker und das kann man als Defizit ansehen. Natürlich kann man das. Man kann aber auch sehen, dass sich Bodo dadurch ein unfassbar gutes Gedächtnis angeschafft hat, denn er konnte ja nichts aufschreiben ernsthaft. Ein unfassbar gutes Gedächtnis, das er heute noch hat. Der erinnert sich schlicht an alles und jeden und immer. Und wir können schauen, was ist denn dabei Positives herausgekommen. Und ich würde jetzt Bodo nicht als Inklusionskandidaten betrachten und auch nicht als Integrationskandidaten, sondern als selbstverständlicher Bestandteil dieses politischen Thüringens. Ich glaube, das muss uns gelingen. Weg von Defizit hin zur Selbstverständlichkeit.
0: Trotzdem nochmal, was unterscheidet Inklusion von Integration?
1: Integration ist einfach, ich schaue weiterhin aufs Defizit und habe es dabei, sozusagen. Ich trage es einfach mit, sozusagen.
0: Okay. So, und nun kommen wir zur Wehrpflicht und dem Werben dafür bereits auch schon in den Schulen. Und ich habe gerade gehört, ein europäisches Land macht das bereits jetzt auch schon im Kindergarten. Ich sehe deine Augen leuchten.
1: Vorweg schicken möchte ich, dass wir in Krisensituationen ganz wunderbare Unterstützung durch Bundeswehr erhalten haben. Ich glaube, jeder von uns erinnert sich an die Unterstützung der Soldaten in den Impfzentren. Jeder weiß, was Bundeswehrsoldaten bei Hochwassern, bei Katastrophen auch hier im Inland geleistet haben. Und diese Leistung würde ich in keiner Sekunde in Frage stellen und auch irgendwie abwerten wollen. Jeden Respekt davor, wer sich dafür entscheidet. Aber ich muss ganz klar sagen, wir leben in einer Zeit, in der Bundeswehr auch immer Kriegsdienst bedeutet und wo Bundeswehrwerbung für Kriegsdienst in Schulen nichts zu suchen hat und im Kindergarten schon gleich gar nicht. Wo die Werbung für Bundeswehr nicht an Schülerinnen und Schüler ankommen sollte. Wir haben da ja eigentlich einen Konsens, der wird zunehmend aufgeweicht und ich tue mich schwer damit, dass heute Jugendlichen wieder ein Juche suggeriert wird, wenn es um Kriegsdienst geht. Da ist nichts Glorreiches dran. Wie gesagt, jeden Respekt für jeden, der sich dafür entscheidet, diesen Dienst zu tun. Womit ich nicht gut kann, ist dieses Juhu, geht zur Bundeswehr, da ist alles ganz toll.
0: Ein Schulfach, in dem man darüber spricht, sowohl über die Wehrpflicht als auch über die Wehrdienst- oder Wehrpflichtverweigerung. Also die Menschen, die jungen Menschen dazu zu befähigen, wirklich eigenständig und argumentativ sowohl das eine als auch das andere für sich als machbar oder als nicht machbar zu sehen?
1: Ich glaube nicht, dass es dafür ein eigenes Schulfach bedarf. Ich glaube, dass das mittendrin in einer Diskussion über unsere Grundwerte, über unsere Verfassung und über unser Rechtssystem gehört, sprich in den Sozialkundeunterricht. Es ist ein Teil unserer verfassungsmäßigen Ordnung und da gehört es auch hin, welche Rechte habe ich, am Schulstreik teilzunehmen oder auch nicht. Welche Rechte habe ich, meine Meinung zu äußern? Ist Kriegsdienstverweigerung gegebenenfalls ein Grundrecht? Wie gehe ich damit um? Ist es in Ordnung, wenn ich wie früher dafür auch strafrechtliche Konsequenzen hinnehmen muss? Diese Diskussion ist eine, die unsere Rechtsordnung betrifft und die gehört meiner Meinung nach in den Sozialkundeunterricht, ohne dass es dafür ein extra Fach bedarf. Ich hoffe, dass viele Lehrerinnen und Lehrer dieses sehr aktuelle Thema aufgreifen, denn Schule ist ja immer wieder dem Vorwurf ausgesetzt, dass wir da Sachen lernen, die schon von, meine Kinder würden sagen, als die Dinosaurier gelebt haben, erfunden wurden. Hier haben wir mal eine ganz aktuelle Diskussion, die ganz aktuell politisch stattfindet, in Echtzeit sozusagen. Und dass Kinder ermutigt werden, sich mit unserer Rechtsordnung auseinanderzusetzen, eben auch in so einer Diskussion. Dem sollte sich Schule stellen. Denn auch Schule muss sich manchmal Zumutungen aussetzen, auch politischen Zumutungen oder Diskussionszumutungen und davor auch keine Angst haben, weil das am Ende, man braucht ja keine Angst vor so einer Diskussion zu haben, finde ich. Kontroverse Diskussionen bringen uns weiter, bringen auch Schule weiter und führen vielleicht dazu, dass der ein oder andere Schüler den Sozialkundeunterricht dann doch noch interessant findet.
0: Ich habe hier einen Schüler sitzen gehabt, ging es darum um Wehrdienstverweigerung und er hat einen sehr spannenden Satz gesagt. Er sagte, ich will nicht, dass alte Männer über mein Leben entscheiden, die dafür sprechen, dass jetzt junge Leute zur Armee sollen. Die müssen nicht mehr, aber ich, und sagt er, und wenn ich in dieses Alter komme, dann möchte ich eine Ausbildung machen, mir eine Familie aufbauen.
1: Tatsächlich erleben wir ja im Moment eine Politik vor allem über junge Menschen hinweg. Das zeigt sich an der Wehrdienstdebatte nochmal enorm, dass wir es uns als Gesellschaft gerade sehr schwer tun, mit dieser vermeintlich faulen, dummen Jugend zu sprechen, die schlechteste Jugend, die es je gab. Und denen kann ja gar nichts Besseres passieren, als dass die ältere Generation über sie hinweg entscheidet, die ja eh alles besser gemacht hat. Das ist ein Zustand, der mir richtig gehend körperliche Schmerzen verursacht, wenn eine junge Generation derart runtergeredet wird. Und wir müssen sehr viel besser darin werden, auch wenn das eine kleine Generation ist im Vergleich zu der älteren Generation, auch, also wenn die Anzahl derer kleiner ist, trotzdem mit jungen Menschen zu diskutieren, deren Bedürfnisse innerhalb der Gesellschaft zu adressieren, weil die sind die, die Zukunft gestalten werden. Also das sind die, da können wir machen, was wir wollen. Wenn wir jetzt nicht hier binnen der nächsten paar Jahre plötzlich das Ewigkeitsgehen entdecken, werden diejenigen unsere Gesellschaft tragen müssen und wir tun gut daran, die mitzuhören. Wir erleben gerade oder haben in der letzten Plenarsitzung einen Antrag erlebt, der für mich schon fast absurde Züge trägt. Da geht es um die Schulpflicht und die Durchsetzung der Schulpflicht in Thüringen. Damit hat die Brombeer-Regierung versucht, nach eigenem Bekunden eine Diskussion aufzugreifen, die eine Partei in Sachsen-Anhalt führt und in Thüringen das Problem direkt abzuräumen. In Thüringen stellt niemand die Schulpflicht in Frage, das mal vorweggeschickt, also niemand. Und ich glaube auch jedes Elternteil, das unter Corona am Küchentisch versucht hat, Schreibschrift zu lehren

0: die dann die verfassungsmäßigen Rechte von jungen Menschen auch wirklich achten oder ob die dann sich hinstellen und sagen, nee, Schulstreik ist nicht okay und du musst jetzt in die Schule, sonst bedrohe ich dich wiederum mit Sanktionen. Ich will deine Meinung gar nicht hören und du wirst deine Meinung gefälligst runterschlucken als junger Mensch, auch wenn das eine große Bewegung ist. Du schluckst sie gefälligst runter, weil sie mir nicht passt und gehst zurück in den Matheunterricht. Damit schaffen wir eine Generation frustrierter, politisch frustrierter und auch kaum mehr an Demokratie glaubender jungen Menschen. Wenn ich keine Selbstwirksamkeit erlebe, dann kann ich auch nicht an Demokratie glauben. Und dann macht unser Schulsystem aus Versehen etwas, was keine gute Entwicklung ist.
1: Zu Gast im Sektfrühstück Ulrike Grosse-Rötig, die bildungspolitische Sprecherin der Linken.
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0: So, wir sind in der Einflugschneise. Auch an meinen heutigen Gast, Ulrike Grosse-Röthig, die bildungspolitische Sprecherin der Linken, die Frage nach den Wünschen, Hoffnungen und Zielen.
1: Das ist tatsächlich eine Frage, die ich oft stelle. Dieses,
0: du
1: wenn,
0: auch?
1: Wenn die gute Fee käme und du hättest 3 Wünsche frei, was würdest du dir wünschen? Natürlich würde ich mir ein Schulsystem wünschen, in dem genügend Lehrer jedes Kind so fördern können, wie es das verdient. Damit wir nur glückliche lernende Schülerinnen und Schüler in unseren Schulen haben, ein jeder nach seinem Tempo, ein jeder nach seinen Fähigkeiten. Das wäre mein erster Wunsch. Als zweites, dass jeder die Möglichkeit hätte, das Glück

zu erleben, was ich manchmal habe, wenn ich nämlich in einem Kindergarten sein darf. Diese Kindergärten, sind so wunderbare Orte, in denen so viel Leben ist, in denen so viel Buntheit ist. Und ich glaube, dass wenn wir das mit in unseren Alltag nehmen würden, dieses bunte Leben mit den Wimpeln, mit allem, was dazugehört, dann würde uns das schon sehr viel weiterhelfen. Und als dritten Wunsch wünsche ich mir, dass wir das Anerkenntnis bekommen, dass wir politisch alle in einem Boot sitzen. Keiner ist besser als der andere. Dass wir nur im Miteinander auf Augenhöhe gute Entscheidungen für dieses Land treffen können. Ohne Arroganz unserer jeweiligen politischen Richtung, ohne moralische Erhebung. Dass wir uns als Menschen sehen und als Menschen miteinander ums Beste ringen. Das wäre ein guter Wunsch.

0: Das war's. Das Sektfrühstück auf Radio Lotte. Zu Gast heute Ulrike Grosse-Rötig, die bildungspolitische Sprecherin der Linken. Die Wiederholung der Sendung gibt's am kommenden Donnerstag um 16 Uhr. Am Mikrofon verabschiedet sich, danksagend für Ihre Aufmerksamkeit, Svea Geeske. Dankeschön.
1: Vielen Dank und noch einen schönen Tag.

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2: Rotary-Filmtage 2026 starten, Anmeldeschluss für Tag des offenen Denkmals naht und Selbsthilfegruppe für COPD-Erkrankte geplant. Die internationalen Thüringer Poetry-Filmtage beginnen heute Abend im Kino Mon Ami. In diesem Jahr steht die Beziehung zwischen Poetry Slam und Poetry-Film im Mittelpunkt. Eingeladen haben die Bauhaus-Universität und die Literarische Gesellschaft Thüringen. Auf dem Programm stehen an drei Tagen Lyriklesungen, Spoken-Word-Performances und aktuelle Poesie-Filme. Den Auftakt macht um 18 Uhr im Kino Mon Ami die Thüringen-Premiere des Animationsfilms Karten der Wildnis. Studierende, Alumni und Lehrende der Bauhaus-Universität haben ihn umgesetzt. Um 19 Uhr folgt Un Poeta von Simon Mesa-Soto, der beim Festival de Cannes 2025 den Preis der Jury erhielt. Morgen Abend kommen Live-Performances ins Sendestudio von Radio Lotte. Das Festival endet am Samstag im Lichthauskino mit der Verleihung des 11. Weimarer Poetry-Filmpreises. Für den Wettbewerb gingen 450 Filme aus mehr als 60 Ländern ein. Für den Tag des offenen Denkmals im September nimmt die Stadt noch bis zum 14. Juni Anmeldungen entgegen. Das geht aus einer Mitteilung hervor. Der Aktionstag findet bundesweit am 13. September statt, dann öffnen Denkmale ihre Türen für interessierte Besucher. Das diesjährige Motto lautet Netzwerke, Denkmale und Infrastruktur. Die Deutsche Stiftung Denkmalschutz möchte damit sowohl die Netzwerke von Menschen in den Blick rücken, die Denkmale erhalten und pflegen, als auch Infrastrukturbauten wie Bahnhöfe, Brücken und Industriegebäude, von denen viele Denkmalwert besitzen. Eine Anpassung an das Motto ist dabei keine Pflicht. Wer Interesse daran hat, sich am Tag des offenen Denkmals als Veranstalter zu beteiligen, kann sich per E-Mail unter denkmalschutz@stadtweimar.de anmelden. In Weimar soll bald eine Selbsthilfegruppe für COPD-Erkrankte entstehen. Eine davon Betroffene möchte sie ins Leben rufen, heißt es in einer Mitteilung. COPD ist die Abkürzung für chronisch obstruktive Lungenerkrankung. Zu den typischen Symptomen zählen chronischer Husten und Atemnot, besonders unter Belastung. Vor allem die Atemnot schränkt das Leben von Betroffenen ein. In der Gruppe soll Raum sein für praktische Alltagstipps, für Fragen, die im Arztgespräch zu kurz kommen und für Informationen zu Therapien und Medikamenten. Auch der gemeinsame Umgang mit körperlichen und seelischen Belastungen soll Thema sein. Die Stadt will die Gründung nach eigenen Angaben unterstützen. Wer Interesse hat, kann sich per E-Mail bei der Selbsthilfe-Kontaktstelle im Gesundheitsamt melden unter selbsthilfe@stadtweimar.de. Das in Weimar ansässige Unternehmen IBOTEC hat einen Großauftrag an Land gezogen. Laut MDR gab das Unternehmen bekannt, dass es am Produktionsstandort Bitterfeld synthetisches Graphit herstellen wird. Es soll später in Batterien zur Anwendung kommen. Auftraggeber ist ein Großkonzern. Nach Angaben des Unternehmens umfasst der Auftrag eine Summe in Höhe eines niedrigen einstelligen Millionen-Euro-Betrags. Ziel der Kooperation ist die Unabhängigkeit gegenüber Märkten wie China. Man wolle die westliche Batteriewertschöpfungskette stärken. Die IBOTEC-Gruppe zeichnet für die Produktion und Entwicklung von Industriematerialien verantwortlich. Dazu zählen beispielsweise Bestandteile von Batterien für E-Fahrzeuge und stationäre Energiespeicher. Der Infobus der Initiative Herzenssache Lebenszeit macht heute auf dem Goetheplatz Station. Von 10 bis 14 Uhr beraten dort laut MDR ein Chefarzt und sein Team der Zentralklinik Bad Berka ganz individuell zur Schlaganfallprävention. Die Experten zeigen verschiedene Untersuchungstechniken. Dazu gehören Blutdruck, Blutzucker und Blutflussmessungen in den Hirngefäßen. Gleichfalls wird ein Ultraschallgerät für Herzuntersuchungen auf dem Platz aufgebaut. In Bellstedt hat die Polizei mehrere Hakenkreuzschmierereien an Bushaltestellen entdeckt. Insgesamt wurden dort 8 verfassungsfeindliche Symbole und weitere Schriftzüge festgestellt. Nach bisherigen Erkenntnissen haben Unbekannte damit dort zuvor aufgesprühte linke Graffitis übermalt. Es entstand ein Sachschaden in Höhe von rund 1.000 Euro. Die Polizei sicherte Spuren und dokumentierte die Schmierereien. Die Gemeinde veranlasste umgehend das Entfernen der Symbole und Schriftzüge. Auch wurden die Ermittlungen wegen des Verwendens von Kennzeichen verfassungswidriger Organisationen sowie wegen Sachbeschädigung aufgenommen. Das waren die Nachrichten auf Radio Lotte Weimar mit Michael Tuscher.

0: Weimar und die ukrainische Stadt Chowkwa sind seit 2022 offiziell Partnerstädte. Am kommenden Wochenende, also dieses Wochenende, wird diese Verbindung erneut mit Leben gefüllt. Nach rund 2 Jahren Vorbereitung reisen Kinder und Jugendliche aus Chowkwa für mehrere Tage nach Thüringen. Und über den Besuch und die Hintergründe sprechen wir jetzt mit Wolfram Wiese. Er ist Mitglied des Stadtrates. Guten Tag, Herr Wiese.
1: Schönen guten Morgen, hallo.
0: Nach 2 Jahren Planung steht der Besuch ja nun kurz bevor. Was erwartet die Kinder und Jugendlichen in den kommenden 10 Tagen?
1: Ja, also wir haben versucht, ein möglichst breites Programm auf die Beine zu stellen, das mit in erster Linie mit viel Spaß und Abwechslung einhergeht, mit viel Sport, mit viel Begegnung, auch mit Weimarer Kindern und Jugendlichen. Wir sind zu Gast beim Tennisclub in Weimar, beim VfL Oberweimar, bei Batavi fahren werden wir was machen. Es geht darum, einfach quasi den Kindern einfach ein bisschen Abwechslung zu ermöglichen. Die Mehrzahl der Kinder haben ihren Vater im Krieg verloren. Also es geht wirklich darum, quasi einen Tapetenwechsel für 10 Tage zu machen.
0: Sie haben ja schon gesagt sozusagen, dass es ein Bundesprogramm gibt. Was sind die besonderen Highlights des Programms?
1: Ach, das ist wirklich schwer zu sagen. Also ich freue mich so ein bisschen auf das Feenwäldchen in Saalfeld. Da war ich gerne mit meinen eigenen Kindern. Wir gehen zur Wartburg, wir gehen in die Drachenschlucht. Wir gehen aber auch auf expliziten Wunsch der Kinder. Die Hälfte der Gruppe möchte gerne das Bach-Geburtshaus in Altenach besuchen. Wir haben den Kletterpark in Hohenfelden. Wir gehen schwimmen. Die DLRG unterstützt uns mit Rettungsschwimmern im Schwanseebad. Also es ist wirklich ein hoffentlich ein breites Programm für viele. Und ich freue mich vor allem auch auf den Donnerstag der nächsten Woche. Da sind wir zu Gast bei der Klassikstiftung vor dem Stadtschloss am Kubus dort in einem offenen Jugendtreff, wo hoffentlich auch viele andere Weimarer Kinder und Jugendliche kommen. Und wir hören einfach Musik und chillen ein bisschen auf der Wiese. Und das wird hoffentlich bestimmt sehr schön.
0: Wie alt sind die Kinder und Jugendlichen, die da kommen?
1: Ja, das ist ziemlich breit gefächert. Also die Kerngruppe ist zwischen 12 und 15 Jahre. Es gibt aber auch so 2 Jüngere, die sind 11. Und es gibt auch 2, die sind gerade 17 geworden. Also es ist relativ breit, was die Programmfindung auch nicht ganz einfach machte. Aber so in dem Alter sind die. Und die Klammer ist halt wirklich, und das war unseren Freunden aus Chowkwa lieb und wichtig, dass eben es Kinder sind, die wirklich auch einen Schicksalsschlag erlitten haben. Und deswegen ist diese Altersgruppe auch relativ breit.
0: Wie viele Kinder kommen und Jugendliche kommen denn insgesamt?
1: Es werden 20 sein, 20 Kinder und Jugendliche plus 4 Betreuer. Ja, und die beiden Busfahrer darf man auch nie vergessen. Also insgesamt mit 26 Menschen eine relativ große Gruppe und die müssen auch alle untergebracht und verköstigt werden und so weiter. Also es war schon ein gewisser Aufwand und ich möchte auch nochmal darauf hinweisen, dass der ursprüngliche Gedanke war eigentlich, dass wir aus Weimar nach Chowkwa fahren, als wir das angefangen haben zu planen, in der Hoffnung, dass der Krieg beendet sein würde. Zu diesem Zeitpunkt ist er leider nicht. Deswegen haben wir umgeswitcht und setzen unsere Hoffnung darauf, dass wir im nächsten Jahr dann doch nach Chowkwa fahren können mit Kindern aus Weimar und den Gegenbesuch machen können.
0: Jetzt haben Sie gesagt, dass das viele Kinder sind, die auch Schicksalsschläge erlebt haben, die einen Elternteil verloren haben und so weiter. Wie reagieren Sie darauf, beziehungsweise ist da auch irgendwie angedacht, da vorbereitet zu sein, wenn das dann Kindern vielleicht nicht so gut geht?
1: Ja, also der wichtigste Punkt war uns erstmal, dass wir gesagt haben, es ist zwar viel, viel teurer, aber wir bringen die Kinder alle gemeinsam unter. Also wir gehen nicht in Gastfamilien. Als ganz junger Förderverein, und das, ich kann nochmal sagen, es geht nicht darum, dass ich Stadtrat bin, sondern ich bin im Förderverein der Städtepartnerschaft Weimar-Chowkwa, haben wir nicht das Netzwerk von Leuten und auch nicht die Erfahrung. Und wir haben einfach Sorge gehabt, was macht das mit einzelnen Kindern, wenn die irgendwo in eine fremde Gastfamilie gehen und da ist heile Welt, Vater, Mutter, Kind am Abendbrottisch. Deswegen haben wir die alle gemeinsam untergebracht, gemeinsam mit ihren Betreuern.

0: wo können wir kurz mal anhalten? Welche Wege sind möglich mit dem Bus? Also wo parken wir beispielsweise am Bachhaus in Eisenach? Also Dinge, die man so normalerweise als Menschen nicht im Blick hat. Ne? Aber auch viele Dinge, die was zu tun haben mit Genehmigungen, Erlaubnissen, Einladungen, damit die Leute überhaupt ausreisen dürfen. Mit Getränken, wie viel Getränke, wie viel Liter Flüssigkeit darf man aus der Ukraine exportieren, damit die Kinder auch wirklich versorgt sind im Bus und so weiter. Also es ist ein Jonglieren mit wahnsinnig vielen Bällen und das macht es aus. Es gibt nicht so dieses eine Riesenproblem, sondern es ist einfach die Vielzahl der Dinge, die beachtet werden müssen. Aber wir haben ein super Team in unserem Verein und wir sind 7 Vorstandsmitglieder und insgesamt knapp 20 Leute, die sich um die Kinder kümmern werden in den nächsten 10 Tagen und das macht auch viel Spaß.
1: Und das heißt, die Leute sind auch schon jetzt während des Prozesses der Vorbereitung und so weiter aktiv gewesen und ihr habt euch gegenseitig unterstützt, um all diese Sachen zu durchdenken und so weiter.
0: Absolut und auch das Ganze auch wirklich ganz eng in Abstimmung mit der Stadt Weimar, mit dem Oberbürgermeister, die uns mit diesen organisatorischen Dingen auch geholfen haben. Eng abgestimmt mit unseren Freunden von der Stadt Weimar. Das ist wirklich, das geht Hand in Hand und das war sehr effizient und hat auch viel Spaß gemacht.
1: Was mich noch interessieren würde, die Kinder, kennen die sich untereinander schon?
0: Zum Teil. Also die Stadt Schowko ist eine Stadt und eine Gemeinde, die aus einer Kernstadt besteht und sehr viel kleineren Orten und Dörfern drumherum. Und die kennen sich zum Teil noch nicht, also die lernen sich quasi erst im Bus kennen. Das wird auch eine Herausforderung werden. Mal gucken, wie die so zusammenpassen. Ich hoffe, dass die Chemie dann stimmen wird. Und es gibt aber auch Gruppen von Kindern, die wir auch schon kennen. Unserem letzten Besuch in Schowka, wir haben auch die Eltern kennengelernt. Beziehungsweise die Mütter, muss man in vielen Fällen leider sagen. Und die sind von der Musikschule aus Schowka beispielsweise oder von anderen Einrichtungen, die wir auch besucht haben. Also da wissen wir, wie die so ungefähr sind. Aber es gibt auch viele Unbekannte und das gehört mit zu den Herausforderungen.
1: Es gibt ja also schon viel Unterstützung. Wahrscheinlich brauchte das Ganze auch Geld. Meine Frage aber auch an der Stelle wäre jetzt, wenn jetzt jemand von den Hörerinnen und Hörern sagt, dieses Projekt finden wir gut, das würden wir gerne unterstützen. Was gibt es da für Möglichkeiten?
0: Also tatsächlich ist es schnöde Geld, muss man leider so sagen, weil die Kosten sind ziemlich hoch. Was wir vor allem uns wünschen ist, wenn uns jemand unterstützen kann, denn wir planen bereits jetzt, wie ich schon sagte, den Gegenbesuch in Schowka im nächsten Jahr. Und wenn, ganz wichtig, wenn der nicht möglich sein sollte, weil immer noch Krieg herrscht, dann haben wir was ganz Spezielles vor. Dann möchten wir ein Dreiertreffen machen zwischen Kindern aus der polnischen Partnerstadt Zamość, aus Weimar und aus Schowka in Zamość in Polen, wo es sicher ist. Und dann machen wir ein Dreiertreffen von drei Kindern, von Kindern aus drei verschiedenen Nationen. Das wäre auch wirklich eine großartige Sache. Und wenn man uns da unterstützen könnte, unter Weimar-Schowka vor dem K jeweils ein W und danach auch noch ein W.de findet man auch die Bankverbindung. Also da würden wir uns sehr, sehr freuen.
1: Jetzt haben Sie sich ja schon alle da auch reingehangen und so weiter. Sie haben also einen Antrieb, einen inneren Motor. Was ist das bei Ihnen, dass Sie sagen, das Projekt wollen Sie gerne auf die Beine stellen? Oder welche Bedeutung hat dieses Projekt auch für die Partnerstadt und die Jugendlichen und aber auch Weimar?
0: Ach, das ist eine ganz, ganz schwierige Frage. Also ich bin ein großer Freund von Städtepartnerschaften, aber Städtepartnerschaften leben nur dann, wenn die Bevölkerung es wirklich betrifft und tangiert und mitmacht. Und man kann also so eine Städtepartnerschaft haben, die auf dem Papier existiert oder wo sich vielleicht nur ein paar Leute treffen, irgendjemand aus der Politik oder aus der Wirtschaft, aber das ist nicht der Punkt, sondern es geht darum, dass die Leute sich treffen. Und als die neue Städtepartnerschaft mit der Ukraine entstanden ist, habe ich mir gedacht, hey, musst du von Beginn an mit Leben füllen. Von Beginn an musst du Strukturen aufbauen, dass die Leute sich kennenlernen. Und das kannst du bei einer neuen Städtepartnerschaft viel leichter als bei einer, die vielleicht schon 30 Jahre existiert und so vor sich hin dümpelt. Und deswegen war mir das wichtig. Und der persönliche Kontakt, den ich über mehrere Jahre jetzt hinweg mit den Freunden aus Schowka habe, hat mich einfach auch darin bestärkt, weil die genau so ticken. Da liegt, glaube ich, ein großer Zauber drin, wenn ich es einfach mal so euphemistisch formulieren darf.
1: Vielen Dank, das sagte Wolfram Wiese. Wir haben

0: über den bevorstehenden Besuch einer Jugendgruppe aus der ukrainischen Partnerstadt Schowkwa gesprochen, das geplante Programm und die Bedeutung des Austauschs und der Städtepartnerschaft. Ganz lieben Dank und ja, eine gute Zeit für Sie dann.
1: Ja, danke Ihnen und drücken Sie uns die Daumen.
0: Das machen wir.

0: Das haben sie aber schön gemacht. 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Da hat ja eine Freundin von meiner Mutti drin gewohnt. Die hat manchmal lustige Dinge erzählt.
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0: Morgen, John. Spät wie immer.
1: Der Verkehr war übel. Ich aber träume von Ledersweißem Schein, wie sie erzählt. Verschwindet einfach!
2: Voll der Spasti!
3: Das ist zu viel Verantwortung.
4: Voll Hase, Scheiße!
5: John!
1: Ey! Widerliche Scheiße! Ich kann nichts dafür!
5: Er hat mich heute blamiert!
3: Es wird alles wieder gut werden. Das wird ganz schnell gehen.
4: Johnny D!
6: Das heißt Tourette-Syndrom. Ich sag schlimme Dinge.
4: Kann man das heilen? Magst du noch was mitessen, John? Fick dich, du Schlampe!
7: Tja, freut mich auch sehr.
6: Tut mir leid.
8: Heute wird geflucht in der Filmkritik, aber nicht, weil der Film schlecht ist. Ganz im Gegenteil. Der heutige Film schlägt gerade ziemlich große Wellen. Die Leute lieben ihn und ich nehme es gleich schon mal vorweg, ich lieb ihn auch. Um Verflucht normal geht es heute. I swear heißt er im Original. Geflucht wird deshalb, weil Verflucht normal die Geschichte von John aus Schottland erzählt und John hat das Tourette-Syndrom. Als Teenager entwickelt er plötzlich schwere Symptome, unkontrollierte Ticks, Bewegungen und verbale Ausbrüche. Da die Krankheit damals kaum verstanden wurde, wird er in der Schule bestraft, von Mitschülern gemobbt und sogar von seiner eigenen Familie missverstanden. Der Film hat mich relativ früh gepackt. Es ist mir total leicht gefallen, mitzufühlen. Und klar, das liegt zum einen an der Thematik, aber es liegt auch an dem tollen Schauspiel und der Tatsache, dass hier alles auf der wahren Lebensgeschichte von John Davidson basiert. Und deswegen wirkt die Emotionalität des Films auch nicht plump oder manipulativ. Es ist halt wirklich passiert. Und das macht es sowohl tragischer als auch schöner. Und wenn ihr euch jetzt fragt, ja, was kann denn an solch einer Geschichte schön sein oder noch schön werden, na dann macht euch auf die zweite Hälfte des Films gefasst. Ich möchte nicht zu viel verraten, aber eine Sache nehme ich vorweg. John hat sich nie unterkriegen lassen und sogar seine Bestimmung gefunden. Regisseur Kirk Jones geht sehr respektvoll mit dem Thema um, aber bleibt dabei nicht distanziert. Verflucht normal ist ein zutiefst menschlicher Film und das zeigt sich auch im Humor. Selbstverständlich muss man hin und wieder schmunzeln, aber es geht dabei nicht ums Auslachen. Je länger der Film geht, desto mehr lachen wir mit John. Dass John wieder lachen kann und sich selbst wieder lieben lernt, wurde durch eine ganz besondere Person gefördert. Dottie, die Mutter von Johns altem Schulfreund Murray. Sie arbeitet als psychiatrische Krankenschwester und gehört zu den ersten Menschen, die ihn wirklich verstehen und unterstützen. Sie ermutigt ihn unter anderem, sich nicht ständig für seine Ticks zu entschuldigen. Er kann ja nichts dafür. Und später vermittelt sie ihm auch eine berufliche Chance. Endlich ist er raus aus dem alten Elternhaus. Dort wurde er schlichtweg nicht ernst genommen und es zeigt mal wieder, wie wichtig es ist, einander zuzuhören und einander zu akzeptieren. Eine Message, die der Film wiederholt pusht und das auch vollkommen zu Recht. Akzeptanz und Liebe sorgen auch dafür, dass sich John wieder zurechtfindet, wieder Mut entwickelt und das Leben in die Hand nimmt. Es ist eine tolle Erfolgsgeschichte mit einer sehr schwierigen Ausgangslage. Man fragt sich ständig, wo er die Kraft hernimmt. Und John ist ein Vorbild. Daran besteht kein Zweifel. Verflucht normal ist ein Film zum Lachen, Weinen, Grübeln und Mitfiebern. Hier kommen eine Menge Emotionen zusammen und ich bin mir sicher, dass er euch auf irgendeiner emotionalen Ebene auch erreichen kann. Die ein oder andere Träne wird fließen, ganz bestimmt. Für alle, die um emotionalere Filme eher einen großen Bogen machen, ich kann euch beruhigen, es wird hier nicht kitschig oder zu sehr Hollywood. Verflucht normal verdient sich eure Reaktionen, weil er toll aufgebaut, toll gespielt und irgendwie besonders ist. Er sticht aus dem aktuellen Kinoangebot heraus, weil er mal was komplett anderes erzählt. Manche stören sich an der Laufzeit von 2 Stunden, aber ganz ehrlich, ist man einmal in der Story drin, vergeht die Zeit auch wie im Flug. Langweilig wird's nicht. Also ab ins Lichthaus, wenn euch das jetzt gecatcht hat. Von mir gibt's eine klare Empfehlung, ihr werdet nicht enttäuscht.

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1: Ein verregneter Tag auf dem Dachboden.
2: Es war ein grauer, regnerischer Nachmittag. Dicke Regentropfen klatschten gegen die Fensterscheiben. Und draußen konnte man nicht spielen. Anna und Ben saßen gelangweilt im Wohnzimmer.
1: Mir ist so langweilig. Was soll ich bloß machen?
2: Ich habe eine Idee. Lass uns auf den Dachboden gehen. Vielleicht finden wir dort was Interessantes. Die beiden Kinder liefen die knarrende Treppe hinauf, öffneten vorsichtig die Tür zum Dachboden. Überall standen alte Kisten, Koffer und Truhen. Neugierig begannen sie zu stöbern. Plötzlich zog Anna einen großen Sonnenhut aus der Kiste.
1: Schau mal, der sieht ja lustig aus.
2: Ben öffnete einen alten Koffer und fand eine Lederschürze und einen dunklen Hut. Mein Papa hat mir erzählt, dass so ein Hut seinem Opa gehört hat. Er war Zimmermann und ist damit auf Wanderschaft gegangen. Anna entdeckte noch ein buntes Sommerkleid.
1: Bestimmt hat das jemand bei einem besonderen Anlass getragen.
2: Da erinnerte sie sich an eine Geschichte ihrer Oma.
1: Meine Oma hat erzählt, dass sie mit so einem Kleid einmal an der Ostsee war. Dort wollte eine freche Möwe ihr fast den Hut wegnehmen.
2: Die beiden Kinder lachten. Dann zogen sie die alten Sachen an und machten eine kleine Modenschau auf dem Dachboden. Ben marschierte stolz wie ein Zimmermann über den Boden und Anna drehte sich mit dem bunten Kleid im Kreis. Schließlich riefen sie ihre Eltern herbei. »Kommt schnell, wir haben etwas Tolles gefunden!« Die Eltern schauten sich die Modenschau an, lachten viel mit den Kindern und erzählten noch mehr Geschichten über die alten Klamotten. So erfuhren Anna und Ben viel über ihre Familie. Am Ende merkten die beiden, dass hinter jedem alten Kleidungsstück eine spannende Erinnerung steckte. Und so wurde aus einem langweiligen Regentag ein fröhlicher Nachmittag voller Geschichten, Lachen und schöner Erinnerungen.
1: Gute Nacht und süße Träume.

Herzlich willkommen bei Radio Kramong. Heute wieder live aus Apolda, wie jeden Donnerstag. Wir freuen uns, dass ihr eingeschaltet habt. Jetzt geht's weiter mit Freed from Desire.

0: Liebe Gäste, lädt man sich ja bekanntlich mehrfach ein. So ein Gast ist Sabine Brodowski. Sie ist Textilkünstlerin, Modeikone, Hutmacherin und ziemlich aktiv in Apolda. Und heute ist sie mit ihren Ideen bei uns im Studio. Hallo.
1: Hallo, ich freue mich hier zu sein.
0: Wir freuen uns auch. Sabine, auch wenn wir dir die Frage schon einmal gestellt haben, hast du im Landkreis ein Haus gebaut, Kinder bekommen und einen Baum gepflanzt?
1: Kinder habe ich bekommen. Ich glaube, so war die Frage auch schon mal. Also beziehungsweise die Antwort, die gleiche, hat sich nicht geändert. Also es bleibt bei dem Kind. Genau.
0: Und hast du denn einen Lieblingsort im Weimarer Land und könntest du uns den näher beschreiben?
1: Also wenn ich jetzt an Apolda spezifisch denke, dann mag ich die Ringwiese sehr gern. Da laufe ich einfach gern lang, um abzuschalten. Also das ist so ein Stück weit Natur hier in Apolda, finde ich. Haben wir doch auch einen schönen Landstrich, wo wir auch das genießen können. Ne? Genau, und das ist für mich auch so ein Ruheort.
0: Was machst du denn in deiner Freizeit?
1: Also ich bin durch und durch kreativ. Also egal, wo ich bin, es ist die Ideen, die kommen ständig und fließen in mich hinein. Und das ist eigentlich, also das Privat und Beruf, das ist so eine Verschmelzung. Das ist, gehört so zusammen, dass ich das gar nicht so richtig trennen kann. Also es ist mein Herzschlag und von daher kann ich jetzt gar nicht sagen Freizeit. Also das ist so verschmolzen miteinander.
0: Wie bist du denn überhaupt zur Kunst gekommen?
1: Ja, also das ist schon mir sozusagen in die Wiege gelegt worden. Also ich bin früh schon herangeführt worden durch meine Eltern, mich kreativ auszudrücken. Ich habe getanzt, ich war hatte musikalische Ausbildung. Ich habe dann irgendwann so im Jugendalter dann eben auch dieses Gestalterische entdeckt für mich. Und das ist für mich so eine Art Sprache, ein Ausdruck, wie andere sich unterhalten. So ist das eben für mich der Ausdruck. Ne? Und die Leute, die es verstehen, die können da mit mir in Kommunikation treten.
0: Du bist ja in Weimar geboren, hast dann in Jena Kunst studiert und dann dein eigenes Atelier hier in Apolda eröffnet. Aber jetzt interessiert uns brennend, warum denn hier in Apolda?
1: Ja, also das ist ein sehr ruhiger Ort, wo sozusagen die Ideen sich entfalten können. Also ich habe es geliebt, in Jena zu leben, so als Jugendliche und ja, so als Studentin. Ich fand das sehr, sehr bunt und pulsiv. Aber mittlerweile mag ich es sehr einfach, dass die Ideen so fliegen können, ne? In einem Raum, wo sie einfach auch ja, wo Ruhe herrscht und wo ich da auch empfänglich bin dafür. Und da finde ich Apolda einen passenden Ort dafür. Genau.
0: Das ist sehr schön. Wir machen erstmal ein bisschen Musik, danach geht's spannend weiter.

0: Wir haben Sabine Prodoski im Studio. Sie hat seit über 20 Jahren ein Hutatelier in Apolda. Bevor wir uns von ihr die Kunst des Hutmachens erklären lassen. Sabine, was war denn überhaupt dein allererster Hut?
1: Oh, das ist eine gute Frage. Oh, da kann ich mich gar nicht mehr so richtig dran erinnern, weil das so ein bisschen fließend war. Ich bin ja während des Studiums schon immer irgendwie auf Märkten rumgetingelt mit meinem Bauchladen und habe angefangen mit geschmiedeten Schmuck in Verbindung mit Wolle. Also ich mochte schon da die Gegensätze zwischen hart und weich oder überhaupt so Licht und Schatten. Also so dieses Gegensätzliche, dieses Spannungsfeld, das hat mich schon immer inspiriert. Und weil das für mich das symbolisiert so das Leben für mich, ne? Und dann ging es irgendwann mal in den Hut über. Und ich fand das so toll, dass man die Hutträger sozusagen als Bühne nehmen kann, dass die rausgehen und man braucht keine Ausstellungsräume, sondern man kann das sozusagen gleich zeigen, ne? Also man braucht keine Räumlichkeiten, sondern kann direkt von Mensch zu Mensch das weiter transportieren. Und das fand ich ganz toll, dass eben Kunst auf dem Kopf sichtbar wird. Und dann fing es eben erstmal mit so Objektkunst an, also Objekte für den Kopf. Und dann wurde es irgendwie schon eher moderater für Leute, die halt einfach Hutträger sind und vielleicht was vom Alltag suchen oder so, ne? Also da habe ich mich dann schon so ein bisschen dem Markt angepasst. Genau.
0: Man sieht es ja bei dir auch heute. Mhm. Bist du wieder mit Hut da? Das ist eigentlich schon ein Markenzeichen geworden.
1: Ja, doch.
0: Also man sieht dich eigentlich nicht mehr ohne Hut. Mhm. Was ist das für ein Hut, den du gerade auf hast?
1: Ja, das ist ein Headpiece, also so ein ganz, ganz kleiner. Das ist sozusagen mit so einer kleinen Spange festgemacht und sieht aus wie so ein kleines Barret, also so französischer Stil, ganz, ganz minimalistisch. Und die nächste Größe wäre dann so ein Faszinator und dann eben der klassische Hut, wie man ihn so kennt, ne?
0: Sind Hüte heute noch ein Stilmittel der Mode? Wofür stehen heutzutage Hüte? Und kannst du uns vielleicht ein paar Beispiele nennen?
1: Ja, leider ist so ein bisschen der Hut so fast schon ein Artefakt, würde ich sagen. Also ein bisschen aus der Mode gekommen, was ich sehr, sehr schade finde. Aber man sieht es dann doch bei dem einen oder anderen Schauspieler auch mal. Johnny Depp oder Jason Momoa tragen sehr, sehr gerne Hüte. Und von dieser Art des Hutes habe ich mich auch inspirieren lassen und habe mich mal mehr mit dieser Art der Technik beschäftigt, also das Maskuline. Und die Hüte von den beiden sind in Alkohol getränkt und dann angezündet. Und dadurch kriegen die diesen Distressed-Charakter, also als wäre der schon paar Jahre alt. Und das habe ich mir zu eigen gemacht und habe das eben so, ich finde das ganz spannend, diese Technik. Und einfach so Spuren zu hinterlassen auf so einen Hut. Und einfach, dass der Hut auch so eine Art Statement ist, das ich setze. Also ich kann den Hut ganz, ganz persönlich werden lassen, so wie der Hutträger auch ist, ne? Also da kann ganz viele persönliche Dinge mit reingearbeitet werden, so dass das so ein ganz eigenes persönliches Stück wird.
0: Wo wir jetzt schon bei dem Thema sind, wie man Hüte macht, kannst du uns mal erklären, wie bei dir so ein Hut entsteht?
1: Ja, also da gibt's zwei Techniken. Also wenn man jetzt mal von dem Filzhut ausgeht. Es gibt natürlich auch die Sommervariante über Hutstroh und so weiter. Wir gehen jetzt mal von dem Filzhut aus. Da kannst du den

0: in Stumpen handfilzen aus Wolle. Dann wird es eher wie eine Kappe, schmeichelzart. Oder du ziehst den Hut ganz klassisch über eine Hutform. Da hast du ein Ausgangsmaterial von entweder einen Wollfilzkörper oder einen Haarfilzkon. Die Haarfilze, die sind dann schon höherwertiger, sag ich mal. Beispielsweise aus Kaninchenhaar oder aus Biberhaarfilz. Und dann wären die ganz, ganz weich. Und diese Weichheit erzielst du, indem du die dämpfst. Also die werden gedämpft über eine Stunde lang. Dann wären die so zart, dass man die über diese Form ziehen kann. Dieser Prozess des Draufziehens auf die Form dauert ungefähr so 3, 4 Stunden am Stück. Und dann muss das ganze Teil erstmal durchtrocknen. Das dauert das so einen Tag ungefähr. Und dann kann das weiterverarbeitet werden. Die Ränder, dann, das nennt man auch zurichten, ne? Dann das Verzieren, das hat früher die Modisterei gemacht. Also das ist so ein bisschen die, meinetwegen, wenn da noch eine Feder dran kommt oder eine Lederapplikation. Und das kann ungefähr insgesamt 3 bis 7 Tage dauern, so ein Hut. Genau.
1: Das klingt sehr aufwendig. Wie kommen die Liebhaber deiner Hutkunst zu dir und ihr zueinander?
0: Ja, also dann, das ist eine gute Frage. Das hat sehr lange gedauert, einfach auch auf sich aufmerksam zu machen. Und ich bin viele Jahre rumgereist und gezielt auf so Messen gefahren, wo auch, also Hutmessen und so weiter. Aber mittlerweile hole ich die Leute mir ins Atelier. Also ich fahre gar nicht mehr so viel rum und habe da auch Connections zu Theatern, wo man sich an, sagen wir mal, seiner Fantasie noch mehr ausleben kann zu einem bestimmten Thema. Wenn es jetzt beispielsweise Faust oder so oder der kleine Prinz einen Hut erstellt wird, dann beflügelt das natürlich die Fantasie. Und durch solche Kooperationen ist das dann auch noch mal so, dass man eben Adressen hat, die dann weitergereicht werden und so weiter. Ne?
1: All deine Hüte oder Hutmodelle sind ja handgefertigte Unikate. Sind es immer neue Ideen oder gibt es auch so ein Modell, was immer wieder nachgefragt wird? Oder machst du halt jedes Jahr neue Kollektionen?
0: Ja, also es sind schon immer wieder neue Ideen. Also die Ideen gehen überhaupt nicht aus. Also ich muss mich eher zügeln. ja, ich habe angefangen mit so 20er-Jahre-Glocken, weil ich diese 20er-Jahre sehr, sehr liebe. So, wenn die Hüte so ein bisschen auf der Seite runtergezogen sind. Und ja, und das hat sich aber mittlerweile auch verändert. Also zu diesen Formen kommen natürlich noch andere Formen hinzu und das hört einfach nicht auf. Also es fließt und fließt und fließt über.
1: Kommen da Kunden zu dir mit Wünschen auch?
0: Ja.
1: Also, und dann bringst du aber trotzdem noch eigene Ideen
0: Ja,
1: rein. Sehr
0: genau.
1: cool.
0: Genau.
1: Woher schöpfst du eigentlich deine ganze Inspiration?
0: Ja, das ist für mich so ein Himmelsgeschenk. Also ja, anders kann ich es nicht sagen. Es ist ja, ich bin auch einfach, ich gehe mit offenen Augen durch die Welt und ich sehe in vielen Formen, da ist auch mein Auge sehr geschult auf so Bildliches. Und wenn ich in der Natur bin und sehe irgendwie eine Wurzel, dann entsteht daraus wieder eine Form und das baue ich dann ein. Also es kann das Gespräch, was wir gerade führen, kann zu einer Inspirationsquelle sein, werden, ein Ausstellungsbesuch oder ja. Also alles, auch die Schattenseiten des Lebens können da auch mit reinfließen. Also eigentlich die ganze Bandbreite.
1: Was war dein letztes großes Projekt von einem Hut?
0: Das ist eine gute Frage. Da muss ich habe so viele Projekte. Ich vielleicht sag mal einfach mal, was bevorsteht. Das nächste große Projekt ist das Goethe-Fest in Bad Sulza in Verbindung mit dem Kunstverein Apolda Avantgarde. Und da geht es um Goethe und die Tierwelt. Und da darf ich nicht nur Hutkunst herstellen, sondern auch ganze Kostüme Kostümierungen mit Masken und so weiter. Und die Models, die schweben da tänzerisch da um das Goethe-Gartenhaus rundherum. Und ja, sowas, da gehe ich völlig drauf, also das gehe ich völlig auf, wenn ich dann einfach ein Thema bekomme und dann darf ich mich austoben.
1: Das klingt sehr schön. Es ist ja ein großes Privileg, von der Kunst leben zu können. Mhm. Nicht jeder kann das. Wie ist es so bei dir? Reicht Hutmacherin aus?
0: Ich bin ja sehr vielfältig, so würde ich mich auch beschreiben. Also ich lebe ja nicht nur von Hüte herstellen, sondern auch von der Textilkunst. Ich mache Schmuck, ich male. Also diese Vielfalt, die gleicht das so ein bisschen aus. Mal geht der Hut, mal geht mehr die Kunst und oder Dekoratives. Und so ist das eigentlich immer so, dass das in der Waage bleibt. Ne? Genau.
1: Wo kann man deine Kunst an sich kaufen?
0: Bei mir, direkt bei mir. Also ich lade auch immer wieder ein. Ich öffne mein Atelier, dass man zu mir kommen kann und den direkten Kontakt sucht, weil das sind ja Einzelstücke. Und ich finde zum Beispiel, es ist schwierig im Internet da irgendwie online so einen Hut anzupreisen. Also dann, das möchte man einfach aufsetzen, tragen, gucken, ob einem das steht, Beratung und so weiter. Und es geht am besten vor Ort.
1: Wo ist dein Atelier?
0: An der Karlsquelle, hier in Apolda. Und an der Karlsquelle ist, glaube ich, habe ich auch beim letzten Interview gesagt, ich finde das auch einen sehr schönen Namen. Es ist sozusagen eine Quelle, die übersprudelt.
1: Du gibst ja auch Workshops. Was kann man sich darunter vorstellen und was lernt man denn alles?
0: Ja, also unterschiedlichste Workshops, also jetzt mal weg vom Hut. Der nächste Workshop ist ein Blütenlampen-Workshop, wo wir Papiere herstellen, wo Blüten, die gesammelt werden, eingearbeitet werden und dann gibt es tolle Lichtobjekte, also Dekoratives, aber natürlich kann man auch einen Hut-Workshop machen.
1: Wir machen jetzt erstmal eine kurze Pause, gleich geht's weiter.

0: Hüte von einzigartigen Momente sind handgefertigte Unikate. Sabine Brodowski holt sich ihre Ideen aus der Natur, aus der Kunst und auch aus inspirierenden Begegnungen mit zahlreichen Menschen. Du veranstaltest ja regelmäßig einen offenen Salon. Was hat es denn damit auf sich und warum machst du das?
1: Ja, also der nächste Salon, der offene Salon, so wie der Name das ja schon sagt, ist offen. Das heißt, für jedermann, der kommen mag, der fühle sich herzlich eingeladen. Und Salonatmosphäre finde ich einfach so ein Begriff, der so ein bisschen aus der Mode gekommen ist. Aber das war zur damaligen Zeit, dann traf man sich in Salons, wo man sich ausgetauscht hat, Kunst, Kultur, aber auch andere Themen. Und also ein Ort der Begegnung. Und das fand ich ganz schön, das so zu benennen. Und der ist immer am ersten Samstag im Monat. Und jeweils von 13 bis 18 Uhr ist der ist das Atelier geöffnet. Und dazu lade ich mir dann immer noch andere Künstler ein, Musiker oder ich habe jetzt im Oktober eine Renaissance-Tanzgruppe, Tango-Tänzer oder es gibt mal Gedichte, Lesungen und so weiter. Und dadurch kommen die Leute ins Gespräch, können sich einfach nur wohlfühlen, da sein, auch ganz entspannt mal das eine oder andere aufprobieren, ohne irgendwie einen Druck zu haben. Jetzt hier ist es irgendwie eine Verkaufsatmosphäre, sondern es ist einfach ein schöner Raum, wo man einfach nur sein kann.
0: Was ist so das Besondere, was du als nächstes bei deinem Salon geplant hast?
1: Ja, der nächste Salon, also jetzt kommenden Samstag, ist die Elisa Stubenrauch, hier eine Künstlerin, eine Songpoetin aus der Region, bei mir zu Gast und präsentiert da ihre Lieder und nimmt uns damit auf ihre musikalische Reise.
0: Gibt es da eine Hutmodenschau oder präsentierst du nur deine Hüte?
1: Ich präsentiere sie nur. Also wenn es eine Hutmodenschau gibt, dann ist das speziell dann für einen Salon angelegt. Ne? Also das dann der nächste ist dann im September. Da gibt es die Herbst-Winter-Kollektion, wird dann vorgeführt.
0: Am 20.06. ist ja das Maschenfest wieder geplant. Was ist das überhaupt?
1: Ja, das ist tatsächlich schon das vierte Apolderer Maschenfest, ist aus der Idee geboren des Bürgerprojektes der engagierten Stadt, damals zur Landesgartenschau. Man erinnere sich an die roten Blüten und den roten Faden, der durch Apolda hin zur Landesgartenschau geführt hat. Und da haben ganz viele fleißige Bürgerinnen und Bürger an diesen Blüten mitgewirkt. Und daraus ist dann dieses erste Maschenfest entstanden mit dem Fokus auf Socken, weil ja in Apolda David der Strickermann mit Socken begonnen hat. Und deswegen war das so dieser Grundstein. Und daraus ist dann das Maschenfest entstanden. Und wir haben die Erlöse gesammelt und die sollten dann zugunsten einer Strickerbank im Paulinenpark verwendet werden. Mittlerweile hat sich das aber etwas anders gestaltet und wir dürfen tatsächlich eine dritte Skulptur in Apolda aufstellen. Wir kennen die ja, die Skulptur am Eingang von der Harrisoner Promenade und von der Schödner Promenade und von dieser Künstlerin Caroline Onkon, gibt es jetzt eine dritte Skulptur, die wir in Auftrag gegeben haben, sozusagen die Bürger und Sponsoren. Und die wird dann am Fuße des Paulinenparkes zum Maschenfest enthüllt, sozusagen, ne? Und eingeweiht.
0: Also weiß keiner so ganz, wie sie aussehen soll?
1: Also Eingeweihte wissen es schon, ne? Aber im Moment ist es noch nicht für die Öffentlichkeit zugänglich, sondern an dem Tag des Maschenfestes wird es dann enthüllt und für alle sichtbar sein.
0: Was ist denn alles zum diesjährigen Maschenfest geplant?
1: Ja, also wir haben diesmal eine Kooperation oder eine Verbindung mit dem Kunsthaus angestrebt, weil wir ja im Paulinenpark das wieder stattfinden lassen und da bietet sich das an, einfach auch mit dem Kunsthaus zusammenzuarbeiten. Und da wird es von 11 bis 17 Uhr ein Erlebnis- und Schau-Verkaufsstand-Markt geben, wo all das Gestrickte und Gewirkte der Bürger, aber auch einiger Firmen dargeboten wird. Es werden auch wieder die Neckaroda da sein, das Färberdorf, aber auch das Mehrgenerationenhaus, alles rund um die Wollust, die ganz fleißig auch gestrickt haben und eben natürlich auch die Produkte der Bürgerinnen und Bürger. Und dann gibt es eine natürlich die Enthüllung der Skulptur und dann auch die Präsentation der Strickobjekte in einer Modenschau und natürlich auch von mir eine kleine Hutschau, die wir dann 14 Uhr sehen können. Und Rahmenprogramm ist dann noch Musik und Kultur rundherum. Und wir haben auch den Stuhl vom Kunsthaus, vorm Kunsthaus kennen wir ja diesen Stuhl, den haben wir jetzt auch eingestrickt sozusagen. Und der ist jetzt ganz neu bestückt. Und das ist auch eine Kooperation mit dem Maschenfest. Und all die Leute, die jetzt zum Maschenfest kommen, die können auch so einen kleinen Button bekommen, sodass man auch kostenfrei in das Kunsthaus zur laufenden Ausstellung gehen kann. Ich denke mal, das war jetzt so grob das, was was das Maschenfest betrifft.
0: Findest es denn so statt und wie kann man sich selber auch dran beteiligen?
1: Also man konnte sich jetzt im Vorfeld beteiligen, indem man ganz fleißig gestrickt hat. Es ging ja alles umhüllen, hieß das diesjährige Motto. Also das lässt ganz viel Spielraum. Und da konnte man abgeben. Ich glaube, das ist jetzt, die Abgabe ist jetzt, glaube ich, schon abgeschlossen. Und dann kann man diese Produkte erwerben und die Erlöse gehen dann eben auch wieder zugunsten des Festes oder des nächsten Festes. Genau.
0: Sehr cool. Wo findet es komplett statt?
1: Und zwar im Glockengarten, also des Paulinenparkes. Und also wo wir schon unser erstes und das zweite Maschenfest stattfinden haben lassen. Und jetzt ist es zum vierten Mal auch wieder dort.
0: Am 27.06. folgt ja auch schon wieder das Auenfest. Hier auf dem Freigelände zwischen den Winkel und den Eiermannbau treffen sich zahlreiche Kulturvereine, das Kulturnetzwerk Apolda, die engagierte Stadt, Menschen der Lebenshilfe und feiern natürlich den Sommer. Radio Kramong wird natürlich auch von dem Fest senden, aber auch AT einzigartige Momente ist dabei. Wie beteiligst du dich denn daran?
1: Ja, also von meiner Seite habe ich einige Models wieder gewinnen können, die da mitlaufen und wir werden auch wieder eine kleine Hutschau präsentieren, ne? Also rund um den Hut und Accessoires und Kunst und Mode.
0: Das klingt sehr interessant. Gibt es noch etwas, was du gerne sagen möchtest?
1: Ja, spontan. ich sag mal so, ich freue mich, wenn mehr und mehr Leute jetzt zu diesen Festen kommen und das Fest besuchen. Also sowohl das Maschenfest als auch das Auenfest ist repräsentativ auch für unsere Region. Dass sie sich anstecken lassen von den Begegnungen und auch von dem Handwerk, was dort präsentiert wird, die Handarbeit. Und mein Schlusswort würde ich sagen, bleibt alle gut behütet, also weiterhin auf euren Wegen.
0: Vielen Dank, Sabine, für dieses wundervolle Interview mit dir. Sie ist Künstlerin, Hutmacherin und wer sie kennenlernen möchte, kann sie besuchen, entweder am 6. Juni zum offenen Salon oder 5. Juni. 6. Juni.
1: 5. ist der Samstag? Ich muss jetzt erst mal der 6.
0: Der 6. Juni.
1: Genau.
0: Okay. Der 6. Juni zum offenen Salon oder am 20. Juni zum Maschenfest oder am 27. Juni zum Auenfest. Man kann sie mal sehr gut am Hut erkennen. Vielen Dank für dieses Interview.
1: Ich danke auch.

0: Vogtland-Philharmonie. Die Leute wollen die Vogtland-Philharmonie haben. Da gibt es eine enge Verbindung. Die sind schon seit 20 Jahren hier am Start. Und früher gab es auf dem Marktplatz vor der Touristinfo schon früh um 5 saßen die Leute da und haben sich angestellt, damit die Karten für die Vogtland-Philharmonie fürs Neujahrskonzert bekommen. Das wissen die alten Apolder. Heute ist es nicht mehr ganz so, ist aber immer tendenziell immer noch ausverkauft. Und da ist eben mit einer ABBA-Band, mit einer Live-Band und mit 4 tollen ABBA-Sängern wird das auf jeden Fall ein edler, toller Abend. Und wir haben, ist zwar ein Sitzkonzert, aber heute hat mir der Intendant nochmal gesagt, dass die Leute nach dem dritten Song aufstehen und tanzen.
1: Sag mal, steht der Tag da, aber wann beginnt das eigentlich immer jeden Tag? Die Uhrzeit, die sucht man immer so ein bisschen.
0: Also ich suche die Uhrzeit nicht, muss ich ehrlich sagen. Hier steht eindeutig, ich habe das Programm hier zum Glück vor Augen, hier steht 19.30 Uhr Beginn, 18.30 Uhr Einlass. Und das ist am Freitag so und am Samstag so und auch am Sonntag so.
1: Wo könnte ich denn noch Karten bekommen?
0: Also es gibt über Eventim Karten, Ticketshop Thüringen und auch in der Touristinfo in Apolda natürlich oder in anderen auch. Mir ist es wichtig, nochmal zu betonen, dass es natürlich neben Musiksommer eben auch dieses Park- und Heimatfest gibt. Mhm. Und für mich ist das immer, es wird unterschiedlich interpretiert, für mich ist das auch total wichtig, weil da...
2: Vielen Dank, das war Oliver Jahn. Und das war es jetzt heute auch schon wieder mit Radio Cramon. Wir sehen uns nächste Woche Donnerstag wieder von 19 bis 20 Uhr auf Radio Cramon. Bis dahin eine entspannte Zeit.

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Ja, liebe Freundinnen und Freunde der Musik, ich begrüße Sie recht herzlich daheim an den Empfangsgeräten zu einer neuen Ausgabe von Geheimratsecke, der Musiksendung abends um 8 an jedem vierten Donnerstag des Monats. Das Thema heute lautet mal wieder Unleashed in the East und gemeint ist damit die Rockmusikszene östlich des sogenannten Eisernen Vorhangs mit Fokus auf die 60er und vor allem die 1970er Jahre. Eingangs durften wir mit Ach Schneewittchen der Dresdner Elektra-Kombo schon einer fixen Rocknummer von 1972 lauschen, die mit ambitioniertem Schlagzeug- und Querflöteneinsatz besticht und mit dem couragiert lispelnden Gesang Stefan Treptes sprichwörtlich von der ersten Zeile an Freude bereitet. Erschienen ist das gute Stück natürlich auf dem Staatslabel Amiga, in diesem Fall also auf der LP Rhythmus 72. Ab 1972 erschien dann bei Amiga in zweimonatlichem Rhythmus die Schallplattenserie Hallo, eine Art Weltjugendfestspiele in LP-Form, auf denen sich aber durchaus einige interessante bis anspruchsvolle Rockraritäten entdecken lassen. Wie zum Beispiel die folgende Nummer von Bluesrock-Legende Jürgen Kehrt mit dem hervorragenden Titel Geburtstag im Internat. Der beinahe ungewöhnlich rockige Song mit melancholisch-komischem Text zu ansonsten beschwingter Musik gehört zu den frühesten Veröffentlichungen des Maestros aus Erfurt und ist auf der LP Hallo Nummer 5 von 1972 zu finden. Danach kommen wir in den Genuss eines weiteren Stücks mit total trauriger Teenager-Thematik, diesmal von den ebenfalls aus Erfurt stammenden Nautics, um Gitarrist und Sänger Heinz-Jürgen Gottschalk. Erschien 1971 auf einer Split-Single mit der Elektra-Kombo. Der vielversprechende Titel Auf dem Abstellgleis lässt schon einiges erahnen und tatsächlich herrscht hier eine geradezu deprimierend depressive Atmosphäre, die ihrem ungewollt komischen Gesamteindruck trotzend so manches Stilmittel späterer Dunkelpop-Spielarten vorwegzunehmen scheint. Erst feiern wir mit dem Jürgen Kehrt-Quintett den Geburtstag im Internat und danach stellen wir uns zu den Nautics aufs Abstellgleis. Viel Vergnügen!

Ja, in unserer allseits beliebten Rubrik der Coverversion des Monats bekommen wir heute den bis dato längsten Song zu hören, und zwar die Finlandia von der Sternkombo Meißen in einer Aufnahme vom 16. Juli 1976 live aus dem Kulturhaus Fürstenwalder Hof in Fürstenwalde. Diese im Jahre 1900 uraufgeführte sinfonische Dichtung des finnischen Komponisten Jean Sibelius galt als eine Art geheime Nationalhymne und kann als Widerstandssymbol gegen die damalige Herrschaftsmacht Russland gesehen werden, zu dessen Staatsgebiet Finnland

als Folge des Russisch-Schwedischen Kriegs seit 1809 gehörte. Zusammen mit ihrem legendären Der Kampf um den Südpol, einer weiteren Eigenkomposition mit dem Titel Wenn ich träume, sowie zwei anderen Exoten in Form einer fast 25-minütigen Version von Gershwins Rhapsody in Blue und dem 10-minütigen Happiness is Just Around the Bend von Brian Auger, sollte die Finlandia das eigentliche Debütalbum der Sternkombo Meissen ergeben, welches aber letztendlich und einleuchtenderweise erst 1996 veröffentlicht wurde. So, und nun wünsche ich gute Unterhaltung mit der Coverversion des Monats. Hier ist die Sternkombo Meissen mit ihrer Fassung der Finlandia von Jean Sibelius.

Ein ernster Song mit Lokalbezug und gewisser Zeitlosigkeit. Hier ist Geheimratsecke auf Radio Lotte und wir hörten gerade die Klosterbrüder mit ihrem thematisch wie musikalisch zeitlosen Hit Lied einer alten Stadt aus dem Jahre 1975. Zu DDR-Lebzeiten nur erschienen auf der LP Rhythmus 75 und einer Split-Single mit der Gruppe Lift. Als nächstes haben wir eine Band aus den sogenannten Bruderländern im Programm, und zwar Wojciech Korda und die Gruppe Blau-Schwarz aus Polen mit ihrem Lied von der nackten Wahrheit. Ein schönes Kleinod der 1962 gegründeten und bis 1976 bestehenden Formation, zu finden auf der LP Hallo Nummer 7 von 1973, betitelt in Brechtschem Duktus und auf Deutsch gesungen, scheint das Lied gut zum zuvor gehörten Lied einer alten Stadt zu passen. Hier sind Wojciech Korda und die Gruppe Blau-Schwarz mit ihrem Lied von der nackten Wahrheit.

Ja, liebes Publikum, und das war's auch schon wieder fast für heute. Aber zum Abschluss der aktuellen Unleashed in the East-Ausgabe gibt es noch einen 13-minütigen Kracher von der LP Hallo Nummer 11 aus dem Jahre 1973, eine der seltensten Ausgaben der Hallo-Serie. Und zwar hören wir Black Power von der Gruppe Wir um Sänger Wolfgang Ziegler, der sich ja später bekanntlich zum Pop- bzw. Schlagersänger weiterentwickelte. Nun ja, hier zeigen er und seine Band jedenfalls deutlich, was sie können, und so ist der Song an sich ein musikalisch interessantes Monstrum mit deutlicher Ansage. Aber das hören wir gleich selbst, denn das war des Geheimrats Ecke für heute. Ich hoffe, es hat Ihnen gefallen und wünsche wie immer einen angenehmen Abend. Bis zum nächsten Mal am vierten Donnerstag. Und jetzt Fäuste hoch, hier ist die Gruppe Wir mit Black Power.

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0: Wer löscht das Licht in Gärten aus, das Wonneglühen der Städte? Wer facht der Braut den roten Docht an überm Hochzeitsbette? Wer macht, dass in der Kreuzungsmitte dunkle Hunde heulen? Wer ist an all dem Chaos schuld, dem Ehebruch der Säulen? Wer häuft den Duft der Ähren auf, dass er so tragisch träumt? Wer gießt in Lunas Strahlen Blut, dass es so magisch schäumt? Wer gießt das schwarze Lampenöl aus blauer Lichterschwere? Wer singt dort hinterm schwarzen Vorhang still sein Miserere?
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2: Was ihr hier hörtet, war eine Strophe aus dem Gedicht Für die Nacht von Vítězslav Nesval. Nesval, das war ein wichtiger Vertreter des tschechischen Surrealismus und Mitbegründer der Prager Surrealistischen Gruppe. Und darum soll es in der kommenden Stunde gehen, einen Eindruck zu vermitteln vom tschechischen Surrealismus. Surrealismus in der Tschechoslowakei, darauf bin ich gestoßen über verschiedene Spuren und Umwege. In der Kneipe Nachtasyl in Wien habe ich tschechische Plakatkunst aus den 80er Jahren gesehen. In Halle habe ich in einer leergeräumten Wohnung eine Vorführung eines Films von Pavel Juracek gesehen, in dem Gulliver sich in einer seltsamen Traumwelt verläuft. Im Jahr 2022 fand in der ACC-Galerie Weimar eine Veranstaltungsreihe über Avantgarde-Bewegungen in Osteuropa statt, und in diesem Rahmen wurde auch das Werk der tschechischen Untergrundliteratin Jana Černá besprochen. Im Jahr 2023 habe ich eine Ausstellung tschechischer Avantgarde-Fotografie in den Chemnitzer Kunstsammlungen gesehen. All dies hat bei mir den Eindruck erweckt, in der Bewegung des tschechischen Surrealismus haben sich sehr eigene und seltsame Ausdrucksformen entwickelt, die für mich einen bestimmten Zauber und eine sehr besondere Melancholie bedeuten. Nachdem der Surrealismus in den 1920er Jahren in Paris entstanden ist, wurde er bald zu einer internationalen Bewegung und fand in vielen Ländern Anhänger, die sich oft in eigenständigen Gruppen zusammenschlossen. Der tschechische Surrealismus sticht hier heraus, denn er kam von einem sehr eigenen Weg, der teilweise bis heute gegangen wird. Aspekte dieses Weges sollen in der kommenden Stunde besprochen werden. Diese Sendung ist in Deutsch, Englisch und ein bisschen Tschechisch. Zu einer Ausgabe der Sendereihe Wutpilger Streifzüge begrüßt euch Lukas.
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0: Die Tschechoslowakei oder die Tschechoslowakische Republik entsteht 1918 als Resultat aus dem Zerfall der österreichisch-ungarischen Monarchie und als Konsequenz aus dem Ersten Weltkrieg. Eine Besonderheit besteht darin, dass die Tschechoslowakei gleichzeitig mit der Geschichte Osteuropas verbunden ist, sich aber politisch an westlichen Republiken orientiert. Schon länger war dabei Prag ein besonderes kulturelles Zentrum. Mit einer westlich orientierten Bourgeoisie, einer großen deutschsprachigen Minderheit und einer großen jüdischen Gemeinde. Mit besonderer Aufmerksamkeit nimmt man in diesem Umfeld die historischen Entwicklungen und die Krisenerscheinungen der Gegenwart wahr, sowohl in Osteuropa als auch in Westeuropa. Dies schlägt sich auch in der Entwicklung von spezifisch tschechischen Avantgarde-Bewegungen nieder, die radikal und selbstbewusst ein künstlerisch-antikünstlerisches Programm verkünden.
1: 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Of course, he read Franz Fanfert's magazine, The Action, and he closely followed his older colleagues from Prague. 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They basically, after a short period, together with other avant-garde artists, he founded an art movement called Poetism. And it was a special art movement, typical Czechoslovak. But more or less, it was quite similar to Surrealism. And although it preferred especially folk art, I mean, popular genres, but for example, it was the game was always similarly to Surrealism. Later was always very important and some interest in some joyful aspects of life. And step by step, this Poetism was transformed into Surrealism.

0: Der künstlerische Professionalismus kann nicht weiter von Dauer sein. Ist die neue Kunst und das, was wir Poetismus nennen, die Kunst des Lebens, die Kunst zu leben und zu genießen, muss sie letztlich so selbstverständlich, entzückend und zugänglich sein wie Sport, Liebe, Wein und alle Delikatessen. Sie kann nicht eine Beschäftigung sein. Sie ist eher ein allgemeines Bedürfnis.
1: Der tschechische Poetismus entsteht Anfang der 1920er Jahre im Umfeld der Arbeiterpoesie und des Künstlerverbands der Vjezdil. Im Jahr 1924 veröffentlicht Karel Teige das erste Manifest des Poetismus. Im selben Jahr, in dem André Breton in Paris das erste Manifest des Surrealismus veröffentlicht. Doch der Poetismus grenzt sich zu Beginn entschieden vom Surrealismus ab. Insbesondere lehnen die Poetisten die Methode des automatischen Schreibens ab und suchen stattdessen nach bewussten Methoden der literarischen Formgebung, wobei sie sich an der Geschichte der tschechischen Literatur orientieren, die sie gleichzeitig revolutionieren wollen. Während die Surrealisten sich zentral auf das Unbewusste beziehen, erklärt Karel Teige den Konstruktivismus zur Grundlage des Poetismus.
0: Die Welt wird heute vom Geld, vom Kapitalismus beherrscht. Sozialismus bedeutet, dass die Welt durch Verstand und Weisheit beherrscht werden soll. Ökonomisch, zielbewusst, nützlich. Die Methode dieser Herrschaft ist der Konstruktivismus. Aber der Verstand würde aufhören, weise zu sein, würde er, die Welt beherrschend, Gebiete seiner Sensibilität unterdrücken. Anstelle von Vermehrung bedeutete das Verarmung des Lebens. Denn der einzige Reichtum, der für uns Wert hat, ist der Reichtum der Gefühle, die Weite der Sensibilität. Und hier interveniert der Poetismus, um das Gefühlsleben, die Freude, die Fantasie zu retten und zu erneuern.
1: Von Anfang an bezieht sich der Poetismus auf die Arbeiterbewegung und den historischen Materialismus. Man bekennt sich zur proletarischen Revolution. Man wendet sich der trivialen Literatur zu, den Gegenständen des Alltagslebens, den Entfremdungserfahrungen in den modernen Gesellschaften, den Freuden und Verwerfungen des zwischenmenschlichen Lebens. Gerade in diesem Bereich gibt es auch deutliche Überschneidungen zum Surrealismus.
0: Möglichkeiten, die uns Bilder und Gedichte nicht geboten hatten, suchten wir im Film, im Zirkus, im Sport, im Tourismus und im Leben selbst. Und so entstanden bildhafte Gedichte, poetische Rätsel und Anekdoten, lyrische Filme. Die Autoren dieser Experimente, Nesval, Seifert, Voskevetsch und mit Verlaub Teige, möchten alle Blüten der Poesie umfassen, ganz abgelöst von der Literatur, die wir zum alten Eisen werfen. Poesie der sonntäglichen Nachmittage, Ausflüge, strahlende Kaffeehäuser, berauschende Alkohole, belebte Boulevards und Kurortpromenaden und auch Poesie der Stille, Ruhe der Nacht und des Friedens.
2: Nesval, Seifert, Voskovec a s dovolením Teige chtějí obejmouti všechny květy poezie.
3: Nezlobte se, ale já nevím.
1: Dass der Poetismus in den Surrealismus übergeht, ist deshalb möglich, weil beide Strömungen eine Sensibilität für diejenigen Aspekte des menschlichen Wesens entwickeln, die nicht in der herrschenden Rationalität aufgehen. Als auch André Breton sich zum historischen Materialismus bekennt und die Pariser surrealistische Gruppe geschlossen der Kommunistischen Partei beitritt, ist eine Vereinigung beider Strömungen möglich. So gründet sich im Jahr 1934 die surrealistische Gruppe in Prag in Form eines Manifests, das auch in der Zeitschrift der französischen Surrealisten erscheint.
2: Sme surrealisté, wir sind Surrealisten.
1: Das bedeutet nicht nur, die Dichtung wegzuwerfen, die sich mit dem Charme gut klappernder Ohrfeigen wegwarf, jenen Mechanismus, den ein kindlicher Echomacher aufzog, als wäre er nicht nur ein Hörer, der einen zog, als wäre

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0: Schon vor dem Beginn des Zweiten Weltkrieges orientieren sich die Nazis in Richtung Osten und versuchen, verschiedene Regionen zu ihren Einflusssphären zu machen. 1938 annektieren die Nazis die sudetendeutschen Randgebiete der Tschechoslowakei. Im März 1939 erklärt sich die Slowakei auf Druck der Nazis zu einer unabhängigen Republik. In der Folge vollzieht die deutsche Wehrmacht die sogenannte Zerschlagung der Resttschechei. Dies ist das Ende der Tschechoslowakischen Republik und auch auf ihrem Gebiet lassen die Deutschen ihre Vernichtungsmaschinerie anlaufen. Während Prag zuvor eine wichtige Stadt des deutschen Exils gewesen war und dies auch mit zahlreichen kulturellen Aktivitäten verbunden war, setzt nun eine massive Fluchtbewegung ein. Auch die Vertreter des tschechischen Surrealismus müssen fliehen oder gehen in den Untergrund.
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0: Hier ist nun der Name der tschechischen Surrealistin Toyen gefallen. Sie hatte zur Gruppe der Vjezil gehört und stand in engem Austausch unter anderem mit Karel Taige und Vítězslav Nezval. Von Mitte bis Ende der 1920er Jahre hatte sie in Paris gelebt und sich dort im Umfeld der surrealistischen Gruppe bewegt. 1929 kehrt sie nach Prag zurück und ist im Jahr 1934 als einzige Frau an der Gründung der tschechoslowakischen Surrealistengruppe beteiligt. Die Malerei und Grafiken von Toyen zeugen von einem sehr originellen und eigenwilligen Ausdruck. Durch die Besatzung der Nazis wird auch sie in den Untergrund gezwungen.

0: Nach dem Ende des Zweiten Weltkriegs wird die Tschechoslowakische Republik wiederhergestellt. Obwohl die Tschechoslowakei nach der Befreiung in der Einflusssphäre der Sowjetunion liegt, hegen manche die Hoffnung, dass dieses Land einen eigenständigen Weg gehen könnte. Diese Hoffnung wird im Jahr 1948 zerstört, als die Kommunistische Partei die Macht übernimmt und sich in der Folge ein tschechischer Stalinismus entwickelt. Auch die verbliebenen tschechischen Surrealisten sind von dieser Entwicklung betroffen.
1: 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And so they published Samizdat for a few years. Basically, Taige was really disappointed by the political and social development, of course, already during the Second World War and after the Second World War, because it was, of course, something completely different than what he wished for. So still their Broadview was still a Marxist, but definitely very different from the official Marxism of the new regime, which was extremely stupid back then.
0: Durch den Stalinismus werden die tschechischen Surrealisten erneut in den Untergrund gezwungen. Viele von ihnen fallen den stalinistischen Säuberungen zum Opfer, werden umgebracht oder zumindest aus der Öffentlichkeit verbannt. Trotzdem entsteht unter diesen Bedingungen eine Art kulturelle Bohème und eine inoffizielle Szene des literarischen Untergrunds. Die kleinteiligen Gruppierungen, die sich im Rahmen der Netzwerke privater Freundeskreise bewegen, sind verbunden mit Schlagworten wie totaler Realismus, Zivilismus oder peinliche Poesie. Aber auch der Surrealismus bleibt ein wichtiger Einfluss in dieser Szenerie.

0: Er wurde gezwungen, den Äther den Pfirsichen zu überlassen, weil sie kein Geschlecht hatten. Egon Bondi und dann die anderen Surrealisten aus guten Familien. Was braucht es für eine Revolution? Liebe Lunge, noch nie fiel dir der Beischlaf so schwer. Worin liegt der Orgasmus jedes Beischlafs? In der Wüste. Warum flackert hier der Phallus des Nachts? Zum Antworten wäre meinerseits mehr Erfahrung vonnöten. Und die Funktion der Frau? Es genügt, dass ich lebe. Ist Salvador Dali ein Träumer? Er ist Karel Teige im Trapp hinterm Dampfer des Surrealismus.
1: Was ihr hier gehört habt, war ein namenloses Gedicht von Jana Tscherner aus deren Gedichtzyklus »In meines Vaters Garten«. Jana Tscherner ist eine wichtige Figur des literarischen Untergrunds in der Tschechoslowakei der 1950er Jahre. Über ihre Eltern hatte Jana Tscherner wichtige Vertreter des tschechischen Surrealismus kennengelernt und kann ihre Zeitgenossen so unter den repressiven Bedingungen dieser Zeit mit wichtigen Werken des Surrealismus bekannt machen. Die Autorin und Übersetzerin Martina Lisa hat sich mit dem Leben und Werk von Jana Tscherner auseinandergesetzt und einige ihrer Texte ins Deutsche übersetzt.
0: Schon der Begriff Underground ist sehr umstritten teilweise, weil der so ein bisschen durch dieses Amerikanische dann oder ein bisschen so klingt, als würde es sich da Ähnlichkeiten geben mit so westeuropäischen Jugendsubkulturen geben. Deswegen wird teilweise dafür auch tatsächlich der Begriff Untergrund bewusst eingesetzt, weil das da nicht darum ging, so eine Kultur im Dialog, im Widerspruch zu der offiziellen Kultur zu pflegen, sondern wirklich eine Kultur, die in den 50er Jahren auch davon geprägt war, dass nichts möglich war und dass enorme Repressalien da waren und teilweise auch Menschen aus diesem Umkreis, mit denen Jana Tscherner zumindest als Kind auch und Jugendliche bekannt war, Savi Kalandra oder Karel Teige, so wichtige Persönlichkeiten des Surrealismus und der linken Szene 30er Jahre, die dann in den 50er Jahren, also Savi Kalandra ermordet wurde in so einem Schauprozess und Teige starb am Herzinfarkt kurz davor. Also das ist auch geprägt mit einer richtigen, also wie sagen, mit einer sehr, sehr krassen Repression, so dass sich wirklich alles im Untergrund abspielte und die Gruppen auch teilweise unter sich verkehrten. Und deswegen ist da, glaube ich, sehr viel Mythologie entstanden, weil teilweise die Texte erst nach 1990 soweit erhalten, nach irgendwie publiziert werden konnten. Vieles ist verschollen, vieles ist in irgendwelchen Stasi-Akten erhalten geblieben vielleicht. Genau, also Jana Tscherner war auch jemand, der zu dieser Gruppe um Egon Bondi damals, die sie bekannt gemacht hat mit Dali und hat dann auch in den 50er Jahren mit den anderen zusammen so einige von den Methoden verfolgt. Also sie hat einige Texte nach dieser paranoisch-kritischen Methode von Dali geschrieben. Die hat sie auch durch Karel Teige, das war, glaube ich, ihr Patenonkel sogar, oder irgendwie war der da mit der Familie sehr eng verbunden. Durch den kam sie zu Surrealismus. Aus dieser Strömung wurde dann von Egon Bondi später auch vielleicht als Antwort auf den sozialistischen Realismus sowas, so ein neuer Stil, den totalen Realismus genannt hat und peinliche Poesie. Es ging tatsächlich um eine sehr auch provozierende, provozierende Sprache, der sich auch Jana Tscherner durchaus bediente, was sie wiederum zu so einer Legende machte, weil sie in dieser Zeit sehr explizite sexuelle Texte geschrieben hat und auch vielleicht auch sich des Obszönen als ästhetisches Mittel bedient hatte, wo es tatsächlich teilweise darum ging, die Sprache zu Enttabuisierung, aber auch als eine ästhetische Reaktion auf diese Repressalien, die natürlich auch sehr eng vorgeschrieben haben, wie man sich in der Kultur und in der Literatur äußern soll. Genau, und vielleicht ist es so eine Mischung aus Protest und Spiel und dazu führte, dass da diese einzelnen Strömungen oder genau dann entwickelt oder Methoden entwickelt wurde, die sie da ausprobiert haben. Also es ist um diese Gruppe von Bondi und Tscherner ist auch eine Edition, Mitternacht-Edition Poolnotes entstanden, die Texte in Samizdat herausgebracht haben, aber das wenn man von Edition spricht, man erwartet irgendwie so große Auflagen. Es waren manchmal Texte in 6, 7 Kopien, die dann unter den Leuten kursierten. Also es war wirklich underground in diesem Sinne.

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0: In den 1960er Jahren setzt in der Tschechoslowakei eine Art Tauwetterperiode ein und auch im offiziellen kulturellen Bereich sind jetzt wieder mehr Sachen möglich. Dies bedeutet auch für den Surrealismus, dass er aus einem eng begrenzten Untergrund heraustreten kann.
1: Gradually, Surrealism became more and more influential during the 60s. This period was culturally much more free, more free than the early 50s, and Surrealism influenced also the film New Wave in the 60s, and there were many artists who were influenced by Surrealism, but not true Surrealists, let's say. But no, under the informal leadership of Vratislav Effenberger, the group formed anew and became active in the 60s.
0: Repression und Veröffentlichungsbeschränkungen sind damit nicht verschwunden. Aber es können nun doch einige Zeitschriften erscheinen und so kommt es zu einer Neuformierung der surrealistischen Gruppe. Gewissermaßen einer zweiten Generation des Surrealismus in der Tschechoslowakei. Dazu gehört der schon genannte Literaturtheoretiker und Dichter Vratislav Effenberger. Der Künstler Jan Schwankmeier schafft beeindruckende Filme, in denen er mit verschiedenen Animations- und Stop-Motion-Techniken arbeitet. Seine Frau Eva Schwankmeierowa schafft beeindruckende Gemälde und Plastiken, kommt aus der Theater- und Bühnengestaltung mit sichtbaren Einflüssen böhmischer Kunsttradition. Ein Bild von ihr zeigt zwei Figuren mit dem Gesicht Stalins, die miteinander Tischtennis spielen. Der Tischtennisball ist ebenfalls ein Stalinkopf.

0: Ende der 1950er, Anfang der 60er Jahre beginnen in verschiedenen Staaten des Ostblocks Debatten über Wirtschaftsreform. Es scheint, als ob ab einem bestimmten Grad der Industrialisierung eine streng zentralisierte Kommandowirtschaft zu einem Hemmnis der ökonomischen Entwicklung wird. Deshalb wird über dezentrale Reformen des Wirtschaftens nachgedacht, über eine Stärkung der einzelnen Betriebe im Planungsprozess, zum Teil über die Einführung marktwirtschaftlicher Elemente. Dort, wo diese Reformen vorsichtig angegangen werden, sind sie auch mit einer politischen und kulturellen Liberalisierung verbunden. In der Tschechoslowakei ist diese Reformbestrebung mit einem Namen verbunden: Alexander Dubček. Dabei ist Dubček selbst ein Getriebener seiner Umstände. Er steht unter dem Druck Moskaus, unter dem Druck des reformistischen Flügels innerhalb der kommunistischen Partei seines Landes, aber auch unter dem Druck dessen, was auf den Straßen passiert. Es gibt Studierendenproteste, die schlechten Wohnungsverhältnisse werden öffentlich thematisiert, innerhalb der Gewerkschaften entsteht eine Strömung, die eine gewerkschaftliche Unabhängigkeit fordert, und dissidente Intellektuelle erobern die Öffentlichkeit. Der reformerische Flügel versucht, die Kontrolle über diese vielfältigen Bewegungen zurückzuerlangen. Das, was als Prager Frühling in die Geschichte eingegangen ist, bedeutet auch für die tschechischen Surrealisten die Eroberung neuer Betätigungsfelder. Im April 1968 organisieren tschechoslowakische Surrealisten gemeinsam mit französischen Surrealisten eine Ausstellung mit dem Titel »Das Lustprinzip«. Es geht darin um das Spiel, die Wahrheit des Automatismus, den Gesetzesbruch und die Gesetze der Nacht. In einer Reihe von öffentlichen Gesprächen diskutieren die beteiligten Künstler über das Problem der Kreativität in der gegenwärtigen Gesellschaft und die Zukunft des Surrealismus. Im selben Zeitraum erarbeiten die tschechischen Surrealisten gemeinsam mit internationalen Gästen einen Text, den sie Prager Plattform nennen. Das repressive System monopolisiert die Sprache und gibt sie den Menschen nur in einer Form zurück, in der sie auf eine rein utilitaristische Funktion reduziert oder zur bloßen Unterhaltung verzerrt wurde. Auf diese Weise geht den Menschen die wahre Macht ihres eigenen Denkens verloren. Sie werden gezwungen, und bald akzeptieren sie dies als natürlich gegeben, sich auf Kulturagenten zu verlassen, die ihnen standardisierte Denkmuster darreichen, welche offensichtlich dem reibungslosen Funktionieren des Systems entsprechen. Dies führt dazu, dass sie sich misstrauisch und voller Verachtung von ihrem eigensten inneren Bereich abwenden. Jenem Bereich, in dem ihr Wesen verankert ist und in dem die aus ihren Träumen oder ihren Trieben aufsteigenden Kräfte sie nur deshalb erschrecken, weil dort die Mächte der Repression dem Lustprinzip weichen. Die entleerte Sprache, die den Menschen nur bleibt, ist unfähig, jene glühenden Bilder in Worte zu fassen, die die unbedingte Befriedigung ihrer wahren Wünsche wiederherstellen könnten. Die Verantwortung für diese Tatsache liegt zu einem gewissen Grad bei der zeitgenössischen Kunst und den Geisteswissenschaften, die sich, sogar in selbsternannten Avantgarde-Klischees, häufig darauf beschränken, die aktuelle Entwertung der Zeichen passiv wiederzuspiegeln und dadurch zur Verdunkelung des Denkens beizutragen. In der Prager Plattform wird eine scharfe Kritik des repressiven Systems formuliert. Bezeichnenderweise ist damit sowohl der autoritäre Staatssozialismus gemeint, als auch die Verhältnisse in den kapitalistischen Ländern. So schlägt die Prager Plattform einen Bogen von den Ereignissen in der Tschechoslowakei zu den Bewegungen, die um 1968 herum auch in den westlichen Ländern aufbrechen. Die Prager Plattform verteidigt ein kommunistisches Denken, das für sie nicht mit dem Staatssozialismus identisch ist. Sie spricht sich aus für die Freiheit des Geistes und des Einzelnen, steht ein für sexuelle Befreiung, begreift den Streit als fruchtbar für das Denken, plädiert für eine experimentelle Vorgehensweise und ruft zu einer internationalen Verständigung auf.
1: Für uns als Surrealisten existiert das poetische Denken gleichberechtigt neben dem philosophischen und dem wissenschaftlichen Denken. Auch wenn es manchmal schwierig ist, es vom philosophischen Denken abzugrenzen, besitzt es dennoch seine eigenen Gesetze und gleichermaßen seine eigene Strenge. Es pflegt jedoch eine freie Beziehung zum Realitätsprinzip, während sich selbst das kühnste philosophische und wissenschaftliche Denken diesem permanent unterwirft. Das poetische Denken entzieht sich der Zeit, um der Menschheit die Kraft der Prophezeiung zu verleihen. Es wird zu denken, zu praktischem Denken, sobald es das Imaginäre formuliert und dabei auf dessen Transformation ins Reale abzielt. Denn, wie Karl Teige es formulierte, jede schöpferische Kraft, die zu einer neuen Erkenntnis und einer neuen Interpretation des Universums führt, hat ihre Quelle in der essentiellen und unwiderruflichen menschlichen Unzufriedenheit mit dem Reich der Notwendigkeit.

0: Ihr hörtet hier eine Ausgabe der Sendereihe Wutpilger-Streifzüge, die sich mit der Geschichte des tschechischen Surrealismus auseinandergesetzt hat. Gewiss ist, hier konnten nur Aspekte dieser Geschichte angetippt werden. Und klar ist, viel zu wenig Texte der tschechoslowakischen Surrealisten sind bisher ins Deutsche übersetzt worden. Doch Prag ist nur wenige Zugstunden entfernt. Es ist eine Verbindung, die sich lohnt. Wenn ihr mehr über den tschechischen Surrealismus erfahren wollt, auf wutpilger.org findet ihr eine Zusammenstellung von Literaturhinweisen und Links. Dort findet ihr außerdem diese und andere Folgen von Wutpilger Streifzüge zum Nachhören, unter anderem auch eine Folge über den französischen Surrealismus und eine über Surrealismus in der DDR. In dieser Sendung sprachen Pavel, Martina Lisa und Jana von einer proprietären Sprachgenerierungs-KI. Ich bin Lukas und verabschiede mich am Mikrofon.
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Ja, das war ziemlich moderne Musik, die trotzdem mittelalterlich klingt. Und das war die Gruppe Media Noctis, also die Gruppe der Mitternacht, mit dem Stück Saira. Und mit diesem Stück begrüße ich Sie ganz herzlich zur heutigen Folktime. Heute wieder mit dem Folk Express. Und es geht wieder ins Mittelalter. Allerdings nicht nur ins Mittelalter, sondern in die modernen Strömungen, die man davon heute hat. Und ich werde mit Ihnen eine Tour durch die Welt machen. Seien Sie neugierig, ich wünsche Ihnen zu dieser Sendung jedenfalls gute Unterhaltung und viel Spaß.

Die Gruppe Silo war das jetzt mit dem Stück Satyros und das ist ein Faun. Ja, das ist moderne Mittelaltermusik und was bisher gefehlt hat, das ist natürlich das, was man am Mittelaltermarkt immer erwartet und das ist der Dudelsack und der wird natürlich jetzt auch zu hören sein, aber nicht das typische A-Moll mit den altbekannten Standards, die man auf unseren Mittelaltermärkten immer hören kann, sondern ein Stück mit dem Titel Repassiado da Calçada. Die Gruppe Das Carrier wird uns dieses Stück vorspielen und ich werde Ihnen nachher sagen, wo das herstammt.

Ja, Musik für Dudelsack modern, und das ist tatsächlich aktuelle Musik. Man spielt in Portugal, wo dieses Stück herkommt, tatsächlich heute den Dudelsack noch, und man macht damit eben auch moderne Musik, wie diesen Repassiado, das ist ein Tanz. Man kennt bei uns übrigens einen, den man einfach Repassiado nennt, der wird rauf und runter gespielt. Dieser hier war ein anderer Repassiado da Calçada, die Gruppe Das Carrier war das. Ja, und wenn es schon diese Dudelsackkultur gibt, dann gehe ich jetzt mit der Banda Gaitas Vila Vicios aus Asturien in die traditionelle iberische Dudelsackmusik. Ein Mittelalterstück, das man kennt, ist die Shira Zula, und wir hören die Banda Gaitas Vila Viciosa.

Musik aus dem spanischen Asturien war das gerade, die Banda Gaites Villaviciosa mit der Chirazula. Am meisten wird der Dudelsack in Galicien gespielt, das ist in Nordwestspanien, eine Gegend, die auch sehr keltisch ist von der Musik her, aber auch von der Bauart der Häuser. Und von dort kommt eine ganz bekannte Gruppe, nämlich die Gruppe Miladoiro, die ich jetzt mit einem Paso Doble für sie habe, nämlich den Paso Doble do Berbes.

Ja, Miladoiro, Musik aus Galizien, aus Spanien, hier gespielt auf zwei Schalmeien, einer Harfe, einer Flöte, einer Geige und vielen anderen Instrumenten. Und die Harfe, die wird das Instrument sein, was uns zu den nächsten Stücken bringt. Die Harfenistin Anouk Plattenkamp aus Holland habe ich jetzt für Sie, die 2018 ein mittelalterliches Stück gespielt hat mit dem Titel Kaap Renwaren.

Ja, Sie hören den Folk Express heute mit Musik aus dem Mittelalter und ich bin mit Ihnen bereits unterwegs im Ausland. Also Musik, die wie im Mittelalter klingt oder die in die heutige Mittelalterszene reinpassen würde, die woanders gemacht wird. Wir waren schon in Nordwestspanien, jetzt in Holland und gehen mit dem nächsten Stück nach Schweden. Wem kann Segler? Wer kann segeln? Ist ein ganz bekanntes, ruhiges Stück, das es in allen möglichen Versionen gibt. Gerne wird es von Chören gesungen. Hier habe ich aber jetzt eine Aufnahme einer deutsch-schwedischen Gruppe, nämlich von Anhun. Wir hören auch hier noch einmal die Harfe, aber hier kommt auch die Nückelharper zum Einsatz. Das ist eine eigene Form der Geige, die mit Tasten abgegriffen wird und dazu noch verschiedene andere Instrumente.

Ja, Sie haben sicher gehört, wo wir jetzt hingereist sind. Das war Musik aus England mit dem Starlight Orchester aus London. Aber es klang so richtig chinesisch und auch der Titel war chinesisch. Die Blume des Xingxiang-Flusses hieß es. Ja, wie würde Mittelalter in China klingen? So wie wir das gerade gehört haben. Und jetzt kommt aber etwas in der heutigen Mittelalter-Sendung, wie es wirklich geklungen hat, nämlich in Spanien. Spanien war im Mittelalter, nämlich bis 1492, maurisch, also arabisch. Und der Stil, der daraus entstanden ist, heißt Al-Andalus und so heißt auch die nächste Gruppe, die uns jetzt eine dunkelhäutige Frau besingen wird, eine Morena.

Das Al-Andalus-Projekt war das gerade mit dem Stück Morena. Wie gesagt, Spanien war im Mittelalter arabisch. Sie können das vor allem an den wunderbaren arabischen Bauwerken sehen, die es nach wie vor in Südspanien gibt, zum Beispiel der maurische Palast in Granada. Und auch das nächste Stück wird noch einmal arabisch beginnen, nämlich mit einem Oud-Solo. Es ist die Introduktion zu dem Stück Alba 2, das danach kommt, und das ist auf Deutsch und wird dann richtig rockig. Und das ist Markenzeichen der mittelalterlichen Gruppe Faun.

Ja, mit dem Stück Alba 2 und der Gruppe Faun geht die heutige Sendung wieder zu Ende. Heute bin ich mit Ihnen durch die Welt des Mittelalters gereist, durch moderne Formen, also Musik, die man auf Mittelaltermärkten hört. Und ich habe eine kleine Weltreise bis nach China mit Ihnen unternommen. Nächste Woche gibt es auch eine Musikform und auch da werde ich etwas experimenteller sein, die Musica Tropical aus Lateinamerika und in zwei Wochen gibt es dann jiddische Musik, Klezmer-Musik. Und mit der Gruppe Media Noctis, mit der ich begonnen habe, höre ich heute auch wieder auf und sie spielt uns zum Abschluss das Stück Andro. Und damit verabschiede ich mich von Ihnen und bleibe bis zur nächsten Woche, Ihr Christoph Rösler.

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Hello folks, mein Name ist Dennis Klostermann und ich bereite euch mal ein bisschen auf das Wochenende vor, was so los ist. Und ich möchte mal beginnen mit Apolda. In Apolda wird der Musiksommer eingeleitet. Vom 5. bis zum 12.6. werden in Apolda diverse große Acts spielen und beginnen wird's am Freitag mit Fersengold und Special Guest wird Fiddler's Green sein. Die kennen wir hier auch aus der Rubrik ganz gut. Ein weiteres Highlight oder ein weiteres Festival wird am Waldsee in Büren bei Hildburghausen sein. Das wird am Freitag und am Samstag, also bis Sonntag sogar, 5. bis 7. am Sonntag, das wird ein Techno-Festival, Hard Trance und so weiter. Und Avis Vox wird wohl auch dabei sein. Ich kenn's nicht, aber wie gesagt, es wird da schwerstens aufgelegt. Beat am Deich am Waldsee in Büren in Hildburghausen. Wer da mal in die Rhön oder ein bisschen in den Süden möchte. So, das waren die Festivals in der Gegend. Ich mache mal weiter mit im AJZ. Da wird groß, da spielen drei Bands, groß gefeiert, wollte ich sagen. Und zwar Gewohnheitstrinker aus Frankfurt wahrscheinlich. Die Bad Terms aus den Staaten und meiner Ansicht nach spielt da auch noch Marktlücke Terrorzelle mit. Das, wie gesagt, das ist ziemlich Eupunk Eupunk aus Freiburg. Hier steht es doch groß. Und da heißt trinkfest zu sein. Und ich kann mal die Gewohnheitstrinker aus Freiburg anspielen. So wird's im AJZ in Erfurt.

Ich komme zum Zentralclub in Erfurt. Da wird Festbänkler spielen. Das sind 5 Jungs aus der Schweiz. Oh, das ist so, so Polka-Rock, würde ich mal sagen. So mit Blasinstrumenten und 5 jungen Männern, die viel Spaß auf der Bühne haben. Ja, und die da, glaube ich, auch richtig dolle abräumen. Ja, und jetzt auch in Erfurt im Zentralclub. Festbänkler, die

Freitag in der Michaeliskirche wird die String Company spielen. Die spielen, glaube ich, auch jedes Wochenende irgendwo anders. Diesmal in Erfurt in der Michaeliskirche. Im Das die Brettl wird Heinz Rudolf Kunze lesen und ich gehe mal davon aus, er wird auch ein bisschen singen wahrscheinlich. Gebrauchsgegenstand live heißt die Tour. Und wie gesagt, im Das die Brettl, viel Spaß mit Heinz Rudolf Kunze. Im Biergarten im Museumskeller wird am Freitag und am Samstag, genau, Vicky Womit lesen, musikalische Lesung und Vorstellung seines neuen Buches. Der ist ja auch schon wirklich reichlich unterwegs gewesen hier in der Gegend. Ja, Vicky Womit am Freitag und am Samstag im Museumskeller im Biergarten. Ich komme zum Kalif Storch. Im Kalif Storch wird eine Veranstaltung, ich weiß nicht genau, was das ist, aber hier steht höchstwahrscheinlich super fetzig. Mehr weiß ich auch nicht. Also ich denke mal, da wird es schön aufgelegt und das wird ein ganz hübscher Abend zum Hingehen werden. Ich komme zum Kassa und im Kassa wird das Sommerkonzert der Big Bands der Musik- und Kunstschule in Jena sein. Es gibt, wie gesagt, Big Bands, R&B, Bees, Master of Muppets, Blue Beans, Big Band, Highlights des Schuljahres. Okay, ich weiß nicht, ob das nur eine Band ist oder ob das wirklich mehrere Bands sind. Lasst euch überraschen, geht einfach mal ins Kassa und hört euch ein bisschen Blasmusik an. Oder Big Bands, ist ja was ganz anderes. Big Bands. Im F-Haus wird Nicole Jäger sein mit ihrem Programm Grande Dame. Nicole Jäger ist eine preisgekrönte Kabarettistin und Bestseller-Autorin mit einer markanten Stimme. Mir schwirrt es jetzt nicht vor, aber geht mal hin und lasst euch beschallen. Am Freitag Nicole Jäger. Im Café Wagner wird die Zoe Krauts aus US Traumfresser. Die sind auch aus Weimar, oder? Punkrock, Disco und noch irgendwas sein. Also, Dance Punk is back im Café Wagner. Viel Spaß. Ich bin in Weimar. In Weimar fange ich mal an mit Feiern mit Freunden. Das wird dieses Wochenende wieder sein. Diesmal ist Christian Kornberg da und Andreas Fischer vom Deep With You Label oder Club. Weiß nicht. Aber auf jeden Fall, Feierabend mit Freunden, juhu, im Mon Ami, eine spannende Veranstaltung, Irfan Khan Quartett, Perlen klassischer Instrumentalmusik Indien, so heißt das nämlich, ja, Preis heißt das nämlich, ja,

Joe's Truck Stop und Sherman Potato sind im Keller. Das ist ja auch super. Das wird sehr, sehr country-lastig. Sherman Potato kennen wir natürlich hier als Straßenmusiker. Und Joe's Truck Stop, ich gehe mal davon aus, dass das auch so ein Typ sein wird. Das wird bestimmt sehr, sehr gut. Im Künstlergarten spielt eine Band, die heißt Da Capo. Und die ist gegründet 2010 in Erfurt. Und ja, die machen so Gesang, Gitarre, Drum, Bass und Violine. Und was wird gegeben? 2012 erschien ihr Debütalbum Akustische Bilder. Naja gut, dann kann man sich das vorstellen. Also es wird wahrscheinlich so ein bisschen rockig, ein bisschen mit deutschen Texten. Davon gehe ich mal aus. Das Publikum begibt sich mit ihnen auf eine lyrische Reise. Na dann, Da Capo. Ich bin am Samstag wird Truckstop auf der Festwiese in Apolda spielen. Ich weiß nicht, ob da überhaupt noch irgendjemand von der Urbesetzung dabei ist. Naja, so ein Alibi-Gitarrist wahrscheinlich. In der alten Fleischerei in Mühlhausen wird Alienair spielen. Auch nicht schlecht. Gelungener Abend in der Mehlhose. Stand-up-Comedy mit Friedrich Herrmann. Das ist auch mittlerweile relativ etabliert. Und da weiß ich auch, dass man auch am Open Mic sich mal austesten kann, ob das was ist mit dem gesprochenen Wort. Ich komme ins From Hell und im From Hell sollte eigentlich die zweite Agro-Tech-Night sein, aber die ist wohl verschoben und da hätte Any Second Brute, Stahlnebel und Black Select und noch ein bisschen mehr gespielt, also Elektro, Darkwave und so weiter, verschoben auf Januar 2027. Spätestens dann werde ich euch kundtun, ob das ist oder nicht. So, im Kalif Storch ist, ich gehe mal davon aus, dass das ganze Wochenende sein wird, inklusiv, das ist eine Tattoo-Convention, deswegen der Name inklusiv. Im Casablanca wird Casa Leuchtstoff die 80er Clubnacht mit den DJs Spinne und Olli. Yo, viel Spaß! Im F-Haus wird eine Band spielen, und zwar Live de Leuven Band aus Holland. Kraftvoller Bluesrock, treibende Gitarren und soulige Gesangspassagen aus Holland und ein Hammond-Organ dazu. Na, herzlichen Glückwunsch. Und so hören es sie an.

im Ernst-Abbe-Stadion. Da wird Vize spielen. Featuring UDO. UDO kenne ich woanders her, ist aber mit Sicherheit was anderes. Auf jeden Fall ist Vize wohl so ein DJ. So ein relativ bekannter, der komplett an mir vorbei ist. Aber naja, sei es drum. Im Ernst-Abbe-Sportfeld ist auch jetzt immer großes Kino. Ich bin schon im Mon Ami, vermutlich ohne Konsequenz, heißt es dort von und mit Markus Horn. Es geht um die Welt der Selbstoptimierung. Ich weiß gar nicht, das ist wahrscheinlich so eine szenische Lesung oder eine szenische irgendwas. Am Samstag im Mon Ami, vermutlich ohne Konsequenz. Also dann nichts wie hin. Im Künstlergarten in Weimar wird Animotz spielen. Weimarer Singer-Songwriterin. Ja, sehr gut, kann man machen. Im Kasseturm ist Vinyl-Party und im Maschas ist eine Drag-Party ab 22 Uhr. Also wer sich da verkleiden will, kann ins Maschas gehen. Am Sonntag sind wir mittlerweile. Ist in Apolda erst die Vogtland-Philharmonie. Ich gehe mal davon aus, dass es tagsüber passiert. Und abends ist dann ABBA-Tribute in Symphony. Das ist eine ABBA-Tribute-Show. Wer sich das angucken will,

zum Sonntagabend. Am Sonntagabend wird auch die String Company in Apolda in der Lutherkirche spielen und in der Mehlhose wird Plattenmarkt sein. Wer noch ein paar Scheiben braucht, könnte dann dahin gehen. So, und einen letzten Veranstaltungshinweis: im Travo spielt Fote. Das ist ein... Tja, was ist das? Das ist ein Komponist, Drummer, DJ, Producer. Und dahinter steht der junge Mann Evan Schornstein. Das ist ja lustig. Evan Schornstein, jawohl. Und ja, und das wird so in die Richtung, das wird so leicht elektronisch angehaucht mit Sängerin wahrscheinlich. Super spannend, finde ich. Fote. Ja, und weil ich das so super spannend finde, oder vielleicht noch einen Hinweis: im F-Haus am Donnerstag wird Blitzkid spielen. Das ballert auch immer ordentlich schön. Aber jetzt werden wir noch ein bisschen, wie schon angekündigt, fast angekündigt. German Fote. Heißt der German Fote? Ne, der ist doch nur Fote. So, also Fote, das war's. Viel Spaß am Wochenende. Macht was und erlebt was, damit ihr was zu erzählen habt. Das war's. Ciao, der Dennis.

Good luck.